0: A99, der Tunnel Aubing, ist wegen einer Brandschutzübung bis 4 Uhr in beiden Richtungen gesperrt. In München sind der Effner-Tunnel, der Richard-Strauss-Tunnel, der Leuchtenberg-Tunnel und der Innsbrucker Ringtunnel jeweils in beiden Richtungen wegen Wartungsarbeiten bis circa 5:30 gesperrt.
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2: Und ich sag's mal ganz ehrlich, es kann passieren. Ich betone, es kann. Dass ihr in eurem kleinen, beschaulichen Ort, in dem ihr wohnt, bald etwas sehr Nacktes sehen werdet. Einmal im Monat. Also wenn sich die Gastronomen im Bayern-Rheinland jetzt angesprochen fühlen, denn in Florida gibt's jetzt in einem ansässigen Steak-Restaurant jeden ersten Montag im Monat eine sogenannte Nude Dining Experience. Die Idee ist ganz simpel. Du buchst dir einen Tisch, du ziehst dich nackert aus, du haust dir dein Steak rein mit den ganzen anderen Nackerten im Restaurant. Die einzigen, die angezogen bleiben, sind die Köche und die Kellner. Es kostet dann $250 für die Männer und $150 für die Frauen. Jeder Gast bekommt einen Bademantel, ein weiches Handtuch und einen Sitzbezug. Ja, merci. Ich stelle mir das gerade in meiner Stammwirtschaft in Dachau, in meiner Heimatstadt vor, beim Kochwirt. Liebe Grüße, jeden ersten Montag im Monat der nackerte Schweinebratenmontag. Und dann sitzen die da alle wie die nackerten Händel aufgereiht am Stammtisch und sagen sowas wie: Sascha, zück der Lederhosen aus. Man sieht eh nichts wegen dem Tisch. Nur bis zum Bauch und der ist eh groß genug.
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1: Rosalind, Music I Love.

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1: A99, der Tunnel Aubing, ist wegen einer Brandschutzübung bis 4 Uhr in beiden Richtungen gesperrt. In München sind der Effner-Tunnel, der Richard-Strauss-Tunnel, der Leuchtenberg-Tunnel und der Innsbrucker Ringtunnel jeweils in beiden Richtungen wegen Wartungsarbeiten bis circa 17:30 gesperrt.

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2: Es muss nicht immer Berlin sein, auch nicht Hamburg oder München. Anna Lian kommt aus Amberg in der Oberpfalz.
3: Ja.

0: Gerade mal 17 Jahre jung ist Anna Leanne. Mit ihrer ersten Single setzte sie schon mal ein fettes Ausrufezeichen. Slow Burn ist ein verträumter, aber kraftvoller Popsong. Anna Leanne besticht mit einer tollen Stimme. Musik, so erzählt sie, war schon immer Teil ihres Lebens.
1: Also Musik begleitet mich eigentlich schon, seitdem ich denken kann. Ich habe mit 7 angefangen, Gitarre zu spielen. Mit 8 habe ich das erste Mal für Wohltätigkeitsorganisation Straßenmusik gemacht. Und ja, dann habe ich irgendwann begonnen, meine eigenen Songs zu schreiben. Mittlerweile bin ich bei Valeria Music gesigned und habe jetzt das große Glück, meine eigene Musik endlich releasen zu dürfen. Das ist mein Werdegang bis jetzt. Ich bin gespannt, was noch alles so kommt.
0: Anna Leanne will nichts überstürzen. Der Weg ist das Ziel, philosophiert sie. Auch wenn sie natürlich stolz ist, in Berlin und Bochum mit renommierten Songschreibern arbeiten zu dürfen und ihren Song in Bayern 3 zu hören.
1: Ich habe meine ganze Kindheit immer Bayern 3 gehört. Und jetzt auf einmal meine eigene Musik da zu hören, ist wirklich verrückt einfach.
0: 2026 wird garantiert ein spannendes Jahr für Anna Leanne. Doch unsere Oberpfälzerin bleibt geerdet. Amberg ist und bleibt ihre Heimat.
1: Also ich finde, Amberg ist eine mega tolle Stadt. Man ist schnell in Regensburg, man ist schnell in Nürnberg. Die Altstadt ist wunderschön. Man muss nur ein paar Schritte gehen oft und dann ist man schon in der Natur. Das ist ja auch nicht immer gegeben. Und ja, man kennt viele Leute, wir kennen uns alle untereinander und das ist einfach total schön. Also ich bin ein großer Amberg-Fan und sehr zufrieden.
0: Und die Ambergerin weiß, dass sie mit 17 Jahren jede Menge Zeit hat, um ihre Karriere behutsam aufzubauen. Das gilt übrigens auch für die Liebe. Auch mit den ersten großen Gefühlen darf man sich ruhig ein bisschen Zeit lassen. Auf ihrer neuen Single Set My Heart

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1: Anna Lehan, Set My Heart on Fire.
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1: Um 3 Uhr mit Stefan Eferts. CSU-Vize Weber hat die Politik der Brandmauer zur AfD als Riesenbelastung für die Union bezeichnet. In der Süddeutschen Zeitung forderte er, die Abgrenzung zur AfD aufzuweichen. Derzeit müsse die Union in den Landtagen mit einer Minderheitsregierung, Thüringen und Sachsen, ständig gemeinsam mit linken Parteien stimmen und noch linkere Politik machen. Umgekehrt würde die AfD im Parlament Inhalte der CDU zur Abstimmung stellen. Wegen der Brandmauer sei die CDU dann aber gezwungen, dagegen zu stimmen. Ein schweres Erdbeben hat Panama und mehrere Länder an der Pazifikküste erschüttert. Nach Angaben der US-Erdbebenwarte USGS hatte es eine Stärke von 7,7. Aus Mittelamerika Jenny Barke.
2: Inzwischen hat es laut USGS Dutzende Nachbeben gegeben. In Panama, wo derart starke Erdstöße selten sind, kam es zu Schäden an Gebäuden. In der Stadt Penonomé stürzten einem Medienbericht zufolge der Turm eines historischen Gebäudes sowie mehrere Balkone ein. Landesweit wies die Regierung die Schließung der Schulen an. In der Hauptstadt Panama-Stadt wurde der Betrieb zweier U-Bahn-Linien aus Sicherheitsgründen vorübergehend eingestellt. Bisher sind keine Informationen über mögliche Verletzte oder Tote bekannt.
1: Nach Kritik an einer geplanten öffentlichen Hinrichtung eines verurteilten Attentäters in den USA hat US-Präsident Trump die Ankündigung relativiert. Ob die Exekution live übertragen wird, sei noch nicht entschieden, sagte Trump im Weißen Haus. Es wäre die erste öffentliche Hinrichtung in den USA seit 1936. Heute ist der Welttag gegen die Todesstrafe. Bei der Frankfurter Buchmesse ist am Abend der Deutsche Jugendliteraturpreis vergeben worden, in insgesamt 7 Kategorien. Schriftstellerin Jutta Richter wurde für ihr Gesamtwerk ausgezeichnet. Ida Hermes mit den weiteren Preisträgern.
3: Beim Deutschen Jugendliteraturpreis kürt immer auch eine Jugendjury ihren Favoriten. Das ist dieses Jahr Bajens von Delphine Minois. Ein Roman über die Frauenleben-Freiheit-Proteste und die Lebensrealität junger Frauen im Iran. Auch die Fachjury hatte den Roman als bestes Jugendbuch nominiert. Gewonnen hat unter anderem Das falsche Leben von Maya Nielsen. Darin erzählt sie die reale Geschichte von Thomas, der als Kind eines Stasi-Spions in der DDR aufwächst. Der Deutsche Jugendliteraturpreis ist insgesamt mit 72.000 Euro dotiert.
1: In der Fußball-Bundesliga hat Dortmund eine 2:0-Führung gegen Bremen doch noch verspielt. Endstand war 2:2. Das Wetter in Deutschland. Im Norden und in der Mitte Schauer, in Süddeutschland erst trocken, dann auch da Regen, Tiefstwerte 12 bis 6 Grad. Tagsüber Regen südlich der Donau, im Nordwesten und an der Küste. Sonst wechselnd wolkig und meist trocken. Höchstwerte 11 bis 18 Grad. Stürmische Böen an den Küsten und im Bergland. Die Zeit. Es ist gleich 3:03 Uhr.
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4: A99, der Tunnel Aubing, ist wegen einer Brandschutzübung bis 4 Uhr in beiden Richtungen gesperrt. In München sind der Effner-Tunnel, der Richard-Strauss-Tunnel, der Leuchtenberg-Tunnel und der Innsbrucker Ringtunnel jeweils in beiden Richtungen wegen Wartungsarbeiten bis circa 17:30 gesperrt.

0: Achtung! Autofahrer auf der A3 Würzburg-Nürnberg zwischen Erlangen-Tennenlohe und Nürnberg-Beringersdorf kommt Ihnen ein Geisterfahrer entgegen. Fahren Sie in beiden Richtungen äußerst vorsichtig. Fahren Sie nicht nebeneinander und überholen Sie nicht.
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1: Achtung! Autofahrer auf der A3 Würzburg-Nürnberg zwischen Erlangen-Tennenlohe und Nürnberg-Beringersdorf kommt Ihnen ein Geisterfahrer entgegen. Fahren Sie in beiden Richtungen äußerst vorsichtig. Fahren Sie nicht nebeneinander und überholen Sie nicht.
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0: Richtig, Marie Kubilka ist die Stimme der Münchner Elektropop-Band Cosby. Parallel ist Marie seit vorigem Jahr auch solo unterwegs, unter dem Künstlernamen She.
1: Ich hatte einfach letztes Jahr einen krassen Output, habe super viel geschrieben und hatte einfach bei vielen Songs das Gefühl, das fühlt sich irgendwie nicht nach Cosby an, das fühlt sich irgendwie anders an. Das braucht irgendwie seinen eigenen Platz, seine eigene Plattform, seine eigene Erzählung. Also es war einfach das Gefühl der Songs, das mir den Eindruck gegeben hat, ich brauche hier nochmal was anderes. Ich muss hier nochmal was anderes loswerden.
0: Und so klang die erste Solo-Single von She, Unlovable.

0: nutzen wir die Gelegenheit und stellen die Solokünstlerin Ski ein bisschen näher vor. Mit 5 Jahren hat sie Klavierspielen gelernt. Eher schlecht als recht, wie sie selbst zugibt. Aber sie hat auch ihre schöne Stimme trainiert.
1: Ich habe Gesangsunterricht gehabt, aber nicht oft. Aber es hat wirklich krass geholfen. Ich habe mich in meiner jugendlichen Dummheit immer dagegen geweigert, weil ich immer gesagt habe, ich möchte nicht, dass meine Stimme sich verändert. Aber wenn man nach 2 Takes schon heiser ist, dann ist Gesangsunterricht schon eine gute Sache. Insofern kann ich das nur empfehlen. Und alles Weitere habe ich einfach nach dem Motto Learning by Doing gemacht.
0: In dem Song Unlovable beschrieb Ski mit energiegeladenem Elektropop ihre Neigung zu emotionalen Wechselbädern und warum das für sie nicht immer einfach ist. Rain All Over Me heißt die neue Single von Ski. Darin geht es um ihren Hang zum, wie sie selbst sagt, Overthinking.
1: Ich bin wirklich ein Profi darin, Sachen so lange zu zerdenken, dass Probleme, die gar nicht da sind, in meinem Kopf eben wohl da sind. Ich bin auch schon immer super melancholisch gewesen und mich berühren einfach manche Dinge mehr als andere Leute. Ist einfach so. Und trotzdem denke ich mir, hey, es ist Sommer, die Sonne ist draußen, es ist eigentlich alles so schön, ich will rausgehen, ich will tanzen. Und falls du da draußen bist und dieses Gefühl kennst und es für dich auch nicht so widersprüchlich ist, wie es klingt, traurig zu sein und trotzdem irgendwie Spaß am Leben haben zu wollen, dann ist dieses Song genau für dich.
0: Ski aus München mit ihrer neuen Single Rain All Over Me. Ein Musiktipp von Dagmar Golle.
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1: She aus München. Rain all over me.
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1: Entwarnung auf der A3. Würzburg-Nürnberg. Kein Falschfahrer mehr zwischen Erlangen-Tennenlohe und Nürnberg-Beringersdorf. A99, der Tunnel Aubing, ist wegen einer Brandschutzübung bis 4 Uhr in beiden Richtungen gesperrt. In München sind der Effner-Tunnel, der Richard-Strauss-Tunnel, der Leuchtenberg-Tunnel und der Innsbrucker Ringtunnel jeweils in beiden Richtungen wegen Wartungsarbeiten bis circa 5:30 gesperrt.
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1: Entwarnung auf der A3. Würzburg-Nürnberg. Kein Falschfahrer mehr zwischen Erlangen-Tennenlohe und Nürnberg-Beringersdorf. A99, der Tunnel Aubing, ist wegen einer Brandschutzübung bis 4 Uhr in beiden Richtungen gesperrt. In München sind der Effner-Tunnel, der Richard-Strauss-Tunnel, der Leuchtenberg-Tunnel und der Innsbrucker Ringtunnel jeweils in beiden Richtungen wegen Wartungsarbeiten bis circa 17:30 gesperrt.

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1: Audrey Hobart, Sue Me.
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1: Um 4 Uhr mit Stefan Eferz. Der ukrainische Präsident Selenskyj kritisiert den Dieseldeal mit der USA mit Russland. Damit das Land bis zu 5 Millionen Tonnen Diesel liefern kann, hatte das US-Finanzministerium die Sanktionen gegen Russland gelockert. Aus Kiew berichtet Nils Buhler.
2: Jede Lockerung der Sanktionen gegen Russland sei ein Zeichen von Schwäche, so der ukrainische Präsident Selenskyj in einem Statement. Dass die USA russischen Diesel einkaufen wollen, spiele Russland in die Hände und ermögliche dem Land, seinen Krieg in der Ukraine fortzusetzen und noch mehr Menschen zu töten. Der ukrainische Präsident erneuerte seine Bereitschaft, die Angriffe auf russische Energieanlagen einzustellen, wenn Russland keine ukrainische Energieinfrastruktur mehr zerstöre, so Selenskyj.
1: Der Chef des CDU-Sozialflügels Rathke warnte vor dem Zerbrechen der rot-schwarz-roten Regierungskoalition. Davon würde nur die AfD profitieren, sagte Rathke dem Kölner Stadtanzeiger. Überlegungen innerhalb der Union zu einer Minderheitsregierung machten ihn fassungslos. Eine solche müsste immer wieder neue Mehrheiten im Parlament suchen, was das Regieren mühsam und unsicher mache, so Rathke. Die CDU stecke in einer Vertrauenskrise. Das christlich-soziale Profil komme nicht zur Geltung. Die Feuerwehr hat einen Hund aus einem Fuchsbau in 2 Metern Tiefe gerettet. In einem Bochumer Wald seien 2 Jack Russell Terrier beim Gassigehen in den Bau gekrochen. Einer von beiden konnte sich nach einer Stunde selbst befreien. Den anderen musste die Feuerwehr mit Kameratechnik orten und dann ausgraben. Seine Leine hatte sich in einer Baumwurzel verfangen. Nach 3 Stunden war er wieder frei. Die deutschen Fußballerinnen haben am Abend ihr WM-Testspiel gegen Australien gewonnen. In Karlsruhe stand es am Ende 4:2 für die DFB-Frauen. ARD-Sportreporterin Martina Knief berichtet.
3: Der Auftakt in das Länderspieljahr ist geglückt. Der erste Härtetest gegen eine nicht-europäische Mannschaft gelungen. Das 4:2 gegen Australien ist der Grundstein der DFB-Auswahl für das WM-Jahr. Die Weltmeisterschaft findet im kommenden Jahr in Brasilien statt. Gleich 2 Spielerinnen durften über ihr Tordebüt jubeln. Stürmerin Melissa Kössler traf gleich doppelt und Innenverteidigerin Camilla Küver einmal. Dazu kam noch das Tor von Zioke Nüsken. Am Dienstag steht die nächste Partie an. Gegner in Bremen ist dann Japan.
1: In der Fußball-Bundesliga hat Dortmund eine 2:0-Führung gegen Bremen doch noch verspielt. Endstand war 2:2. Das Wetter in Deutschland: tagsüber regnet es südlich der Donau, im Nordwesten und an den Küsten. Sonst wechselnd wolkig und meist trocken. Höchstwerte 11 bis 18 Grad. Stürmische Böen an den Küsten und im Bergland. Am Sonntag Sonne, Wolken und einzelne Schauer. 10 bis 18 Grad. Die Zeit, es ist 4:03 Uhr.
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4: In München sind der Effner-Tunnel, der Richard-Strauss-Tunnel, der Leuchtenberg-Tunnel und der Innsbrucker Ringtunnel jeweils in beiden Richtungen wegen Wartungsarbeiten bis circa 5:30 gesperrt.

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1: Purple Disco Machine und Meek. Test My Luck.

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2: Und wir lieben eure falsch gehörten Textstellen. Wir lieben eure Verhörhämmer. Und den hier jetzt besonders. Der Felix hat sich bei uns gemeldet.
3: Der arbeitet bei einer Firma in Schweinfurt in dem Büro mit Herr Werner. Und die sind schon eine Woche wieder in der Arbeit, aber immer noch vollkommen erholt, haben sie gesagt, aus dem Urlaub. Und jetzt bei uns am Telefon. Wie machst du das, Felix?
4: Keine Ahnung, irgendwie hat es funktioniert. Ich weiß es nicht.
2: Vielleicht hat der Felix entspanntere Kollegen als wir mit uns gegenseitig.
3: Wir beide uns, ja.
4: Vielleicht liegt es an dem Herrn Werner.
3: Da sind wir schon beim Thema.
2: So nämlich.
3: Felix, du hast nämlich einen Verhörhammer entdeckt bei Camila Cabello bei dem Song hier.
4: Okay. So ist es, genau.
3: Und was hörst du da drin?
4: Bei dem Song höre ich immer Herr Werner.
3: Okay, wir hören mal rein. Herr Werner Unana.
2: Ich finde es so witzig, weil da wäre ich nie draufgekommen, aber es stimmt total.
4: Ich habe das schon längere Zeit gehört, aber irgendwann habe ich mir entschlossen, ich muss das Ding jetzt mal anmelden.
3: Unbedingt.
4: Und meinem Kollegen gegenüber mal einen lustigen Streich spielen. Und er hat bis vorgestern gar nicht geglaubt, dass ich es wirklich gemacht habe.
3: Und hast du einfach auf bayern3.de geschrieben, oder? Geht ja ganz easy.
4: Ich habe es irgendwann morgens mal gehört und dachte ich so, jetzt ist Schluss. Jetzt gehe ich auf Bayern 3 und melde das Ding mal an.
3: Geil.
2: Und vor allem ist es so lustig, weil dein Kollege, der sitzt dir wirklich gegenüber, oder? Jetzt auch gerade?
4: Er steht gerade neben mir.
2: Sie sind wirklich der Herr Werner, ist das richtig?
4: Ich bin wirklich der Herr Werner, ja, ich bin der Junge.
3: Hallo Herr Werner.
4: Hallo, guten Morgen.
3: Wie findest du denn das, dass du da in diesem Song drin bist?
4: Ich finde es ganz witzig eigentlich. Er sagt mir es ja schon seit einem halben Jahr, der Felix, dass es dass diese Textpassage gibt und ob ich das genauso hören würde. Und ich habe gesagt, ja, ich höre es und so weiter. Ich habe gesagt, er muss es dann irgendwann bei Bayern 3 mal anmelden. Und
3: das
4: hat es tatsächlich gemacht.
3: Und sag mal, da steckt ja nicht nur Herr Werner drin, sondern wir hören nochmal kurz rein. Sondern Unana.
2: Herr Werner, Unana.
3: Kannst du dich nicht benehmen auf Weihnachtsfeiern, Herr Werner?
4: Unana.
2: Ich müsste es einfach immer zu dir sagen, weißt du, an der Kaffeemaschine. Oh, Herr Werner, Werner Unana. Unana. Am Drucker, egal wo.
3: Ja, super. Hey, vielen,
2: danke,
3: vielen Dank.
2: Danke, ihr zwei. Wir werden Herr Werner nie wieder ohne Sie, Herr Werner, hören können.
4: Genau.
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1: Gracie Abrams, Look at My Life.

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1: In München sind der Effner-Tunnel, der Richard-Strauss-Tunnel, der Leuchtenberg-Tunnel und der Innsbrucker Ringtunnel jeweils in beiden Richtungen wegen Wartungsarbeiten bis circa 5:30 gesperrt.
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2: Ich würde meine Musik in drei Worten als ehrlich, melancholisch und abwechslungsreich beschreiben.
3: Sagt Jan Metternich. Aufgewachsen in München-Gladbach, lebt er jetzt in München.

0: Dead End, der erste Streaming-Hit von Jan Metternich, den er parallel zu seinem Abitur 2022 veröffentlicht hat. Sogar in Indien hatte er schlagartig eine riesige Fan-Community. Den Erfolg konnte er sich damals selbst nicht erklären. Schon als Jugendlicher hatte er Videos mit Coverversionen auf Social Media gepostet. Damals war das Feedback allerdings noch nicht so toll.
1: Es war auch über 5, 6 Jahre nie erfolgreich. Hatte oft echt mehr Dislikes als Likes. Hat mir aber immer sehr viel Spaß gemacht und irgendwie war es mir das auch egal, dass in der Schule das eigentlich keiner gut fand und alle mir da hinterhergerannt sind und das belächelt haben. Weil mir irgendwie immer klar war, ich werde irgendwann eigene Songs machen und dann wird's eh was anderes sein. Dann hat das eh jeder vergessen.
0: Spätestens mit dem Song Dead End war das Bashing endgültig Schnee von gestern. Davor coverte er Metallica, AC/DC und Ed Sheeran. Besuche von Ed Sheeran-Konzerten hätten ihn schwer beeindruckt, erzählt Jan in Interviews. Vor allem dessen Performance nur mit Gitarre und Loopstation. Da wurde Jan Metternich klar, auch er will eines Tages auf der Bühne stehen und vor tausenden Menschen spielen. Richtig ernst wurde es, als Jan den jung verstorbenen Rapper Juice WRLD

seinen eigenen Sound sieht. Seinen eigenen Sound sieht Jan Metternich irgendwo zwischen poppigem Hip-Hop und Trap. Sein

0: wie auch mein nächstes Album heißen wird, was diesen Oktober rauskommt.
1: Wir finden, Jan Metternich kann mit seiner unfassbar coolen Musik mehr als zufrieden sein. Jan Metternich, ein Musiktipp von Dagmar Golle.
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0: Guten Morgen. Hier ist der Bayerische Rundfunk, eine Anstalt des öffentlichen Rechts. 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Programmdirektion Information Thomas Hinrichs. 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
2: Um 5 Uhr mit Stefan Eferts. Die EU sollte für künftige Handelsstreitigkeiten mit China schärfere Instrumente vorbereiten. Das steht im Halbjahresbericht einer vom Bundestag beauftragten Expertenkommission, schreibt die Welt am Sonntag. Aus der Nachrichtenredaktion Andreas Hein.
3: Wer Zugang zum europäischen Binnenmarkt haben will, muss sich an Regeln halten. Das soll der Hebel sein, sagen die Experten. Damit will sich die EU gegen China wehren, wenn das Land Handelsstreitigkeiten eskalieren lassen würde. Denn China hat ein exportorientiertes Wirtschaftsmodell und will seine Waren in der EU verkaufen. Die Kommission besteht aus Fachleuten von 13 Organisationen. Sie überprüft die sicherheitsrelevanten Wirtschaftsbeziehungen zwischen Deutschland und China.
2: US-Präsident Trump hat sich nach eigenen Angaben mit Kreml-Chef Putin auf ein Dieselgeschäft geeinigt. Auf seiner Online-Plattform erklärte er, Russland werde in den kommenden Monaten fast 5 Millionen Tonnen Diesel für den US- und den Weltmarkt zur Verfügung stellen. Der ukrainische Präsident Zelensky kritisierte, Russland könne mit den Einnahmen seinen Krieg weiter finanzieren. Die frisch gekürte Friedensnobelpreisträgerin Pillay kritisiert die USA wegen der Sanktionen gegen den Internationalen Strafgerichtshof. Es sei schockierend, dass Richter wegen ihrer Anordnungen sanktioniert würden, sagte Pillay in der ARD-Tagesthemen. Sie glaube an den Erfolg des Gerichts, denn es gäbe auch viel Unterstützung, etwa aus Europa und Afrika. Die USA verkündeten die Sanktionen kurz nach der Vergabe des Friedensnobelpreises an Pillay. Sie hat früher an dem Gericht in Den Haag gearbeitet. Das ZDF trauert um seinen langjährigen Chefredakteur Klaus Bresser. Er ist nach Angaben des Senders mit 90 Jahren in Berlin gestorben. In den 1970er Jahren zählte Bresser als Moderator des Heute-Journals zu den bekanntesten Fernsehgesichtern. In der Fußball-Bundesliga hat Dortmund eine 2:0-Führung gegen Bremen am Ende doch noch verspielt. Endstand war dann 2:2. Trainer Niko Kovac war nicht begeistert.
4: Ich bin schon lange im Geschäft, ich habe alles schon erlebt. Wir haben den Gegner 88 Minuten dominiert, haben uns den Gegner zurechtgelegt, haben die Tore erzielt, haben sogar noch ein Tor erzielt, was der Schiedsrichter meines Erachtens zu früh abgepfiffen hat. Das war für mich kein Foul. Gut, aber dann führst du 2:0 und die letzten 8 Minuten, das ist ja das, was uns dann auch wehtut. Du darfst solch ein Spiel, wo du 2:0 führst, darfst du nicht aus den Händen geben.
2: In der zweiten Bundesliga trennten sich Heidenheim-Kaiserslautern 0:0 und Braunschweig-Kiel 1:0. Das waren die Nachrichten. Das Wetter in Deutschland, der Regen zieht nach Süden ab. Es wird wechselnd wolkig und meist trocken. Höchstwerte 11 bis 18 Grad. Stürmische Böen gibt es an den Küsten und im Bergland. Morgen Sonne, Wolken und einzelne Schauer 10 bis 18 Grad. Die Zeit, es ist 5.03 Uhr.
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5: Vorsicht auf der A9 Nürnberg Richtung München. Zwischen Pfaffenhofen und Allershausen liegen nach einem Unfall Fahrzeugteile verstreut. In München sind der Effner-Tunnel, der Richard-Strauss-Tunnel, der Leuchtenberg-Tunnel und der Innsbrucker Ringtunnel jeweils in beiden Richtungen wegen Wartungsarbeiten noch eine halbe Stunde gesperrt.

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2: Wir feiern ja Bayern und jetzt? Jetzt feiern wir die erste bayerische Brezenkönigin. Und da müssen wir schon sagen, Bayern, das Land der Brezen, und es gab bisher keine Königin. Seit gestern ist dieser Makel behoben. Bei der Obermeistertagung vom Landesinnungsverband fürs bayerische Bäckerhandwerk wurde sie gekürt. Janja Wirsing aus Wülfershausen im Landkreis Rhön-Grabfeld. Sie ist happy und sie hat richtig Bock.
3: Ja, also ich hoffe natürlich, dass ich mit dem Amt auch was bezwecken kann. Ich meine, dafür habe ich mich ja beworben, dass ich das auch weitergeben kann. Gell?
2: Ja, so ist es. Janja ist Bäckerin durch und durch und einen besseren Job, den gibt es für sie eigentlich gar nicht.
3: Also ich liebe ja da eigentlich alles dran. Ich stehe gern früh auf. Also man kann alles ausprobieren und rumexperimentieren. Ja, ich lerne auch gern dazu. Das macht mir einfach total Spaß. Also eigentlich das Gesamtpaket.
2: Aus vollstem Herzen eine echte Lobeshymne aufs Bäckerhandwerk von unserer neuen und ersten Brezenkönigin in Bayern. Janja aus Wülfershausen Unterfranken. Wir wünschen viel Spaß und nochmal herzlichen Glückwunsch.
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1: Vorsicht auf der A9 Nürnberg Richtung München. Zwischen Pfaffenhofen und Allershausen liegen nach einem Unfall Fahrzeugteile verstreut. In München sind der Effner-Tunnel, der Richard-Strauss-Tunnel, der Leuchtenberg-Tunnel und der Innsbrucker Ringtunnel jeweils in beiden Richtungen wegen Wartungsarbeiten noch eine halbe Stunde gesperrt.

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1: 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Große Emotionen. Guten Morgen.
2: Hallo, guten Morgen.
1: Von Weihnachtsfans und Grinches. Denn wir klären heute ein für alle Mal.
2: Ab wann ist es in Ordnung, Weihnachtsmusik zu hören?
1: Ab wann ist es möglich?
2: Mhm. Viele sagen, erster Advent, nicht früher. Oder ab St. Martin haben wir auch gehört. Mhm. Ab dem ersten Plätzchen backen, schreiben auch viele.
1: Ja, kann ich nachvollziehen.
2: Und haben sich die Profis bei uns gemeldet. Also von ganz oben. Der Max vom Weihnachtsmarkt Winterdorf in Bayreuth. Die öffnen ja immer schon Mitte Oktober, was ja schon ein bisschen crazy ist. Aber Tradition. Und die verzichten zumindest anfangs auch noch auf Weihnachtsmusik.
3: Zur Eröffnung am 15. Oktober gibt es bei uns eine Ausnahme. Last Christmas muss auf jeden Fall einmal sein. Einfach aus Prinzip und weil es bei uns mittlerweile Tradition ist.
1: Ja. Und deswegen kommt jetzt hier der Kompromiss vom Elias aus Speinshardt in der Oberpfalz. Ab wann findest du Weihnachtsmusik legitim?
4: Nach Halloween, also der 2. November. Ich bin selber großer Fan von Weihnachtsmusik. Wir organisieren dieses Jahr auch wieder ein Weihnachtskonzert und sind da schon on fire.
1: Also ich finde, das klingt vernünftig, oder? Das ist die Mitte von allen Nachrichten heute Morgen. Wir legen also ein für alle Mal fest. Weihnachtsmusik darf man offiziell nach Halloween, noch nicht direkt an Allerheiligen, aber ab dem 2. November hören.
2: Warte, ich freue mich. Warte mal, 2.
1: November. Ja,
2: noch 25 Tage.
1: Boah, das ist schon noch lange hin, gell? Aber wenn man so ein bisschen reinspitzelt.
2: Bisschen.
1: Nein, wir haben was anderes beschlossen.
2: Klatsch.

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3: Um 6 mit Silvia Ort. Schönen guten Morgen. In den USA hat ein weiteres Ukraine-Treffen stattgefunden. Der US-Sondergesandte Witkoff bezeichnete es danach in den sozialen Medien als konstruktiv. Unter anderem ging es um kurzfristige Maßnahmen als Vorbereitung auf den Winter in der Ukraine, Sicherheitsgarantien und eine Unterstützung beim Wiederaufbau nach dem Krieg. Während dieser Beratungen verkündete US-Präsident Trump allerdings auch einen Deal mit Russland.
4: Der US-Präsident hat verkündet, er habe mit Russlands Präsident Wladimir Putin vereinbart, dass aus Russland hunderttausende Tonnen Diesel für die USA und den Weltmarkt zur Verfügung gestellt würden. Das US-Finanzministerium erteilte eine befristete Genehmigung für den Import von russischem Diesel. Eigentlich haben die USA wegen des russischen Angriffskrieges Sanktionen gegen russische Energiefirmen verhängt. Der ukrainische Präsident Volodymyr Zelensky kritisierte den Deal zwischen den USA und Russland scharf. Nina Barth, Washington.
3: Nach der SPD hat auch die Linke in Mecklenburg-Vorpommern für rot-rot-grüne Koalitionsverhandlungen gestimmt. Der Landesvorstand der Linken fasste den Entschluss nach eigenen Angaben am späten Abend einstimmig. Die Grünen wollen bei einem kleinen Parteitag heute in Rostock entscheiden. Die Verhandlungsführer von SPD, Linken und Grünen hatten zuvor ihren Parteigremien Koalitionsverhandlungen empfohlen. Ermittler in den Vereinigten Arabischen Emiraten sind sich sicher, der Co-Pilot einer Fly-Dubai-Maschine, der Ende September in der Luft den Kapitän der Maschine angegriffen hatte, soll einen Selbstmordanschlag auf den Flughafen von Tel Aviv geplant haben.
5: Der Generalstaatsanwalt Al-Shamsi erklärte am Freitag, der Mann aus dem Oman habe sich dabei die Anschläge vom 11. September in den USA zum Vorbild genommen. Ermittlungen hätten ergeben, dass der Ende 20-Jährige frühere Flüge nach Tel Aviv genutzt habe, um sich mit der Flugstrecke sowie dem Flughafen vertraut zu machen. Dem verletzten Kapitän war es aber gelungen, die Cockpit-Tür zu entriegeln. Passagiere und Besatzungsmitglieder konnten den Angreifer überwältigen. Eine zweite Besatzung konnte die Maschine mit größtenteils israelischen Fluggästen anschließend sicher in Saudi-Arabien landen. Nina Amin, Kairo.
3: Hurricane Isaias ist im US-Bundesstaat Florida auf Land getroffen. Mit Windgeschwindigkeiten von bis zu 165 Kilometern pro Stunde, wie das US-Hurricane-Zentrum mitteilte. Der Sturm hatte sich zuvor auf seinem Weg durch den Golf von Mexiko deutlich verstärkt, bevor er schließlich auf Land traf, aber wieder abgeschwächt. Meteorologen warnten dennoch vor Sturmfluten und Überschwemmungen. Zum Fußball. Nach der Länderspielpause bei den Männern ist an diesem Wochenende wieder die Bundesliga dran. Im ersten Abendspiel ließ Tabellenführer Dortmund gegen Bremen Punkte liegen. Obwohl der BVB bis zur 88. Minute 2:0 geführt hatte, gelang Werder noch in den letzten Spielminuten der 2:2 Ausgleich. Und die deutschen Fußballnationalspielerinnen sind mit einem 4:2 im Testspiel gegen Australien in die neue WM-Saison gestartet.
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6: Jetzt am frühen Morgen hängen dichte Wolken über Bayern. Örtlich regnet's noch. Im Laufe des Vormittags lässt der Regen im Norden und Westen dann langsam nach. Am Nachmittag ziehen die Schauer sich dann nach Südostbayern und an die Alpen zurück. Dahinter lockert's auch mal auf und die Sonne kommt durch. Einzelne Schauer bleiben aber dabei. Die Höchstwerte, die liegen bei 10 Grad heute an den Alpen und 17 am Untermain. Dazu pustet der Wind mit frischen bestarkten Böen. In den höheren Lagen ist es teilweise auch stürmisch. Morgen dann Sonne und Wolken im Wechsel. Von Franken her kommen auch wieder Schauer. Richtung Alpen bleibt es aber meistens trocken. Und mit 9 bis 16 Grad immer noch sehr windig.
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6: 6:04. Schönen guten Morgen. Normaler Verkehr auf den Fernstraßen in Bayern. Wir wünschen weiterhin eine gute Fahrt.
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6: Also gerade, falls ihr Kinder habt, dann kennt ihr das Problem Batterien. Fast jedes Spielzeug hat heutzutage irgendwelche Batterien, Knopfbatterien, große Batterien, kleine Batterien. Ja, welche die besten sind, damit beschäftigen wir uns gleich.

Hier ist Bayern 3 am Samstagmorgen. Schönen guten Morgen. Kennt ihr sicher, da will man umschalten. Plötzlich ist die Batterie von der Fernbedienung leer. Muss man die Knöpfe noch ein bisschen fester drücken. Funktioniert das aber dann auch nicht. Oder, ganz blöd, der Wecker klingelt morgens nicht mehr. Und wenn man dann im Laden steht, um neue Batterien zu kaufen, dann gibt's eine riesige Auswahl zwischen Markenbatterien für 20 Euro pro Packung oder den Eigenmarken vom Discounter für einen. Ja. Jetzt muss man sich entscheiden. Also sollte man wirklich die teuren Batterien kaufen, weil sie automatisch besser sind? Die Computerbild, die hat verschiedene Batterien getestet und sagt, nee, für die Fernbedienung oder die Wanduhr reichen auf jeden Fall die billigen Batterien aus. Preis-Leistungssieger wurde hier Intenso. Da kostet eine gerade mal 16 Cent sogar nur. Wer aber jetzt eine starke Taschenlampe für eine Nachtwanderung braucht, der nimmt dann wirklich lieber die teureren Batterien. Testsieger wurde hier die Energizer Ultimate, perfekt geeignet für Geräte mit hohem Energieverbrauch, die auch noch ganz lange durchhalten müssen. Hier vielleicht auch das ein oder andere Kinderspielzeug. Nicht, dass es dann irgendwie an einem Sonntag alle ist und die Laune im Keller. Also für Wecker und Fernbedienung reichen aber die billigen Batterien absolut aus.

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4: Heute Morgen sind immer noch dicke Wolken am Himmel und es ist ein nasser Start, vor allem im Süden Bayerns. Im Laufe des Tages sortiert sich das Wetter dann neu. Im Norden und Westen gibt es dann längere trockene Phasen mit ein bisschen Sonnenschein, während sich die Regenzone mehr und mehr an die Alpen und in den Südosten zurückzieht. Die Luft bleibt kühl, maximal 10 Grad im Alpenraum und bis zu 17 am Untermain. Dazu ist es richtig windig und morgen ist es dann auf jeden Fall bayernweit ein bisschen freundlicher. Sonne, Wolken wechseln sich ab. Von Franken her kommen allerdings auch ein paar einzelne Schauer. Rund um die Alpen bleibt es aber länger trocken und es bleibt kühl, 9 bis 16 Grad.
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4: Kurz nach 6:30. Schönen guten Morgen. Normaler Verkehr momentan auf den Fernstraßen in Bayern. Wir wünschen weiterhin eine gute Fahrt.
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0: Schönen guten Morgen, hier ist Bayern 3 am Samstag früh. Sebastian Schaffstein und Stefan Kreuzer sind ja unsere Crasher und sie verarbeiten von Montag bis Donnerstag, 16 bis 18 Uhr, den Wahnsinn der Woche. Und eine Geschichte aus dem Landkreis Bad Tölz ist uns in besonderer Erinnerung geblieben. Sie hat mit einem Prepper zu tun, der ja, Beachtliches geleistet hat, aber hört selbst.
1: Und es gibt so ein paar Leute, die sagen, er wird bald kommen. Der große Umsturz, der Tag X, der Weltuntergang, name it what you want. Aber da musst du vorbereitet sein. Entweder indem du einen wirklich gut gepackten Rucksack im Keller stehen hast oder vielleicht sogar den eigenen Atombunker im Garten oder vielleicht sogar den Rückzugsort versteckt irgendwo im Wald. Und diese Menschen, die das machen, die nennen sich Prepper und nehmen das mehr oder weniger ernst.
2: Gibt einige davon. Ne?
1: Ja, genau. Also ich meine, glaube, jeder ist so ein bisschen vorbereitet und hat so ein paar Sachen zusammengelegt. Aber es gibt halt Leute, die treiben es auf die Spitze, wie dieser 43-jährige Mann aus dem Landkreis Bad Tölz. Der hat preppermäßig geliefert, Freunde. Er wollte sich nämlich einen heimlichen Rückzugsort mitten im Wald schaffen und hat dafür in wenigen Wochen ein zweistöckiges Haus einfach zwischen die Tannen im Wald gezimmert. Und das Geile ist, mit allem drum und dran, für gerade mal, Achtung, 5.000 Euro, weil er sich komplett alles irgendwie im Internet zusammenbestellt hat und das dann selber zusammengelötet, geschweißt, gehämmert und angeschlossen hat.
2: Alles selbst gemacht.
1: Wow. Pech halt, dass das ganze Ding illegal gebaut wurde. Jetzt muss er es wieder abreißen.
2: Nein.
1: Und noch Strafe zahlen.
2: Nein.
1: Ja,
2: hör doch auf.
1: So.
2: Aber das ist schon wieder typisch Deutschland. Weißt du, was der Staat, wenn er klug wäre, wirklich tun sollte mit diesem Speedhäuslebauer?
1: Was denn?
2: Ihm die Strafe erlassen und ihn auf Knien anbetteln, ob er Stuttgart 21 übernehmen könnte.
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2: So, damit geht's gleich weiter. Bibi Rexha, New Religion. Gibt's gleich ab 7. Außerdem noch Kamrat und Be Mine. Und ein immer noch geil Hit aus den frühen 2000ern. Phantom Planet mit California. Gleich nach den Nachrichten.
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4: Um 7 mit Silvia Orth. Schönen guten Morgen. US-Präsident Trump hat nach einem Gespräch mit Kreml-Chef Putin umfangreiche Diesellieferungen aus Russland angekündigt. Mehr als 300.000 Tonnen sollten umgehend für die USA und den Weltmarkt bereitgestellt werden. Weitere dann später folgen, schrieb Trump in den sozialen Medien. Nina Barth erklärt, warum der Deal dennoch kaum zu Entlastungen führen wird.
5: Die jetzt erstmal angekündigten 300.000 Tonnen werden rechnerisch nur etwa gut 14 Stunden des aktuellen Dieselverbrauchs in den USA abdecken. Also diese angekündigten Lieferungen sind tatsächlich nur ein eher kleiner Teil der täglichen Dieselproduktion und des täglichen Dieselverbrauchs in den USA. Und dieser Deal ist auch deshalb ziemlich erstaunlich, weil erst im vergangenen Monat der US-Kongress ein Gesetz für schärfere Sanktionen gegen Russland verabschiedet hat. Und Donald Trump hat dieses Gesetz auch unterschrieben.
4: Die Bauindustrie sieht das Vorhaben der Linkspartei in Berlin, große Wohnungsbaukonzerne zu enteignen, äußerst kritisch. Die Pläne hätten schon jetzt eine verheerende Wirkung, sagte Baupräsident Demuth der Neuen Osnabrücker Zeitung. Die Kreditgeber seien plötzlich zurückhaltender, internationale Investoren wendeten sich ab. Zappelphilipp, so nannte man Kinder früher, heute kennt jeder ADHS. Diese Diagnose ist bei Bayerns Kindern und Jugendlichen um 17% angestiegen innerhalb der Jahre 2023 und 2024. Wie eine Auswirkung der Krankenkasse DAK Bayern zeigt, wurden in dem Zeitraum knapp 6% der unter 18-Jährigen wegen ADHS medizinisch versorgt. Jungen bekamen fast doppelt so häufig eine Erstdiagnose wie Mädchen. Kinder mit ADHS können unaufmerksam, impulsiv und aktiv sein, was Auswirkungen auf schulische Leistungen oder den Umgang mit Freunden und Familie haben kann. In den USA ist offenbar noch unklar, ob die Hinrichtung eines verurteilten Attentäters live übertragen wird. US-Präsident Trump sagte, eine Entscheidung sei noch nicht getroffen worden. Weltweit sorgt der Fall für heftige Kritik. Heute, am Internationalen Tag gegen die Todesstrafe, fordert der Bundesbeauftragte für Menschenrechtspolitik Castellucci erneut die Abschaffung überall auf der Welt. Pitt Befford berichtet.
6: Castellucci sagte, die Todesstrafe sei mit der Würde des Menschen unvereinbar. Sie sei unmenschlich und eine besonders grausame Form der Bestrafung. Deutschland lehne, wie alle anderen EU-Mitgliedstaaten, Hinrichtungen ab. Man verteidige diese Position in internationalen Gremien und kritisiere auch Partner, wenn sie die Todesstrafe beibehalten. Castellucci begrüßte zugleich die Abschaffung der Todesstrafe im Libanon vor 2 Monaten, eine Premiere im Nahen Osten.
4: Zum Sport. Die Fußball-Bundesliga läuft wieder nach der Länderspielpause der Männer. Dortmund und Bremen trennten sich am Abend 2:2. Werder holte dabei kurz vor Schluss einen 0:2 Rückstand noch auf. Und die Eisbären Berlin sind wieder neuer Tabellenführer in der Eishockey-Liga, auch weil Nürnberg gegen die Adler Mannheim patzte und auf Platz 2 gerutscht ist.
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2: Der Samstag zeigt sich erstmal von seiner nassen Seite. Viele Wolken, immer wieder Schauer oder Regen, vor allem im Süden. Im Norden Bayerns setzt sich im Laufe des Vormittags dann häufiger trockenes Wetter durch. Nachmittags zieht sich der Regen Schritt für Schritt nach Südostbayern und an die Alpen zurück. Dahinter gibt's aufflockernde Wolken und immer mal wieder ein paar sonnige Momente, aber ganz ausschließen lassen sich kurze Schauer nicht. Mit 10 bis 17 Grad ist es eher frische Herbstluft und dazu ist es ordentlich windig, was das Ganze noch mal kühler macht. Morgen wird es dann alles in allem ein bisschen freundlicher, nur noch selten mal Schauer. Ansonsten ein Mix aus Sonne und Wolken. Kühl bleibt es aber trotzdem.
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2: 7:04, schönen guten Morgen. Wir haben eine Vermisstenmeldung der Polizei in München. Seit gestern Mittag wird die 80-jährige Irmhild Lippitsch aus München vermisst. Sie hat gegen 12.30 Uhr ihre Wohnung in Solln verlassen und hält sich regelmäßig im Umkreis ihrer Wohngegend auf, also an der Floßlände, im Siemenspark und am Hinterbrühler See. Sie ist dement und orientierungslos und könnte hilflos sein. Hinweise bitte an jede Polizeidienststelle.
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2: Na, wie habt ihr geschlafen? Euer Tracker sagt es sicher, wie die Tiefschlafphase war und sowas. Aber was bringen diese Tracker eigentlich? Wir sprechen gleich mal drüber. Nach Bibi Rexha und New Religion. Schönes Wochenende wünsche ich.

0: Schönen guten Morgen, hier ist Bayern 3 am frühen Samstag. Sie ist ein liebevoll strenger Begleiter durch den Alltag. Sie schimpft, zählt, sagt uns aber auch, wenn wir uns entspannen sollen. Vielleicht schwört ihr mittlerweile auch auf so eine Tracking-Uhr oder einen Ring, der alles messen kann, was messbar ist. Schlafqualität, Zyklus, Stress. Versprochen wird ja von den Firmen ganz gerne, dass es eine Investition in eure Gesundheit ist. Aber ist das wirklich so? Julia Fischer aus der ARD-Verbraucherredaktion weiß, ob die Tracker wirklich was bringen oder absoluter Quatsch sind.
1: Wer zum Beispiel durch einen Schrittzähler motiviert wird, aufzustehen und nochmal einen Spaziergang zu machen, ein paar tausend Schritte zu laufen, der profitiert wirklich nachweislich. Denn wir wissen, dass so von 6.000 bis 8.000 Schritten, das ist die wirkvollste Zahl. Da wird das Risiko reduziert für Herz-Kreislauf-Erkrankungen, für Diabetes, und die Menschen leben länger, wenn sie sich mehr bewegen. Also wenn die Uhr einen dazu motiviert, ist es super. Und richtig wertvoll kann es in der Kardiologie sein, weil so eine Uhr auch wirklich Herzrhythmusstörungen feststellen kann und Ärztinnen und Ärzten bei der Diagnose helfen.
0: Also das ist schon mal ein klarer Vorteil, aber die Teile, die haben schon auch Suchtpotenzial. Ich kenne das bei mir. Ich gucke auch immer mal wieder drauf. Ich muss noch ein paar Schritte gehen, sagt meine Uhr. Ja, vielleicht habt ihr den Satz schon selbst gesagt oder von Freunden gehört. Welche Nachteile kann denn dieses Tracking haben? Also wann sollten wir eher vorsichtiger sein?
1: Nehmen wir das Beispiel Schlaf. Die Uhr kann sehr gut feststellen, ob wir schlafen oder nicht, aber wie tief wir schlafen und in welchen Schlafphasen wir sind, darin ist sie doch eher ungenau. Denn dafür muss man eigentlich Hirnströme messen, und der Ring ist da vielleicht ein bisschen besser, aber auch nicht total akkurat. Dementsprechend, wenn ich morgens aufwache und ich fühle mich ausgeruht und die Uhr sagt mir dann aber, oh je, du hattest nur 35 Minuten Tiefschlaf, so dass man dann denkt, oh nein, ich schlafe nicht richtig und sich noch darüber dann unnötigerweise stresst, in dem Moment macht so eine Uhr natürlich keinen Sinn.
0: Okay, also dann ist es eher kontraproduktiv. Fassen wir zusammen, wenn es um Schlafqualität geht, sind die Gadgets eher ungenau, aber als kleine Hilfe im Alltag, als Motivationsspritze und auch für die Herzgesundheit sind die Tracker-Uhren, die Armbänder und Ringe schon zu empfehlen.

Hier ist Bayern 3, am Samstagmorgen. Eigentlich würden wir Verbrechern ja jetzt nicht zum Geburtstag gratulieren. Aber bei Ihnen machen wir definitiv eine Ausnahme. Die Panzerknacker aus den Geschichten von Dagobert Duck, wahrscheinlich die hartnäckigsten Ganoven aus Entenhausen, werden 75 Jahre alt. Happy Birthday. Seit Oktober 1951 haben sie nur ein Ziel, und zwar Dagobert Ducks Geldspeicher zu knacken und sich das Vermögen unter den Nagel zu reißen. Allerdings, bisher ohne Erfolg. Der originale Name ist übrigens die Beagle Boys und sie sind ja wirklich äußerlich kaum voneinander zu unterscheiden, aber anhand ihrer Häftlingsnummern kann man sie auseinanderhalten. Eine Ausnahme gibt es allerdings, Opa Knack. Statt einer Nummer trägt er nämlich die Aufschrift Begnadigt. Gut, jetzt mit 75 kommen sie wahrscheinlich ganz, ganz langsam alle ins Opa-Alter, ob sie dann alle begnadigt werden. Wer weiß, was sie noch alles aushecken. Ah, krass, ne? 75 Jahre Panzerknacker. Nicht schlecht. In dem Alter so rüstig noch den Geldspeicher ausräumen wollen.

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0: Dicke Wolken hängen über Bayern und vereinzelt gibt's auch noch Regen. Im Laufe des Vormittags lässt der Regen dann zumindest im Norden und Westen langsam nach. Am Nachmittag zieht er dann nach Südbayern und an die Alpen. Dahinter kann's auch mal auflockern und es gibt kurze Sonnenmomente. Höchstwerte heute 10 Grad an den Alpen, bis zu 17 am Untermain. Kommt uns aber teilweise doch ein bisschen kühler vor, weil es ist sehr, sehr windig. Und morgen gibt's dann mal Sonnenschein, mal Wolken. Von Franken her auch neue Schauer. Allerdings insgesamt weniger als heute.
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0: Um 7:30 mit guten Nachrichten. Normaler Verkehr auf den Fernstraßen in Bayern. Gute Fahrt weiterhin.
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0: Schönes Wochenende mit Bayern 3. Es ist der frühe Samstag. 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

0: Hier ist Bayern 3 am frühen Samstag. Autopannen möchte keiner haben, ist völlig klar. Aber wenn es dann jemanden gibt, der hilft, dann ist es auf jeden Fall Gold wert. Und sie sind rund um die Uhr im Einsatz und helfen eben bei Autopannen. Die gelben Engel vom ADAC. Sie haben sehr auffällige Autos und deswegen sieht man sie gefühlt auch häufiger als die Konkurrenten von ACE oder AVD. Aber was können die Pannenhelfer denn eigentlich wirklich, wenn wir mal Hilfe brauchen? Die ARD-Verbraucherredaktion hat den Check gemacht, also Preise verglichen. Wie läuft die Beratung und wie sieht es denn dann wirklich mit der Servicequalität aus? Juliane Zeisler war mit dabei. Welche Ergebnisse haben euch denn beim Check am meisten überrascht, Juliane?
1: Also am meisten überrascht hat mich tatsächlich das Ergebnis der Pannenhilfetests. Wir haben mit dem Mobilitätsexperten Andreas Kessler, der wird einigen auch bekannt sein als Autopapst, überlegt, welche Fehler bauen wir in klassischen Pkw und in E-Auto ein, um so testen zu können, ob die Pannenhelfer vor Ort die wirklich finden. Und mich hat wirklich überrascht, dass keiner der Fehler gefunden wurde von keinem der getesteten Automobilclubs. Also wir haben nicht nur den ADAC getestet, sondern auch den ACE und den AVD. Und keiner dieser Automobilclubs konnte eigentlich die eingebauten Fehler finden. Positiv überrascht hat mich dagegen auf jeden Fall die Geschwindigkeit des ADAC.
0: Oha, aber insgesamt macht so ein Pannendienst natürlich wirklich Sinn. Viele Fehler werden gefunden oder wenn, dann wird man halt in eine Werkstatt gebracht. Also wenn ihr einen Vertrag abschließen wollt, dann unbedingt Preise und auch Leistungen vergleichen, die da eingeschlossen sind. Alle Infos und den kompletten Marktcheck ADAC findet ihr auch jederzeit in der ARD Mediathek. Hier ist Bayern 3. Wir wünschen ein schönes Wochenende. J-Lo.

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6: Und gleich ab 8 geht's weiter mit DJ Goja, Jason Derulo und Melody. Mi Chico. Außerdem haben wir noch Musik von Pink und Shawn Mendes.
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8: Um 8 mit Silvia Ort. Guten Morgen. Russland soll in den kommenden Wochen und Monaten insgesamt fast 5 Millionen Tonnen Diesel auf den US- und internationalen Markt bringen. Das verkündete US-Präsident Trump in den sozialen Medien. Vorausgegangen war ein Telefonat mit Kreml-Chef Putin.
9: Das US-Finanzministerium hat dafür eine zeitlich befristete Ausnahme von den Russland-Sanktionen geschaffen. Russische Dieselimporte sollen bis Anfang April 2027 erlaubt sein. Trump begründete den Schritt mit den stark gestiegenen Kraftstoffpreisen vor den wichtigen US-Zwischenwahlen. Allerdings dürfte der Effekt begrenzt sein. Die zunächst angekündigten 300.000 Tonnen entsprechen nur gut 14 Stunden des aktuellen Dieselverbrauchs in den USA. Trump hatte erst vor wenigen Wochen ein Gesetz mit schärferen Russland-Sanktionen unterzeichnet. Aus Washington Anne Schneider.
8: Der US-Entwickler OpenAI hat seit Wochen immer wieder Probleme mit seiner KI. Nun meldet auch der Rivale Anthropic neue Vorfälle. Seine KI-Agenten sollen eigenständig 20 Visa-Anträge auf einer Seite des US-Außenministeriums ausgefüllt haben. Bei der Polizei reichte die KI einen Fake-Hinweis zu einem ungeklärten Mord ein. Die Software schrieb demnach wörtlich: Ich erinnere mich, jemanden, der Beschreibung entspricht, gesehen zu haben. In Mecklenburg-Vorpommern stehen die Zeichen auf Rot-Rot-Grün. Verhandler von SPD, Linken und Grünen empfahlen ihren Parteien, nach den Sondierungsgesprächen in Koalitionsverhandlungen zu gehen. Am Abend stimmten die Gremien der SPD und Linken zu. Die Grünen wollen heute darüber entscheiden. Es wäre das erste Dreierbündnis in der Geschichte Mecklenburg-Vorpommerns. In die Oberpfalz. Die Menschen in Berngau und Umgebung können heute ihrer Trauer Ausdruck verleihen. Nach den tödlichen Schüssen auf zwei Waffenkontrolleure liegen am Vormittag im Landratsamt Neumarkt Kondolenzbücher aus.
10: Sie befinden sich im Eingangsbereich des Landratsamts. Bis zum Mittag kann man sich darin eintragen. Bereits gestern hatte es in Berngau eine Rosenkranzfeier und einen ökumenischen Gottesdienst in Neumarkt gegeben. Am Donnerstagnachmittag war auf eine 54-jährige Mitarbeiterin des Landratsamts und ihren 45 Jahre alten Kollegen bei einer routinemäßigen Waffenkontrolle geschossen worden. Beide starben. Der 60 Jahre alte Tatverdächtige konnte nach mehreren Stunden in der Nacht auf Freitag von der Polizei überwältigt werden. Dabei wurde er schwer verletzt. Guido Fromm, BR Oberpfalz.
8: Zum Fußball. Nach der Länderspielpause bei den Männern ist an diesem Wochenende wieder die Bundesliga dran. Im ersten Abendspiel ließ Tabellenführer Dortmund gegen Bremen Punkte liegen. Obwohl der BVB bis zur 88. Minute 2:0 geführt hatte, gelang Werder noch in den letzten Spielminuten der 2:2 Ausgleich. Heute Nachmittag steigt das bayerische Derby Augsburg gegen die Bayern. Und die deutschen Fußballnationalspielerinnen sind mit einem 4:2 im Testspiel gegen Australien in die WM-Saison gestartet.
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6: mit Franzi Heinz. Guten Morgen. Wir starten mit vielen Wolken. Es regnet auch immer mal wieder. Dazu maximal 10 bis 17 Grad heute. Nachmittags gibt es dann immerhin so ein paar Sonnenlücken, aber es sind auch noch einzelne Schauer dann dabei. Der Wind frischt auch mal gut auf heute. Im Oberpfälzer und Bayerischen Wald, da sind auch Sturmböen möglich. Morgen werden es 9 bis 16 Grad. Sonne und Wolken wechseln sich da ab. Später kommen von Franken her ein paar Schauer dazu.
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6: Um 8:03. Schönen guten Morgen. Normaler Verkehr auf den Fernstraßen in Bayern. Wir wünschen weiterhin eine gute Fahrt.
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7: Und hier ist Jasmin Leixner.
6: Ja, vielleicht hat eure Wochenendinnere Uhr auch schon ganz, ganz laut getickt und deswegen seid ihr schon ganz lange wach. Wenn ihr jetzt so die erste Morgen-Wochenend-Samstagsmüdigkeit verspürt, dann haben wir hier ganz entspannte Wachwertmusik. Michiko!

0: Hier ist Bayern 3 am frühen Samstag. Es ist Wochenende. Vielleicht habt ihr ja Zeit, mit Freunden oder Freundinnen auf einen Kaffee zu gehen. Und das muss ja nicht nur ein Kaffee sein. Nein, was es da mittlerweile alles gibt, Matcha Latte oder Pumpkin Spice Latte. Ich weiß nur, wer nicht mitgehen würde.
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3: Ich kann mich schon wieder aufregen. Komme ich in mein Stammcafé, haben sie ein Schild aufgestellt, Pumpkin Spiced Latte, jetzt wieder da. Also mir war es recht gewesen, wenn er nimmer da ist, sondern wegblieben war. Sag ich zu mir, weißt was, ich probiere ihn einmal. Trink davon und ich denk mir, ah ja, er schmeckt immer noch. Nämlich immer noch, als hätte sich eine Duftkerze in meinen Cappuccino reingestürzt. Aber geniales Geschäftsmodell ist das schon. Das Kürbisfleisch, das beim Schnitzen für Halloween normalerweise auf dem Kompost landet, genau das nehmen wir's her, pürieren's und tanzt dir dann in deinen Kaffee rein. Genial. Und weil das natürlich allein ziemlich bescheiden schmeckt, haust da noch ein halbes Kilo Zimt rein. Und Muskat. Und Nelken. Alles was finden, damit's den Geschmack von dem Bio-Abfall überdeckt. Und dann verlangen 6,90 Euro dafür. Und du Depp zahlst das auch noch. Freiwillig. Für das, was normalerweise in der Biotonne landet. Also wer sich das ausdacht hat, Hut ab. Vielleicht bringe ich jetzt auch einen Bayern-Spiced-Latte raus. Wer weiß. Einfach ein Weißwurstwasser aufkochen, ein bisschen an Petersil rein, abschmecken mit einem süßen Senf. Das wird laffer, wird sau. Wird schon sehen.
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0: Schönes Wochenende euch.
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9: mit Franzi Heinz. Heute gibt es viele Wolken, immer wieder Regen und teils auch ordentlich Westwind. Nachmittags hilft der aber auch, dass von Westen her mal so ein bisschen auflockert, die Sonne kurz vorbeischaut. Einzelne Schauer bleiben aber bei rund 14 Grad. Und morgen haben wir auch so um die 13 Grad, Sonne und Wolken, aber auch da dreht der Wind mal auf. Von Franken her gibt es ein paar Schauer, aber es ist auch mal länger trocken, vor allem zu den Alpen hin.
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10: Um genau 8:30. Schönen guten Morgen. A3 Nürnberg Richtung Passau zwischen Neumarkt in der Oberpfalz und Neumarkt Ost. Behinderungen nach einem Unfall. Und A7 Fulda Richtung Würzburg zwischen Bad Brückenau-Wildflecken und Bad Kissingen-Obertulba steht ein defekter LKW im Baustellenbereich auf der rechten Spur. Gute Fahrt.
0: Und weiter geht's mit richtig viel Musik für euer Wochenende.

0: Hier ist Bayern 3 am Samstag. Gleich nach der Sendung werde ich noch in den Drogeriemarkt und ich weiß schon jetzt, was passiert. Ich brauche ein Shampoo und ich komme mit einer ganzen Tasche voller Sachen wieder aus dem Drogeriemarkt und die brauche ich eigentlich gar nicht. Ja, und so geht's nicht nur mir. Danke.
1: Das ist verlockend. Also man braucht nicht so viel, aber ja, wenn man die Teile sieht, dann nimmt man sie doch immer mit.
2: Ich dachte mir, vielleicht brauche ich das doch. Ausprobieren.
3: Wenn ich an irgendwas vorbeigebe, was dann so entsprechend präsentiert wird auch.
0: Das ist unfassbar, oder? Nie so schlimm wie im Drogeriemarkt. Ja, wird uns halt so richtig schön präsentiert, was es da alles gibt. Und es hat natürlich auch System, sagt Marketingprofessor Sascha Reitl von der FU Berlin. Da gibt es dann zum Beispiel so Aktionsstände. Ja, mit allem rund um Halloween gerade zum Beispiel.
4: Mit Dingen, die einfach anders sind als sonst. Das zieht uns magisch an. Und wenn man die sozusagen in den Weg auch stellt, dann muss ich sozusagen mit dem Einkaufswagen drumherum. Das entschleunigt mich dann wieder in dem Moment. Und ich bleibe dann vielleicht doch mal stehen und gucke mir nochmal diesen Aktionsstand an, bevor ich dann zu meinem Zielprodukt weiterlaufen würde.
0: Ja, ziemlich fies, ne? Beziehungsweise clever. Ja, ist natürlich auch kein Zufall, dass wir bis zum Klopapier einmal quer durch den Laden laufen müssen. Schön an allem anderen vorbei. Aber jetzt wisst ihr Bescheid. Und noch ein Tipp, am besten vorm Einkaufen festlegen, wie viel ihr heute ausgeben wollt und dann dran halten. Also ich mit meinem Shampoo, ich würde jetzt mal so sagen 1,50 Euro. Schauen wir mal, ob es dabei bleibt. Mehr darüber, wie DM Rossmann uns dazu bringen, mehr zu kaufen, als wir eigentlich wollen und eigentlich geplant hatten. Und vor allem, ganz wichtig, wie wir gegensteuern können, findet ihr jetzt unter bayern3.de.

0: Hier ist Bayern 3 am frühen Samstag. Otto Walkes, wir kennen ihn als Komiker, Musiker, Synchronsprecher, Filmregisseur. Und jetzt ist er auch unter die Kinderbuchautoren gegangen. Mit Karl, der kleine Ottifant, ein Rüssel wie kein anderer, erzählt Otto, dass Anderssein eine richtige Superpower ist. Er hat das Buch geschrieben und illustriert. Karl, der kleine Ottifant, ist ein bisschen anders als die anderen Elefanten. Er wächst in einer Elefantenherde auf und wird geliebt, aber sein Rüssel ist viel länger und er verknotet sich ständig.
1: Hey, wartet auf mich. Ich stehe doch auf meinen. Ich bin schon da.
2: Alle anwesend abzählen.
3: 1, 2, 7.
4: Karl, was soll denn das?
1: 7 ist meine Lieblingszahl.
4: Ganz egal. Hier bist du Nummer
1: 3.
0: Ja, aber ihr könnt euch vorstellen, es wird natürlich alles gut ausgehen. Also Karl, der kleine Ottifant, der zeigt, was für eine coole Superpower er hat. Und ich finde, das ist ja auch so ein bisschen Otto Walkes Leben, ne? Der ist jetzt auch nicht so klassisches Schönheitsideal und hat es aber so dermaßen geschafft und ist so ein lustiger, cooler, toller Typ. Also vielleicht erzählt er da auch so ein bisschen seine eigene Geschichte in Karl, der kleine Ottifant, ein Rüssel wie kein anderer. Großartig. So, ich wünsche euch auf jeden Fall ein schönes Restwochenende. Hier ist Bon Jovi zum Wachwerden. Living on a Prayer.

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6: Und gleich ab 9 Simone Faust für euch mit Bass Persuades. Außerdem haben wir noch Sunrise Avenue für euch und Michael Schulte.
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7: Um 9 mit Silvia Ort. Schönen guten Morgen. Künstliche Intelligenz, die sich selbstständig macht. Wieder gibt es jetzt einen Fall, diesmal bei der US-Firma Anthropic. In einem Blog-Eintrag gab das Unternehmen bekannt, dass ihre KI-Agenten unter anderem auf offiziellen Websites eigenmächtig Formulare ausgefüllt hatten.
8: Die New York Times berichtet mit Verweis auf vertraute Quellen, dass Anthropic-Modelle über ein Online-Formular des US-Außenministeriums 20 Visa-Anträge eingereicht hätten. Diese seien jedoch unvollständig gewesen und daher nicht bearbeitet worden. Außerdem hätten die KI-Agenten auf der Internetseite der Polizei von Philadelphia einen falschen Tipp zu einem Tötungsdelikt eingereicht. In dem Hinweis vom 18. Juli habe der Absender behauptet, Informationen zu einem ungeklärten Fall zu haben. Aus San Francisco, Gabi Biesinger.
7: US-Präsident Trump hat einen neuen Deal mit Russland klargemacht. Von dort kommen in den nächsten Monaten fast 5 Millionen Liter Diesel auf den Weltmarkt. Die USA setzen dafür Sanktionen gegen Russland vorübergehend aus. In der Ukraine wird die Vereinbarung deutlich kritisiert. Präsident Zelensky sagte, Geschenke an den russischen Präsidenten würden den Krieg nicht beenden. Sie seien eine Investition in den Krieg. Sie sind meist aktiver als andere, impulsiver, aber auch aufmerksamer. Kinder mit der Diagnose ADHS. Und es werden immer mehr, das zeigt eine Auswertung der Krankenkasse DAK Bayern. Gut 1,8% erhielten 2024 erstmals diese Diagnose. Ein Plus von 17% binnen eines Jahres. Franziska Kulczycki mit den Einzelheiten.
9: Experten zufolge seien die steigenden Zahlen kein Grund zur Sorge, sondern ein Zeichen dafür, dass die Krankheit heute zuverlässiger erkannt wird. Auffällig bei den Neudiagnosen in Bayern ist die Geschlechterverteilung. Jungen wurden fast doppelt so oft diagnostiziert wie Mädchen. Das steht entgegen den bundesweiten Zahlen, nach denen Mädchen im Schnitt häufiger die Neudiagnose bekommen. Die Diagnose erspart vielen Kindern und Jugendlichen den Leidensweg, wenn sie medikamentös oder psychotherapeutisch behandelt werden.
7: Nach der Notlandung einer Fly-Dubai-Maschine Ende September in Saudi-Arabien sind sich die Ermittler nun sicher. Der Co-Pilot wollte das Flugzeug in Selbstmordabsicht über dem Flughafen von Tel Aviv zum Absturz bringen. Im Cockpit hatte er zuvor den Kapitän angegriffen.
10: Der Generalstaatsanwalt Al-Shamsi erklärte am Freitag, der Mann aus dem Oman habe sich dabei die Anschläge vom 11. September in den USA zum Vorbild genommen. Ermittlungen hätten ergeben, dass der Ende 20-Jährige frühere Flüge nach Tel Aviv genutzt habe, um sich mit der Flugstrecke sowie dem Flughafen vertraut zu machen. Dem verletzten Kapitän war es aber gelungen, die Cockpit-Tür zu entriegeln. Passagiere und Besatzungsmitglieder konnten den Angreifer überwältigen. Nina Amin, Kairo.
7: Die Autorin Jutta Richter ist im Rahmen der Frankfurter Buchmesse mit dem diesjährigen Jugendliteraturpreis ausgezeichnet worden. Sie nehme die Erfahrungen, Ängste und Konflikte von Heranwachsenden ernst, hieß es in der Ehrung. Von ihr stammen Bücher wie Der Tag, als ich lernte, die Spinnen zu zähmen oder Frau Wolle und Der Duft von Schokolade. Bestes Kinderbuch wurde Keine Party ist auch keine Lösung von Anna-Maria Prassler. Als bestes Jugendbuch wählte die Jury den Roman Das falsche Leben von Maya Nielsen.
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11: Und Franziska Heinz hat gleich ein paar Ideen, was heute eine gute Beschäftigung wäre.
12: Also es ist gutes Wetter, um drinnen was zu basteln. Vielleicht so ein bisschen Herbstdeko mit Blättern, Kastanien. Der Herbst hat uns an dem Wochenende auf jeden Fall fest im Griff. Wind, Wolken, Regen, so schaut's aus. Später hat aber auch die Sonne so ein paar Momente. Es kann dann aber auch immer noch regnen. Am windigsten wird es heute auf den Bergen, vor allem den östlichen Mittelgebirgen. Dazu rund 14 Grad. Morgen um die 13 Grad. Es bleibt wechselhaft und auch mal windig mit Sonne, Wolken und paar Schauern.
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11: Um 9:04, zwei Meldungen für euch. Einmal von der A3 Nürnberg Richtung Passau. Zwischen Neumarkt in der Oberpfalz und Neumarkt Ost staut es sich nach dem Unfall. Ihr braucht hier 10 Minuten länger. Und dann noch die A7 Fulda Richtung Würzburg. Zwischen Bad Brückenau Wildflecken und Bad Kissingen Obertulber. Da steht ein kaputter LKW im Baustellenbereich. Fahrt alle vorsichtig und dann kommt gut und sicher an eurem Ziel an.
13: Es stand an seines Schlosses Brüstung der Ritter Phips in voller Rüstung. Da hörte er von unten Krach und sprach zu sich, ich schau mal nach. Und lehnte sich in voller Rüstung weit über die erwähnte Brüstung. Ein Radio unten tönt empor, worauf der Ritter Halt verlor. Er stürzte, ging im Graben baden. Das Radio jedoch blieb ohne Schaden. Zum Abgesang ertönen Trompeten. Nun haben das Wort die Brunz-Propheten.
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14: Und hier ist Simone Faust.
11: Gehabt euch wohl heute im Burgfräulein-Kostüm. Und falls ihr unsere Crasher verpasst habt die Woche, gar kein Problem, keine Sorge. Von jetzt bis 12 gibt's in dieser Sendung nochmal alle Witzigkeiten und Flachwitzigkeiten der beiden holden Ritter. Ich freue mich sehr, dass ihr mit dabei seid.
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0: Samstagvormittag. Peppers im Feelgood-Mix hier bei uns in Bayern 3. Von Montag bis Donnerstag, 16 bis 18 Uhr, verarbeiten Sebastian Schaffstein und Stefan Kreuzer den Wahnsinn der Woche. Und am Samstagvormittag, da gibt es natürlich nochmal alle Highlights. Und ja, in den letzten Tagen hat uns ja ein Tier ziemlich auf Trab gehalten. Natürlich auch unsere Crasher.
1: Wir dachten eigentlich, das Sommerloch ist vorbei, aber es wird schon wieder nach einem Tier gesucht. Nein, nicht ein Känguru in Kassel, auch kein Löwe in Berlin. Dafür soll ein Puma in Bayern unterwegs sein. Die Raubkatze soll in der Nähe des Münchner Flughafens gesichtet worden sein. Habt ihr bei uns vielleicht schon gehört in Bayern 3. Im Naturschutzgebiet Notzinger Moos. Und den Beschreibungen nach meinen Experten, ja, es könnte tatsächlich ein Puma sein. Und deswegen alles reine Vorsicht. Wird geboten höchste Vorsicht. Kinder sollten nur unter Aufsicht draußen spielen und Hunde sollten besser angeleint werden, meinen die Behörden. Wir haben natürlich auch unsere Korrespondentin losgeschickt. Bayern 3 Crasher-Reporter Sebastian Schaffstein ist jetzt für uns direkt am Flughafen München. Sag mal, gibt's denn schon irgendeine Spur?
2: Ja, also ich würde sagen, ich habe ihn gefunden.
1: Was?
2: Der ist hier neben mir.
1: Schaffi, bist du wahnsinnig? Die sind gefährlich.
2: Alles gut. Also ich habe den direkt mit einem Netz eingefangen. Ich habe hier meinen Schuh in seinem Nacken und ich richte die Schrotflinte auf ihn. Also der ist erstmal ausgeschaltet.
1: Okay. Kannst du ihn irgendwie beschreiben?
2: Ja, also der ist grau, hat eine Dreiviertelhose an und heißt Harald.
1: Was soll denn das für ein Puma sein?
2: Ach, Puma. Ich dachte, hier ist ein Boomer entlaufen. Dann war es ein Missverständnis. Zurück ins Studio.
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Michael Schulte, 5RM für euch hier bei uns in Bayern 3. Und das ist das Verkehrsupdate um 20 nach 9. Es laufen mehrere Rinder auf der Fahrbahn rum. Das ist gefährlich. Bitte Vorsicht auf der B13 Holzkirchen-Bad Tölz. Zwischen der Abzweigung nach Sachsenkamm und Bad Tölz. Hier laufen mehrere Rinder auf der Fahrbahn. Und das ist Sunrise Avenue. I Don't Dance für euch in Bayern.

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12: Und das hat heute Franziska Heinz für uns.
13: Wer heute auf die Sonne wartet, also es braucht ein bisschen Geduld. Die lässt sich erst am Nachmittag wieder öfter blicken. Vorher gibt es viele Wolken, zeitweise regnet es und windig ist es auch mal. Im Oberpfälzer und im Bayerischen Wald, da sind auch Sturmböen möglich. Morgen dreht der Wind auch mal auf. Wir haben Höchstwerte um 13, 14 Grad an dem Wochenende. Und morgen zu Sonne, Wolken und auch ein paar Schauern.
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12: Um kurz nach 9:30 und die Rinder sind immer noch los. Gefahrenmeldung immer zuerst bei uns. Vorsicht bitte auf der B13 Holzkirchen Bad Tölz. Zwischen der Abzweigung nach Sachsenkam und Bad Tölz laufen immer noch die Rinder auf der Fahrbahn umher. Fahrt hier bitte ganz besonders aufmerksam. Dann haben wir die A7 Fulda Richtung Würzburg. Zwischen dem Dreieck Fulda und Bad Kissingen Obertulba 3 Kilometer Stau. Hier steht ein kaputter LKW im Baustellenbereich. Da ist eine Viertelstunde weg. Ebenfalls eine Viertelstunde plus für die A8 München Richtung Salzburg, zwischen dem Dreieck Inntal und Rohrdorf 3 Kilometer Stau an der Baustelle. Und in Richtung München haben wir auch Bauarbeiten zwischen Aachenmühle und Rosenheim, da 3 Kilometer Stau und hier ist auch eine knappe Viertelstunde weg. Das war's. Fahrt vorsichtig und kommt alle gut und sicher an eurem Ziel an.
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0: Ray, Where's My Husband im Feelgood Mix hier bei uns in Bayern 3. Und ja, ole, es ist Wochenende. Die einen freuen sich, weggehen, Party machen. Zum Beispiel auch bei der Michaeliskirche in Fürth. Die geht noch bis kommenden Mittwoch. Andere sind einfach froh, sich mal auszuruhen. Und am Montag, da ging es für unsere Crasher auch mit deutlichen Nachwirkungen, sage ich mal, in die Woche. Sie waren zum Abschluss nochmal am Oktoberfest in München. Es sind ja auch noch mehr Herbstfeste insgesamt zu Ende gegangen, wie das zum Beispiel auch in Haag. Und irgendwie war es den beiden ein großes Anliegen, so ein kleines, feines, bayerisches, musikalisches Volksfest-Fazit zu ziehen.
1: Weil wir beide ja nun auch schon seit vielen Jahren in Bayern leben, haben wir uns gedacht, das können wir doch mittlerweile, so Gstanzl, oder?
2: Ja, wir können es mal versuchen.
1: Also Betonung auf versuchen.
2: Ja, bitte.
1: Also ich glaube, ich fange mal an mit der gemeinsamen Achterbahnfahrt vom Ministerpräsidenten und dem Münchner OB.
2: Okay.
1: Das Söder fuhr Looping und war dort drauf. Im Gegensatz zum Merz ging's bei ihm auch mal rauf.
2: Ja, das ist richtig.
1: Schau, gell?
2: Auch der Krause hat sich gefreut und klopft sich die Schenkel von außen. Hat's auch geschaut wie der Opa mit'm Enkel.
1: Es ist aber schon fies hier.
2: Bissl, ja.
1: Vielleicht noch ein Wörtchen zu den Preisen.
2: Zu den Saupreisen?
1: Na, zu den Preisen im Festzelt.
2: Ach so, ja.
1: Das Bier ist so teuer, da reicht schon ein Suff. Dann zahlst du das Säube wie zweimal im peakfeinen Etablissement.
2: Ach so.
1: Ach so.
2: Ja.

0: Nicht ABC, Aparté singen Brosé und Bruno Mars. So, und jetzt kommt hier gerade noch eine Verkehrsmeldung rein. Vorsicht bitte, Fahrzeugteile. Die liegen rum auf der A9 Nürnberg Richtung Berlin. Zwischen Bergbad Steben und Rudolfstein. Hier liegen Fahrzeugteile verstreut auf der Fahrbahn. Fahrt ihr bitte ganz besonders aufmerksam. Stefan Kreuzer und Sebastian Schaffstein, die haben ja jetzt samstags frei, weil sie euch Montag bis Donnerstag von 16 bis 18 Uhr bedienen. Vielleicht sitzen sie gerade wie ihr auch noch beim Frühstück. Lasst es euch alle schmecken und ich hoffe sehr, euer Brot ist frisch, in das ihr da gerade reinbeißt. Da gab es in dieser Woche nämlich einen sehr interessanten Fund in der Bundeshauptstadt.
1: Die DDR ging auf in der Bundesrepublik Deutschland. Das haben alle gefeiert. Wobei man muss sagen, es haben fast alle gefeiert. Weil ein Stück Brot konnte nicht feiern. Es lag seit 1990 in einem Gefrierschrank in Ost-Berlin.
2: Bis jetzt, muss man sagen. Denn jetzt liegt das wohl letzte erhaltene original DDR-gebackene Brot im Deutschlandmuseum in Berlin. Aufgetaut in einer gläsernen Vakuumvitrine.
1: Ach mein Gott, was das Brot alles verpasst hat in der ganzen Zeit.
2: Irre, ne? Ja, und wie es ihm auch heute gehen muss. Fragen wir es doch einfach selber. Hallo Brot.
3: Tagchen.
2: Vielleicht erstmal die Frage, wie fühlst du dich denn jetzt so frisch aufgetaut im Museum?
3: Also ich finde die Frage jetzt schon ganz schön unverfroren, wa? Wie soll es einem gehen, der 36 Jahre lang nur zwischen Tiefkühlpizza und Rosenkohltüten gelegen hat, hä?
2: Ja, ist jetzt vielleicht nicht super, aber jetzt sind ja die DDR-Zeiten vorbei, jetzt ist doch alles besser, oder?
3: Ah, ist das denn so, ja? Halten wir mal ganz kurz fest, okay? Ich bin immer noch eingesperrt, ich werde ständig beobachtet und in Berlin sind schon wieder die Kommunisten am Ruder. Was habt ihr eigentlich aus der Geschichte gelernt, hä?
2: Ja, aber...
3: Nicht!
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0: Es ist schon immer eine Riesen-Challenge. Wie abgedreht darf Sebastians Story sein, damit er in unserem geheimen Quiz nicht auffliegt? Zum Beispiel hast du in der Tanzschule in Weiden angerufen und Quizfragen untergemogelt. Du hast behauptet, du brauchst ein paar Tänzer, die mit dir zusammen einen Balztanz für deine Frau aufführen.
1: Balztanz

0: Das ist ja so ein bisschen so, Kopf vor, hinter, so und so weiter, ne? Und dann ein Vogel wollte, wie geht's weiter?
1: Hochzeit machen,
0: genau. Vielleicht so Moves, so, ja.
1: Rumspazieren und sich so aufplustern, ne?
0: Ja, genau. Hat geklappt. Bin nicht aufgeflogen. Und für die Tanzschule gibt's jetzt monatelang gratis Kaffee. Nächste Runde Undercover Kaffee Quiz, Montag, wie immer, kurz nach 7:30.
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4: Nach 10 geht's im Feelgood Mix hiermit weiter.

0: Ganz neu und unverkennbar Nico Santos. Außerdem habe ich noch einen immer noch geilen Hit mit am Start. Alexandra Stan, Mr. Saxo Beat und Harry Styles. Der ist auch dabei mit den American Girls. Vorher schauen wir aber, was los ist in Bayern, Deutschland und der Welt mit unseren News.
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2: Um 10 mit Silvia Ort. US-Präsident Trump hat nach einem Gespräch mit Kreml-Chef Putin umfangreiche Diesellieferungen aus Russland angekündigt. Mehr als 300.000 Tonnen sollten umgehend für die USA und den Weltmarkt bereitgestellt werden. Weitere dann später folgen, schrieb Trump in den sozialen Medien. Nina Barth erklärt, warum der Deal dennoch kaum zu Entlastungen führen wird.
3: Die jetzt erstmal angekündigten 300.000 Tonnen werden rechnerisch nur etwa gut 14 Stunden des aktuellen Dieselverbrauchs in den USA abdecken. Also diese angekündigten Lieferungen sind tatsächlich nur ein eher kleiner Teil der täglichen Dieselproduktion und des täglichen Dieselverbrauchs in den USA. Und dieser Deal ist auch deshalb ziemlich erstaunlich, weil erst im vergangenen Monat der US-Kongress ein Gesetz für schärfere Sanktionen gegen Russland verabschiedet hat. Und Donald Trump hat dieses Gesetz auch unterschrieben.
2: Der US-Entwickler OpenAI hat seit Wochen immer wieder Probleme mit seiner KI. Nun meldet auch der Rivale Anthropic neue Vorfälle. Seine KI-Agenten sollen eigenständig 20 Visa-Anträge auf einer Seite des US-Außenministeriums ausgefüllt haben. Bei der Polizei reichte die KI einen Fake-Hinweis zu einem ungeklärten Mord ein. Die Software schrieb demnach wörtlich: Ich erinnere mich, jemanden, der Beschreibung entspricht, gesehen zu haben. Nach der SPD hat auch die Linke in Mecklenburg-Vorpommern für rot-rot-grüne Koalitionsverhandlungen gestimmt. Die Grünen wollen bei einem kleinen Parteitag heute in Rostock darüber entscheiden. Dann könnten die Verhandlungen schon am Montag beginnen.
4: Man wolle nicht nur ein Bündnis aus drei Parteien, sondern eine Koalition für alle Menschen sein und das Land zusammenhalten, sagte Mecklenburg-Vorpommerns SPD-Chefin Schwesig. In einigen Punkten sei man sich bereits einig. Mehr Bürgerbeteiligung, Investitionen in Bildung und soziale Gerechtigkeit und mehr Schutz für Umwelt und Natur. Eine rot-rot-grüne Koalition würde außerdem einen parlamentarischen Untersuchungsausschuss zu rechtsextremen Netzwerken einsetzen. Aus Schwerin Caroline Kock.
2: Die EU will die Importe chinesischer Hybridautos deutlich eindämmen. Nun gibt es im Handelsstreit wohl eine Einigung. China ist bereit, den Export solcher Autos nach Europa zu drosseln. Die Lieferungen könnten um mehr als die Hälfte zurückgehen, erklärte EU-Handelskommissar Šefčovič. Deutsche Autobauer atmen da wohl etwas auf. Von April bis Juni war nämlich jeder dritte verkaufte Plug-in-Hybrid in Europa von chinesischen Herstellern gekommen. In die Oberpfalz. Die Menschen in Berngau und Umgebung können heute ihrer Trauer Ausdruck verleihen. Nach den tödlichen Schüssen auf zwei Waffenkontrolleure liegen am Vormittag im Landratsamt Neumarkt Kondolenzbücher aus.
5: Bereits gestern hatte es in Berngau eine Rosenkranzfeier und einen ökumenischen Gottesdienst in Neumarkt gegeben. Am Donnerstagnachmittag war auf eine 54-jährige Mitarbeiterin des Landratsamts und ihren 45 Jahre alten Kollegen bei einer routinemäßigen Waffenkontrolle geschossen worden. Beide starben. Der 60 Jahre alte Tatverdächtige konnte nach mehreren Stunden in der Nacht auf Freitag von der Polizei überwältigt werden. Dabei wurde er schwer verletzt. Guido Fromm, BR Oberpfalz.
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0: Da ist heute wirklich von allem was dabei und die genaue Verteilung, die hat Franziska Heinz für uns.
6: In Nordbayern, da schaut es nachmittags überwiegend trocken aus. Der ein oder andere Schauer, der kann dann schon noch dabei sein, aber die Sonne kommt auch mal dazu. Regen und Wolken sind jetzt aber noch unterwegs, verlagern sich mehr zum Alpenrand bis zum Abend. Der Wind ist auch mal gut mit dabei, vor allem auf den östlichen Bergen teils stürmisch. Wir haben Topwerte zwischen 10 Grad am Alpenrand und 17 Grad am Untermain. Morgen auch so um die 13 Grad rum, wechselhaft mit Sonne, Wolken, auch Wind, paar Schauer ziehen durch. Dazwischen ist es aber auch mal länger trocken morgen, vor allem zu den Alpen hin.
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0: Um 9:04. Die Gefahrenmeldung immer zuerst bei uns. Jetzt hätten wir ein Holzregal, was rumliegt auf der A952 Starnberg Richtung Dreieck Starnberg. Zwischen Percha und dem Dreieck Starnberg, da liegt ein Holzregal. Bitte Vorsicht hier, das ist doch eher unhandlich da auf der Autobahn. Dann schauen wir auf die A7 Fulda Richtung Würzburg. Zwischen dem Dreieck Fulda und Bad Kissingen-Obertulba 7 Kilometer Stau. Hier steht ein kaputter LKW im Baustellenbereich. Kostet euch eine gute Halbzeit. halbe Stunde. A8 München Richtung Salzburg zwischen Rosenheim West und Rohrdorf, 4 Kilometer Stau an der Baustelle, da sind 20 Minuten weg. Und in der Gegenrichtung haben wir zwischen Aachenmühle und Rosenheim 3 Kilometer Stau, 10 Minuten plus. Auf der A9 Nürnberg Richtung Berlin hat es zwischen Gefrees und Münchberg Süd einen Unfall gegeben. Bitte Vorsicht hier. A93 Regensburg Richtung Holledau, 2 Kilometer Stau zwischen Regensburg Süd und Bad Abbach, 10 Minuten plus. A96 Lindau Richtung München, zwischen Neuravensburg und Wangen West staut es sich und unser Stauzeitrechner meldet ein Plus von einer Viertelstunde. Und dann noch die B23 Richtung Peiting, zwischen Oberau und Ettal steht ein kaputter PKW in einer Kurve. Bitte hier auch ganz besondere Vorsicht. Ja, fahrt alle vorsichtig und dann kommt bitte gut und sicher an eurem Ziel an.
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0: Einen schönen Vormittag euch allen. Und auch wenn Sebastian Schaffstein und Stefan Kreuzer jetzt unter der Woche senden, eure Lieblingschallenge, die gibt's natürlich auch am Samstag. In dieser Woche mit einer Spezialausgabe.
8: In wenigen Minuten gibt's Bayerns bekanntesten Test fürs Humorzentrum. Das ist nämlich die Gag-Challenge.
9: Oh yes.
8: Genauer gesagt, meine Gag-Challenge heute. Für euch, / für dich. Ihr könnt zu Hause natürlich auch mit ausprobieren, ob ihr standhaft bleibt, was Herr Kreuzer sich heute vorgenommen hat. Oder ob es euch vielleicht schon bei dem einen oder anderen wirklich sehr schlechten Gag oder Wortspiel von mir wegkegelt.
9: Ich freue mich immer drauf, wenn wir es in der Reihenfolge machen. Sonst mache ich es ja ganz oft immer mit dir. Jetzt bist du mal dran, mir Gags zu erzählen. Und ich gelte als leichtes Opfer, das stimmt. Aber heute ist mir nicht so nach Lachen mit dir.
8: Wir schauen mal. Instagram, Stefan Kreuzer oder Sebastian Schaffstein oder Bayern 3 Facebook oder Bayern 3 TikTok Challenge Channel. Da könnt ihr euch das Video dann im Nachhinein anschauen.
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0: Da schmeckt der Cappuccino gleich noch besser heute Morgen mit Nico Santos und Classic für euch hier bei uns in Bayern 3. Ja, es ist 9:15 am Samstag. Richtig. Es ist Zeit für die Gag-Challenge. Schaffi und Stefan, die senden ja jetzt neuerdings immer von Montag bis Donnerstag, bringen euch da bestens gelaunt in den Feierabend. Die Gag-Challenge, die gibt's jetzt immer dann donnerstags um 3:10, aber natürlich auch wie gewohnt jetzt.
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2: 3, 2, 1, los geht's.
3: Ja.
2: Warum geht man bei IKEA immer nur in eine Richtung?
3: Weiß nicht.
2: Das ist ein Einrichtungshaus. Sagt eine Frau beim Therapeuten, ich habe den tiefen Wunsch, ewig zu leben. Sagt der Therapeut, dann sollten Sie heiraten. Sagt die Frau, und dann werde ich ewig leben. Sagt der Therapeut, nein, aber der Wunsch geht weg.
3: Gut? Okay, der ist gut, der ist gut.
2: Mensch, dein Lachen sucht man aber gerade auch akribischer als den Puma am Airport. Mein Freund Mirko schielt so stark, wenn er abends in der Bahn Bier bestellt, bekomme ich es.
3: Oh, heute holst du aber aus,
2: ja,
3: mein Freund.
2: Ja, ja. Warum kratzen Schwaben das Salz von den Brezeln?
3: Weiß nicht.
2: Damit der Besuch keinen Durst bekommt.
3: Nee.
2: Ich dachte mal, es sei romantisch, wenn man einem Mann den Finger auf den Mund legt und sagt, psst, sag jetzt nichts mehr. Aber der Verkehrspolizist sah die Sache anders.
3: Yes.
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10: Ja, und was dieser Samstag so zu bieten hat, das sagt uns Franziska Heinz.
11: Bis in den Nachmittag hinein, da haben wir es mit vielen Wolken und zeitweise auch mit schauerartigem Regen zu tun. Nach und nach zieht sich aber der kräftigste Regen Richtung Oberbayerische Alpen zurück. Von Unterfranken und Mittelfranken her rutscht die Sonne dazu und es werden maximal 10 Grad an den Alpen und bis zu 17 Grad am Untermain heute. Morgen 9 bis 16 Grad, der Wind ist weiter mit dabei. In höheren Lagen der Oberpfalz und Niederbayern sind auch Sturmböen möglich.
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10: Um 10:30 A6 Nürnberg Richtung Heilbronn. Zwischen Kirchberg und Schwäbisch Hall 7 Kilometer stockender Verkehr und Stau. Das macht ein Plus von 25 Minuten. 35 Minuten mehr länger dauert es auf der A7 Fulda Richtung Würzburg. Zwischen dem Dreieck Fulda und Bad Kissing Obertulba 7 Kilometer Stau. Hier steht ein kaputter LKW im Baustellenbereich. A8 München Richtung Salzburg. Zwischen Rosenheim West und Rohrdorf 4 Kilometer Stau an der Baustelle. Da sind 20 Minuten. Weg. A8 Salzburg Richtung München. Zwischen Fraßdorf und Rosenheim 6 Kilometer Stau wegen Bauarbeiten 40 Minuten plus. A93 Regensburg Richtung Holledau. Es staut sich zwischen Regensburg Süd und Bad Abbach auf 2 Kilometer. 10 Minuten sind da weg. Dann meldet unser Stauzeitrechner ein Plus von 20 Minuten für die A96 Lindau Richtung München zwischen Neuravensburg und Wangen-West 3 Kilometer Stau. Und zum Schluss haben wir noch die B23 Richtung Peiting zwischen Oberau und Ettal steht immer noch der kaputte PKW in der Kurve. Fahrt vorsichtig und kommt alle gut und sicher an.
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0: mit Coldplay geht's ganz entspannt durch diesen Samstagvormittag. Talk für euch hier bei uns in Bayern 3. Ja, und alle Crasher-Highlights aus dieser Woche gibt's natürlich nochmal komprimiert am Samstagvormittag für euch. Sebastian Schaffstein und Stefan Kreuzer, die zwei, es sind, was soll man sagen, Spielkinder durch und durch. Und sie haben ein wunderbares neues Spiel, das sie immer wieder gern mit euch spielen.
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3: Es gibt Geschichten, die sind Teil eurer Biografie, wirklich so passiert. Und es gibt Geschichten, die habt ihr euch einfach nur fantastisch gut ausgedacht für uns. Aber wir wollen alles haben, her damit.
4: Her damit unter bayern3.de/diecrasher oder schickt uns eine Textnachricht, Sprachnachricht, ruft uns an und sagt uns, wenn ihr so eine Story habt, selbst erlebt oder verdammt gut erfunden.
3: Und Gunther aus der Oberpfalz in Pilsach, da kommt er her, hat genau das getan, will uns jetzt alle zusammen in Bayern 3 challengen mit seiner Story. Wir grüßen dich, Gunther.
5: Servus.
4: Was hast du für eine Geschichte dabei?
5: Ich war in Bangkok, mir hat ein fremder Mensch 3000 Euro in die Hand gedrückt.
3: Cool.
4: Das kann einem ja mal passieren. Ja.
3: Also ich wünsche, dass es wirklich so ist, aber wir werden das jetzt rausfinden. Hier kommen unsere Fragen für dich.
4: Gunther, hast du dort in einer Bank gearbeitet?
5: Nein.
3: Hast du Urlaub gemacht in Bangkok?
5: Ja.
4: Dieser Mann, hat der das Geld nie wieder gewollt von dir?
5: Nee.
3: Hat dich der Mann mit irgendwem verwechselt vielleicht?
5: Nein.
4: War es Falschgeld?
5: Nein.
3: Waren es 3000 Rubel und damit nichts wert?
5: Nee, es waren 3000 Euro.
4: War das ein Millionär, der seine letzten Tage erlebt hat und nochmal was Gutes tun wollte?
5: Weiß ich nicht.
4: Du hast das Geld behalten?
5: Ja.
3: Und hast auch keinen Stress mit der Polizei in Bangkok anschließend bekommen?
5: Nein.
4: Warst du vielleicht der 100.000. Besucher in einem neuen Supermarkt?
5: Nee.
4: Sag mal.
3: Also ganz ehrlich, 3000 Euro einfach so geschenkt bekommen in Bangkok.
4: Soll ich dir was sagen, Schaffi?
3: Ich glaub's nicht.
4: Nee, ich glaub's auch nicht.
3: Wir sagen Bullshit, Gunther, was ist es?
5: Es ist wahr.
4: Nein, nee. Ehrlich?
5: Ja.
3: Dann bitte jetzt aber die Story. Wie ist das
4: wie,
3: passiert?
4: Wie, was und warum?
5: Es war unfassbar. Ich war mit meiner Family, mit meiner Frau und den beiden Töchtern in Thailand und haben allerdings unseren Flug verpasst.
3: Oh.
5: Als wir den Flug verpasst haben, haben wir festgestellt, wir brauchen einen Ersatzflug. Es war aber keiner da, bis auf die Austrian Airlines. Und die Österreicher haben zu uns gesagt, okay, wir müssen das Barcash bezahlen. Mhm. Konnten allerdings nichts mehr abheben, weil nämlich das Limit für den Tag von meiner Frau und von mir erschöpft war und wir brauchten 3000 Euro.
4: Habt ihr dann jemanden gefragt?
5: Ja, dann stehen wir an dem Counter und neben mir steht Muslim, so ein lieber Mensch, ne, der steht mit seinem Trolley und sagt, do you have a problem? Und habe ich gesagt, ja, allerdings haben wir ein Problem. Ne. Dann fragt er mich nach meiner E-Mail-Adresse, ich habe sie ihm gegeben. Dann macht er seinen Bauchladen auf, hat einen Bündel 500er drin und gibt mir 6 500-Euro-Scheine und sagt, bye-bye, dreht sich um und geht. 2 Jahre später kriege ich eine E-Mail und er sagt, wenn du es möchtest, du kannst mir das Geld überweisen mit seiner Bankverbindung. Es genügt auch, wenn er für mich betet.
4: Und du hast dich fürs Beten entschieden?
5: Ja, auch mit.
4: Hätte ich auch. Dann hast du gesagt, danke, wir haben gebetet, das war's dann.
5: Nee, ich habe mir das Geld überwiesen.
4: Ah, okay. Ja, sehr anständig.
3: Ehrenmann, vielen Dank für deine Story, Gunther.
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0: Hier bei uns in Bayern 3, Jean-Paul. When you're gonna give it up to me, für euch hier bei uns in Bayern 3. Es ist Samstag und kein Schaffi und kein Stefan da. Es sei ihnen aber gegönnt, die beiden, die versorgen euch ja jetzt immer Montag bis Donnerstag ab 16 Uhr mit ihren Humorergüssen. Und Samstagvormittag, da gibt's dann nochmal die absoluten Zuckerl der Woche hier. Und wir kennen das alle. Manchmal sind wir so nervös, dass wir Dinge sagen, die nicht so richtig Sinn ergeben. Das passiert, wenn man schwer verliebt ist oder wenn man es vielleicht auch mit der gefährlichsten Schlange der Welt zu tun hat. So wie in diesem wunderbaren Fundstück.
1: Und wir schauen natürlich jede Woche für euch, was gibt es so in Bayern, Deutschland und der Welt an Kuriositäten, an Meldungen, aber auch so an Ausschnitten in Funk und Fernsehen, was uns alle so ein bisschen amüsiert. Und im ZDF, da war neulich ein, wie sagt man, Schlangen, also ein Reptilienexperte, der über eine der giftigsten Schlangen der Welt geredet hat, den Taipan. Der ist so giftig, da wird sogar der Experte nervös, als die Reporterin ihn fragte.
2: Wieso braucht die Schlange so viel Gift?
3: Das liegt an ihrer Lebensweise. Die lebt in den trockenen, trockenen Bereichen Zentralaustraliens. Und da kommt selten Futter vorbei. Das heißt, wenn was kommt, muss der Sitz auch bissen und dann muss die Schlange auch Erfolg haben.
4: Da hat er recht, da muss wirklich jeder Sitz bissen.
1: Gut, ja, da geht's dem Taipan aber auch nicht anders als der Schlapperklange.
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0: Es ist Bayern 3 Verkehrsupdate um 5 Minuten vor 11. Wir haben Fahrzeugteile auf der A3 Nürnberg Richtung Passau. In der Ausfahrt Altdorf-Burgthann liegen Fahrzeugteile. Fahrt ihr bitte ganz besonders aufmerksam.
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4: Und gleich nach 11 geht's weiter mit Loy und David Puentes im Feel-Good-Mix. Golden Summer, vorher bei den News.
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6: Um 11 mit Christina Kotter. Morgen tagt das CDU-Präsidium. Derweil verschärft sich in der Union die Debatte über die Brandmauer zur AfD. CSU-Vize Weber spricht jetzt in der Süddeutschen Zeitung von einer, Zitat, Riesenbelastung. Er ist dafür, die scharfe politische Abgrenzung aufzuweichen. Heiko Schneider berichtet.
7: Weber sagt, in Sachsen und Thüringen müsse die Union in den Landtagen mit ihrer Minderheitsregierung ständig gemeinsam mit linken Parteien abstimmen und dadurch, Zitat, noch linkere Politik machen. Gleichzeitig stelle die AfD CDU Inhalte zur Abstimmung, die CDU sei dann aber gezwungen, dagegen zu votieren. Weber hält das Konzept der Brandmauer insgesamt für gescheitert. So habe die jahrelange Abgrenzung in Frankreich nichts gebracht und Präsident Macron könne im kommenden Jahr von der rechtsextremen Marine Le Pen abgelöst werden.
6: US-Präsident Trump hat mit Russland ein Dieselabkommen ausgehandelt und verzichtet so lange auf Sanktionen gegen den Kreml. Mehr als 300.000 Tonnen Diesel sollten umgehend für die USA und den Weltmarkt bereitgestellt werden. Weitere dann später folgen, schrieb Trump in den sozialen Medien. Der ukrainische Präsident Zelensky sprach von einem Geschenk an den russischen Präsidenten und Investitionen in den Krieg. Dieser würde dadurch nicht beendet. Der Wohnungsbau in Deutschland kommt nicht in Fahrt. Baupräsident Demuth fordert deshalb einen Finanzierungsturbo gegen die Wohnungsnot. In der Neuen Osnabrücker Zeitung warnte er von einem weiteren Rückgang bei den Neubauten. Die Energiepreise hätten das Bauen zu teuer gemacht. Demuth fordert zinsgünstige Darlehen für private Haushalte und Anleger. Sie sind meist aktiver als andere, impulsiver, aber auch aufmerksamer. Kinder mit der Diagnose ADHS. Und es werden immer mehr. Das zeigt der Kinder- und Jugendreport der Krankenkasse DAK Bayern. Danach wurden 2024 17% mehr Kinder und Jugendliche behandelt als 2023. Franziska Kulczycki mit den Einzelheiten.
8: Experten zufolge seien die steigenden Zahlen kein Grund zur Sorge, sondern ein Zeichen dafür, dass die Krankheit heute zuverlässiger erkannt wird. Auffällig bei den Neudiagnosen in Bayern ist die Geschlechterverteilung. Jungen wurden fast doppelt so oft diagnostiziert wie Mädchen. Das steht entgegen den bundesweiten Zahlen, nach denen Mädchen im Schnitt häufiger die Neudiagnose bekommen. Die Diagnose erspart vielen Kindern und Jugendlichen den Leidensweg, wenn sie medikamentös oder psychotherapeutisch behandelt werden.
6: In Straubing in Niederbayern sind mehrere Last- und Müllwagen ausgebrannt. Der Schaden geht in die Millionen. Laut Polizei brannte zunächst ein LKW, der an einem Autohaus abgestellt war. Das Feuer ging trotz Löscharbeiten auf die anderen Fahrzeuge über. Auch Gas trat aus. Die Sattelzugmaschine brannte kontrolliert aus. Ein nahegelegenes Wohnhaus musste sicherheitshalber geräumt werden. Die Brandursache ist noch unklar. 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
4: Na, Schirm ist heute, glaube ich, eine ganz gute Idee. Franziska Heinz.
9: Der Samstag hat einiges an Wolken mit am Start. Da werden wir auch immer mal wieder nass. Zwischendrin merken wir den Wind, besonders in Franken und entlang der Mittelgebirge. Bis zum Abend verlagert sich der Regen immer mehr Richtung Alpen. Im Norden, da bleibt es öfter mal trocken dann. So ein bisschen Sonne gibt es auch noch, jetzt schon in Teilen Frankens, vor allem in Unterfranken, später auch in Schwaben. Es kann aber auch hier immer mal wieder nass werden. Rund 14 Grad heute, morgen um die 13, da wechseln sich dann Sonne und Wolken zackig ab, Wind ist weiter mit dabei, paar Schauer auch und zu den Alpen hin, da ist es morgen noch länger trocken.
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4: Um gleich 11:04. Da haben wir die A6 Nürnberg Richtung Heilbronn. Zwischen Kirchberg und Schwäbisch Hall 7 Kilometer Stau. Ihr braucht eine halbe Stunde länger. A7 Fulda Richtung Würzburg. Zwischen dem Dreieck Fulda und Bad Kissingen Obertulba 11 Kilometer Stau. Hier steht ein kaputter LKW im Baustellenbereich und das macht ein Plus von 40 Minuten. A8 München Richtung Salzburg. Zwischen Rosenheim West und Rohrdorf 4 Kilometer Stau an der Baustelle 20 Minuten plus. 50 Minuten meldet unser Stauzeitrechner plus von der A8 Salzburg Richtung München. Zwischen Fraßdorf und Rosenheim sind Rosenarbeiten. Das sind natürlich Bauarbeiten. Deswegen staut es sich hier auf 7 Kilometer. A9 Berlin Richtung Nürnberg. Zwischen Markt Schorgast und Dreieck Bayreuth-Kulmbach 7 Kilometer stockender Verkehr, Viertelstunde plus. 10 Minuten dauert es länger auf der A93 Regensburg Richtung Holledau. Zwischen Regensburg Süd und Bad Abbach 2 Kilometer Stau. A96 Lindau Richtung München. Zwischen Weißensberg und Wangen West 3 Kilometer Stau, Viertelstunde weg. Und noch die A99 Westumfahrung München Richtung Nürnberg. Zwischen dem Kreuz München West und Ludwigsfeld staut es sich auf 5 Kilometer. Das macht ein Plus von 20 Minuten. Fahrt alle vorsichtig und dann kommt bitte gut und sicher an eurem Ziel an.
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2: Und hier ist Simone Faust.
4: Servus, schönen Samstag euch allen. Ja, und eine Stunde haben wir noch. Schaffi und Stefan sind jetzt immer unter der Woche ab 16 Uhr für euch im Studio. Aber natürlich müsst ihr auch jetzt nicht auf sie verzichten.
11: Welchen Filmtitel hätte dein Konto? Und hier mal die 5 besten Antworten, die wir gefunden haben.
12: Edward mit den leeren Händen.
11: Die Pfändung mit der Maus.
12: Ariel, die Lehrgutfrau.
11: Der Teufel trägt Klarna.
12: Ah ja, und für die, bei denen es gerade besser läuft finanziell, Räuber Protzenplotz.
11: Ist auch wunderschön. Herrlich. Aber bitte, eine Sache, also wenn es ums Konto geht, dann vermisse ich noch ein bisschen die Spar-Wars-Trilogie.
12: Ich glaube aber, die wäre ganz nett zum Anhören, oder?
11: Ja, dann machen wir das doch gleich.
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1: Sind wir direkt im Partymodus angekommen. Mit dem Eumerer Wackelkontakt für euch im Feelgood Mix in Bayern 3. Ja, und jetzt stellt euch mal ganz kurz vor, euer Konto als Filmtitel. Auch damit haben sich unsere Crasher in dieser Woche beschäftigt. Und sie hatten wirklich wieder mal wunderschöne Ideen. Sowas wie Kevin verarmt zu Haus oder Alibaba und die 40 Euro. Und dann haben sie noch einen richtig fetten Filmtitel gefunden. Und wirklich ganz großes Kino auf die Leinwand gezaubert.
2: Spar Wars, ein Film, der mit Sicherheit die ein oder andere, ja, sagen wir mal, überraschende Wendung bereithält im Vergleich zum Original.
3: 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Ich bin dein Vater.
2: Wirklich? Dann hast du ja 18 Jahre lang Kindergeld bekommen.
3: Bekomme ich immer noch. Du bist ja noch in der Jedi-Ausbildung.
2: Und was hast du mit dem Geld gemacht?
3: Zum Großteil in ETFs investiert. Dazu ein Tagesgeldkonto mit 4,5% Verzinsung und für den Rest habe ich Anleihen beim Imperium gekauft.
2: Du hast hoffentlich aber den Sparerpauschbetrag von 1.000 Euro mit berücksichtigt, oder? Den du steuerlich geltend machen kannst?
3: Natürlich. Und den Grundfreibetrag von 12.348 Euro.
2: Sehr gut, Vater. Aber verrat mir noch eins. Warum haben wir alle grüne und blaue Lichtschwerter und dein Lichtschwert ist rot?
3: Nun, das gab's zur Depoteröffnung gratis dazu. Bei der Stadtsparkasse.
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David Puentes, Golden Summer. Und hier ist das Bayern 3 Verkehrsupdate. Um 19 nach 11, Vorsicht, Fahrzeugteile liegen auf der A7 Würzburg Richtung Ulm. Bitte Vorsicht zwischen Marktbreit und Gollhofen. Hier liegen Fahrzeugteile auf der Fahrbahn. Gute Fahrt euch allen.

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11: Ja, und was da heute so los ist, sagt uns Franziska Heinz.
12: Der Herbst hat uns heute eingewickelt in dicke Wolken und Regen. Der zieht sich bis zum Abend mehr Richtung Oberbayerische Alpen zurück. Von Norden her gibt es zum Teil jetzt schon und später noch öfter so ein bisschen Sonne bei rund 14 Grad. Morgen haben wir dann Sonnenbrillensport, also Sonnenbrille auf, ab, Sonne, dann Wolken, dann Sonne, dann Wolken und zwischendrin auch mal ein Schauer. An den Alpen bleibt es am längsten trocken und dazu haben wir weiterhin windige Böen bei rund 13 Grad.
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11: Um kurz nach 11:30. Gefahrenmeldung immer zuerst bei uns. Vorsicht bitte, Rehe laufen auf der Fahrbahn umher. Bitte Vorsicht auf der A7 Füssen-Ulm zwischen Föhringen und Dreieck-Hittistetten. Bitte ganz besondere Vorsicht in beiden Richtungen. Hier laufen Rehe auf der Fahrbahn umher. A6 Nürnberg Richtung Heilbronn zwischen Kirchberg und Schwäbisch Hall. 9 Kilometer Stau, halbe Stunde plus. 25 Minuten sind weg auf der A7 Füssen Richtung Ulm. Zwischen Illertissen und Dreieck-Hittistetten geht es auf 11 Kilometer nur sehr, sehr zäh voran. A7 Fulda Richtung Würzburg. Zwischen dem Dreieck Fulda und Bad Kissingen, Obertulba, 12 Kilometer Stau. Hier steht immer noch der kaputte LKW im Baustellenbereich. Das kostet euch 40 Minuten. A8 München Richtung Salzburg. Zwischen Rosenheim West und Rohrdorf, 5 Kilometer Stau an der Baustelle, 20 Minuten plus. A8 Salzburg Richtung München. Zwischen Fraßdorf und Rosenheim sind Bauarbeiten. Hier staut es sich auf 8 Kilometer und das macht ein Plus von über einer Stunde. A9 Berlin Richtung Nürnberg. Zwischen Markt Schorgast und Dreieck Bayreuth-Kulmbach 7 Kilometer stockender Verkehr, Viertelstunde plus. A9 Nürnberg Richtung München. Zwischen Dreieck Holledau und Pfaffenhofen Unfall mit 2 Fahrzeugen auf der mittleren Spur. Und noch die A93 Regensburg Richtung Holledau. Zwischen Regensburg Süd und Bad Abbach 2 Kilometer Stau, 10 Minuten plus. Ganz schön viel los an diesem Samstagmittag. Fahrt alle aufmerksam und dann kommt gut und sicher an.
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0: Also bei uns kann man auch um 11.38 Uhr schon mal im Club sein. Bibi Rexha, New Religion für euch hier bei uns in Bayern 3. Und das, es macht so Spaß. Stefan Kreuzer und Sebastian Schaffstein haben was Neues in ihrer Show. Und da erfährt man unter anderem auch noch ein bisschen mehr über die beiden Crasher. Ein kleines Spielchen, bei dem ihr jetzt gleich entweder einfach nur zuhört oder macht gern auch direkt mit hier so vom Radio. Also ich lieb's.
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0: Schubert. Fata Morgana für euch hier bei uns in Bayern 3. Ja, und zum Abschluss vom Best of Crasher und auch, ja, vielleicht so ein bisschen zum Runterkommen, gibt's noch ein Ständchen vom fast echten, ehrenwerten deutschen Liedermacher Reinhard May. Ja, der scheint irgendwie vom Crasher-Podcast was mitbekommen zu haben. Also unbedingt übrigens den Crasher-Podcast abonnieren und ab Montag 16 Uhr dann wieder dabei sein. Da sind unsere beiden Lieblingschaoten Sebastian Schaffstein und Stefan Kreuzer ja jetzt unter der Woche für euch unterwegs am Bespaßungstresen. Aber jetzt, wie versprochen, diese ganz, ja, besondere Liedermacher-Darbietung.
1: Hallo, mein Name ist Reinhard May. 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
7: Im Feelgood-Mix geht's gleich mit Katy Perry weiter.

0: Gleich viel Spaß mit dem lieben Klaus Krüsten. Vorher die News.
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2: Um 12 mit Christina Kotter. Die Brandmauer zur AfD ist für die Union eine, Zitat, Riesenbelastung. Das findet CSU-Vize Weber. Der Süddeutschen Zeitung sagte er, die Brandmauer ersetze keine Politik. Weber stärkt damit Stimmen in der CDU den Rücken, die eine neue rote Linie und eine Politik der Inhalte fordern.
3: Manfred Weber, Fraktionschef der EVP im EU-Parlament und CSU-Mitglied, findet es falsch, Anträge der AfD konsequent abzulehnen, wenn die Inhalte mit der Politik der CDU übereinstimmen. Auch Boris Rhein, CDU-Ministerpräsident in Hessen, hatte sich schon dafür ausgesprochen, sich zur AfD ein Stück weit zu öffnen. Inhaltlich will Rhein sich klar abgrenzen, aber er will die in Teilen gesichert rechtsextreme Partei nicht ausgrenzen. Dieser Richtungsstreit dürfte morgen auch auf der Klausur der CDU-Spitze Thema sein. Sabine Henkel, Berlin.
2: Bundesjustizministerin Hubig will Extremisten den Zugang zum Schöffenamt erschweren. In der Welt am Sonntag kündigte sie einen Gesetzentwurf an. Auch ehrenamtlichen Richterinnen und Richter müssten für die freiheitlich-demokratische Grundordnung eintreten, so Hubig. Künftig soll gelten, wer wegen einer vorsätzlichen Straftat zu einer Geldstrafe von mehr als 90 Tagessätzen oder zu einer Freiheitsstrafe verurteilt wurde, kann nicht Schöffe sein. Künstliche Intelligenz, die sich selbstständig macht. Wieder hat es einen Vorfall gegeben, diesmal bei der US-Firma Anthropic. In einem Blog-Eintrag gab das Unternehmen bekannt, dass ihre KI-Agenten unter anderem auf offiziellen Websites eigenmächtig Formulare eingereicht haben.
4: Die New York Times berichtet mit Verweis auf vertraute Quellen, dass Anthropic-Modelle über ein Online-Formular des US-Außenministeriums 20 Visa-Anträge eingereicht hätten. Diese seien jedoch unvollständig gewesen und daher nicht bearbeitet worden. Außerdem hätten die KI-Agenten auf der Internetseite der Polizei von Philadelphia einen falschen Tipp zu einem Tötungsdelikt eingereicht. In dem Hinweis vom 18. Juli habe der Absender behauptet, Informationen zu einem ungeklärten Fall zu haben. Aus San Francisco, Gabi Biesinger.
2: Mehrere Bundesstaaten im Süden der USA sind im Ausnahmezustand. Der Grund ist Hurricane Isaias, mittlerweile zum Wirbelsturm herabgestuft. Laut dem Wetterdienst besteht aber weiter Lebensgefahr. In Alabama und in Florida sind hunderttausende Menschen von der Stromversorgung abgeschnitten. Meteorologen warnen vor Überschwemmungen und Sturzfluten. Die Kinder- und Jugendfeuerwehren im Freistaat haben mehr als 88.000 Mitglieder. Eine starke Jugendarbeit sei der Schlüssel für die Zukunft der Feuerwehren, so Innenminister Herrmann beim 31. Bezirksfeuerwehrtag in Bamberg. Auch die Jüngsten werden schon an die Themen Feuerwehr und Brandschutz herangeführt. So gibt es in Bayern mehr als 2.200 Kinderfeuerwehren. Die Jugendfeuerwehr in Bamberg gibt es bereits seit 55 Jahren. 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
5: Das hat Franzi Heinz für euch. Franzi, ich sehe noch dickes Grau aus meinem Studiofenster. Spitzt irgendwo die Sonne raus?
6: Von Unterfranken her, da reißt es zum Teil schon so ein bisschen auf, auch in Mittel- und Oberfranken mal, später auch von der Donau her nach Schwaben. Sonst tut sich die Sonne heute eher schwer, weil dicke Regenwolken ihr den Platz wegmopsen. Der Regen, der zieht bis zum Abend Richtung Chiemgau. Aber auch da, wo die Sonne durchkommt, kann es heute nochmal zwischendrin nass werden. Dann mischt auch der Wind mal mit bei rund 14 Grad. Und morgen wird es ähnlich frisch, auch da sind Schauer mit dabei. Es bleibt dann aber auch mal länger trocken, vor allem an den Alpen. Dazu Wind, Sonne und Wolken morgen.
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5: Um 4 nach 12, A6 Nürnberg Richtung Heilbronn zwischen Kirchberg und Schwäbisch Hall. 9 Kilometer Stau, halbe Stunde braucht ihr länger, sagt der Bayern 3 Stauzeitrechner. A7 Füssen Richtung Ulm zwischen Illertissen und Dreieck Kittistetten. 11 Kilometer Stau und Stocken, knappe halbe Stunde. A7 Fulda Richtung Würzburg zwischen dem Dreieck Fulda und Bad Kissingen Obertulba. 11 Kilometer Stau, da steht ein defekter LKW im Bereich der Baustelle des macht fast eine Dreiviertelstunde mehr aus. Viertelstunde plus auf der A8 München Richtung Salzburg zwischen Rosenheim West und Rohrdorf. 4 Kilometer Stau an einer Baustelle. Auf der A8 Salzburg Richtung München zwischen Fraßdorf und Rosenheim braucht ihr Geduld. 7 Kilometer Stau wegen Bauarbeiten und das macht gleich eine Stunde aus. A9 Berlin Richtung Nürnberg zwischen Markt Schorgast und Dreieck Bayreuth-Kulmbach. 7 Kilometer stockender Verkehr. 15 Minuten. A9 Nürnberg Richtung München zwischen Langenbruck und Pfaffenhofen. 7 Kilometer Stau nach einem Unfall. Knappe halbe Stunde. 10 Minuten kommen drauf auf der A93 Regensburg Richtung Holledau. Zwischen Regensburg Süd und Bad Abbach 2 Kilometer Stau. A96 Lindau Richtung München zwischen Kreuz Memmingen und Memmingen Nord. Ein Unfall auf der linken Spur. Und die B472 Peiting Bad Tölz zwischen Hinterstallau und Bad Tölz West in beiden Richtungen. Sperre und Stau nach einem Unfall.
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5: Servus allerseits, der Samstagmittag ist da. Der Tag bei euch bisher gut gelaufen. Bei mir nur kaltes Wasser in der Dusche am Morgen. So startet man doch gern in einen Oktobersamstag. Komisch, im Sommer passiert sowas nie. Habt ein tolles Wochenende. Wir starten in die Stunde jetzt mit Glockenbach und Christy Sarandi. Bescheren euch ein paar Magic Moments.

0: Sido in Bayern 3, das ist euer Feel-Good-Mix am Samstagmittag. Seid ihr gerade unterwegs in Sachen Samstagseinkäufen? Vielleicht steht dann auf eurem Einkaufszettel Batterien mit 3 Ausrufezeichen nicht vergessen. Ja, es gibt so viele Dinge, die Strom brauchen, die wir aufladen können, aber manche eben nicht. Bei mir ist zum Beispiel die Waage im Badezimmer, die gerne mal ohne Vorwarnung nicht mehr will. Und dann denke ich mir, was gehört da nochmal rein? Welches Format Batterien war das? Oder die Fernbedienung? Da geht bei meiner das Batteriefach so ganz schwer auf, da kann man gar nicht mal schnell nachschauen. Aber wenn man erstmal weiß, welche Batteriegröße man braucht, vielleicht noch eine von den vielen verschiedenen runden Knopfzellen, dann kommt die zweite Frage. Kaufe ich jetzt die teuren Markenbatterien oder tun es vielleicht doch die billigen No-Name-Produkte, die Eigenmarken vom Discounter, vielleicht tun die es genauso gut? Die Computerbild, die kann uns das beantworten. Die haben nämlich verschiedene Batterien getestet und sagen, die günstigen tun es völlig, wenn ich sie zum Beispiel in eine Fernbedienung oder eine Wanduhr stecke. Preis-Leistungssieger wurde da Intenso, da kostet eine Mignon gerade mal 16 Cent. Wenn ihr aber eine starke Taschenlampe braucht, zum Beispiel für die Nachtwanderung durch den Wald, also richtig Power, die auch auf jeden Fall durchhält, dann seid ihr mit den teuren Batterien besser dran. Testsieger wurde hier die Energizer Ultimate, perfekt geeignet für Geräte mit hohem Energieverbrauch, die noch lange durchhalten müssen, damit ihr nicht nachts allein im dunklen Wald stehen bleibt, wenn die Taschenlampe versagt. Kommt also immer drauf an, wo ihr die Batterien einsetzen wollt. Bei meiner Waage werde ich es jetzt mal mit dem billigen versuchen beim nächsten Mal.
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7: Für euch und eure Schirme mit Franzi Heinz.
8: Teils kräftiger Regen zieht durch Bayern weiter in Richtung Alpen. Von Norden her, da schafft es die Sonne so ein bisschen durch. Es kann heute aber auch da immer mal wieder kurz nass werden. Ab und zu wird sich auch der Wind an dem Wochenende am stärksten weiter oben im Oberpfälzer und Bayerischen Wald. Dazu haben wir heute maximal um die 14 Grad, morgen 13 Grad im Schnitt. Und morgen am Sonntag, da scheint an den Wolken immer mal wieder die Sonne vorbei. Paar Schauer ziehen aber auch noch durch. Es bleibt zwischendrin aber auch mal länger trocken, vor allem zu den Alpen hin.
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7: Um 12:30 schauen wir auf die Straßen. Zuerst mal die A6 Nürnberg Richtung Heilbronn zwischen Kirchberg und Schwäbisch Hall. 10 Kilometer Stau. Prognose vom Bayern 3 Stauzeitrechner. Ihr braucht hier eine halbe Stunde länger. A7 Füssen Richtung Ulm zwischen Illertissen und Dreieckittistetten. Immer wieder stockend. 15 Minuten. A7 Fulda Richtung Würzburg zwischen Bad Brückenau Wildflecken und Bad Kissingen Obertulba. Da blockiert ein defekter LKW die rechte Spur im Bereich der Baustelle. Deswegen gibt es 9 Kilometer Stau und das dauert 20 Minuten. Viertelstunde plus auf der A8 München Richtung Salzburg zwischen Rosenheim West und Rohrdorf. 4 Kilometer Stau an einer Baustelle. A8 Salzburg Richtung München zwischen Fraßdorf und Rosenheim. 8 Kilometer Stau wegen Bauarbeiten. Das macht gleich 50 Minuten mehr. 40 Minuten plus auf der A9 Nürnberg Richtung München. Zwischen Langenburg und Pfaffenhofen 7 Kilometer Stau an einer geräumten Unfallstelle. A93 Regensburg Richtung Holledau. Zwischen Regensburg Süd und Bad Abbach 2 Kilometer Stau, 10 Minuten. B472 Peiting Bad Tölz zwischen Hinterstallau und Bad Tölz West. In beiden Richtungen Sperre und Stau nach einem Unfall.
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Schön, den wieder mal zu hören hier in eurem Feel-Good-Mix in Bayern 3. Eagle Eye Cherry, Safe Tonight. Ja, die coolen alten Sachen zwischendurch mal wieder entdecken, vor allem wiederentdecken. Feine Sache, aber wir haben natürlich auch die ganz frischen Nummern auf dem Weg zum Hit. Und da haben wir Adela für euch entdeckt. Spannende Story hinter der Frau. Sie stammt aus der Slowakei, aus Bratislava und hat sich, wie so viele Menschen, nach L.A. aufgemacht, um den Traum wahr zu werden zu lassen. Den Traum vom Popstar. Und es scheint bisher ganz richtig gut zu funktionieren. Manchmal tut sie einfach der richtige Text, die richtige Zeile, damit ein Song dann viral geht. Sie singt da, man kann nicht immer in L.A. sein, einer muss die Stellung halten in. Und dann Punkt, Punkt, Punkt, setzen wir mal einen anderen Ort ein. Das funktioniert nämlich dann prima für Social Media, um den Ort zu zeigen, an dem man gerade ist. In einem Reel, in einem TikTok-Video, nicht in L.A., sondern im Fall zum Beispiel von Bill Kaulitz, der hat das verwendet auf dem Weg zum Oktoberfest. Nicht in L.A., aber Stellung halten in München. Lustiger Post, dürfte sich Adela gefreut haben. Noch mehr Aufmerksamkeit für ihren Song Ain't in L.A. ganz fresh in Bayern 3.

Falschfahrer Meldung von Bayern 3. Achtung, Autofahrer auf dem Frankenschnellweg Wiener Straße, Nürnberg Fürth zwischen Nürnberg-Hafen und Landgrabenstraße. Kommt euch ein Geisterfahrer entgegen, fahrt in beiden Richtungen äußerst vorsichtig, fahrt nicht nebeneinander und überholt nicht. Der Geisterfahrer ist unterwegs auf dem Frankenschnellweg Wiener Straße, Nürnberg Fürth zwischen Nürnberg-Hafen und Landgrabenstraße. Wir sagen euch sofort, wenn die Gefahr vorbei ist.

Adela, merkt ihr euch hier, Ain't in L.A. Gleich nochmal die Wiederholung unserer Geisterfahrermeldung. Achtung Autofahrer auf dem Frankenschnellweg Wiener Straße, Nürnberg-Fürth zwischen Nürnberg-Hafen und Landgrabenstraße. Kommt euch ein Geisterfahrer entgegen, fahrt in beiden Richtungen äußerst vorsichtig, fahrt nicht nebeneinander und überholt nicht. Geisterfahrer unterwegs auf dem Frankenschnellweg Wiener Straße, Nürnberg-Fürth zwischen Nürnberg-Hafen und Landgrabenstraße.

Olivia Dean, N-Bahn 3. Hier ist das Bahn 3 Verkehrsupdate. Entwarnung für den Frankenschnellweg Wiener Straße Nürnberg-Fürth zwischen Nürnberg-Hafen und Landgrabenstraße. Die Geisterfahrermeldung ist aufgehoben. Teddy Swims hier.

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6: Die Playlist in eurem Feel-Good-Mix ist gut gefüllt. Gleich mit Felix Jähn. Auch The Weeknd spielt mit Save Your Tears. Vorher aber bringen wir euch auf den neuesten Stand der Dinge.
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7: Um 13 Uhr mit Christina Kotter. Vor der CDU-Präsidiumssitzung morgen wird in der Union immer lauter über den künftigen Umgang mit der AfD diskutiert. Soll die Brandmauer fallen oder nicht? CDU-Vize Prien will daran festhalten, CSU-Vize Weber sieht das

0: aber anders. Er fordert jetzt Korrekturen und mehr Konzentration auf konservative Inhalte. Heike Schneider fasst zusammen.
1: Weber sagt, in Sachsen und Thüringen müsse die Union in den Landtagen mit ihrer Minderheitsregierung ständig gemeinsam mit linken Parteien abstimmen und dadurch, Zitat, noch linkere Politik machen. Gleichzeitig stelle die AfD CDU-Inhalte zur Abstimmung, die CDU sei dann aber gezwungen, dagegen zu votieren. Weber hält das Konzept der Brandmauer insgesamt für gescheitert. So habe die jahrelange Abgrenzung in Frankreich nichts gebracht und Präsident Macron könne im kommenden Jahr von der rechtsextremen Marine Le Pen abgelöst werden.
0: Der Blick in die Ukraine. Russland hat wieder Gleitbomben auf Wohnhäuser in Saporischschja im Südosten des Landes abgeworfen. Präsident Zelensky schrieb in den sozialen Medien, mindestens 12 Menschen seien getötet worden, darunter auch Kinder. Auch andere ukrainische Regionen wurden attackiert. Zelensky kritisierte auch den Dieseldeal zwischen den USA und Kreml-Chef Putin. Die Aufhebung der Sanktionen gegen Russland sei eine Investition in den Krieg und würde diesen nicht beenden. Die Bauindustrie berichtet von einem weiteren Einbruch am Wohnungsmarkt in Deutschland. Sie fordert deshalb von der Bundesregierung einen Finanzierungsturbo für private Haushalte und für Anleger. Dominik Heul fasst zusammen.
2: Baupräsident Demuth sagte der Neuen Osnabrücker Zeitung, der Staat solle den Bürgern zinsgünstige Kredite mit einem Volumen von bis zu 60 Milliarden Euro bereitstellen. Die Zahl neu fertiggestellter Wohnungen drohe dieses Jahr noch unter die Marke von 200.000 zu sinken. Hart ins Gericht ging er mit den Plänen der Linken in Berlin, Wohnungen zu vergesellschaften. Baufirmen kämen in Berlin schon jetzt nicht mehr an frisches Geld, wenn sie für den Wohnungsbau Darlehen haben wollen. Die Linken hatten im Berliner Wahlkampf angekündigt, Immobilienkonzerne mit mehr als 3.000 Wohnungen zu vergesellschaften.
0: Heute ist Welttag für mentale Gesundheit. Bayerns Gesundheitsministerin Gerlach nimmt das zum Anlass, um für mehr Offenheit im Umgang mit psychischen Erkrankungen zu werben. Hemmschwellen müssten abgebaut und die Betroffenen entstigmatisiert werden, um den Zugang zu Hilfsangeboten zu erleichtern, sagt die CSU-Politikerin. Das Gesundheitsministerium bietet bayernweit kostenlose Krisendienste an, die rund um die Uhr telefonisch erreichbar sind. Außerdem werden Projekte für Angehörige von Menschen in psychischen Krisen unterstützt. Noch zum Sport. Red Bull-Pilot Max Verstappen hat den Sprint zum Großen Preis von Singapur gewonnen. Zweiter wurde Lewis Hamilton im Ferrari. Der Start des Kurzrennens musste wegen starkem Regen verschoben werden. 9 Autos kamen gar nicht erst ins Ziel, darunter auch Mercedes-Pilot George Russell. Morgen dann um 14 Uhr unserer Zeit steht der Große Preis von Singapur an. Und am Nachmittag steigt das Derby zwischen dem FC Bayern und dem FCA. Die Münchner reisen nach Schwaben. Trainerkompanie hatte die Devise ausgegeben, in jedes Spiel mit 100%iger Überzeugung zu gehen. Beim Spiel der Bayern in Augsburg sind wir später live in Einblendungen dabei.
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4: Wo ist's denn am schönsten, Franzi Heinz?
5: In Franken und von der Donau so südwärts nach Schwaben rein grätscht die Sonne heute mal durch die Wolken. Sonst bleibt's heute meist dick bewölkt und regnet teils noch kräftig. Der meiste Regen zieht sich aber bis zum Abend immer weiter Richtung Oberbayerische Alpen zurück. Maximal um die 13, 14 Grad an dem Wochenende. Und morgen, da schubst der Wind dicke Wolkenfetzen durch, dazwischen blitzt immer mal wieder die Sonne auf. Im Norden sind morgen Vormittag schon erste Schauer dabei, im Süden erst nachmittags. Und der Wind mischt auch weiter mit, am stärksten auf den Bergen.
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4: 13.04 Uhr, nochmal die Entwarnung für den Frankenschnellweg, Wiener Straße, Nürnberg-Fürth. Zwischen Nürnberg-Hafen und Landgrabenstraße, die Geisterfahrermeldung ist aufgehoben. A6 Nürnberg Richtung Heilbronn, zwischen Kirchberg und Schwäbisch Hall, 10 Kilometer Stau, halbe Stunde dauert es länger. A7 Füssen Richtung Ulm, zwischen Illertissen und Dreieck-Hittichstetten, immer wieder stockender Verkehr, Zeitverlust hier eine Viertelstunde. A7 Würzburg Richtung Fulda, zwischen Bad Kissingen, Obertulba und Bad Brückener Wildflecken, ein Unfall auf der linken Spur. A8 Salzburg Richtung München, zwischen Fraßdorf und Rosenheim, 8 Kilometer Stau wegen Bauarbeiten. Durchhalten, hier sagt der Bayern 3 Stauzeitrechner, 50 Minuten plus. A9 Nürnberg Richtung Berlin, in Höhe Laufhersbruck, ein Unfall, die Einfahrt ist blockiert. Und A94 Passau Richtung München, zwischen Lengdorf und Paarstetten, Sperre nach einem Unfall.
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4: Schönen Samstag euch allen. Perfekt, um das Herbstwochenende gemütlich zu Hause zu genießen. Romantisch und verträumt den Laubbläsern zuzuhören. Sofern das Laub denn trocken geblieben ist. Nicht so ganz selbstverständlich heute.

0: Save Your Tears. The Weeknd gehört fix in euren Feelgood-Mix hier in Bayern 3. 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
10: Mit Franzi Heinz. Verschaff uns mal einen Überblick und fang doch einfach mal in Oberbayern an.
11: Also im Süden da haben heute dicke Wolken und Regen, größtenteils die Hosen an. Von Norden her, da mischt aber auch die Sonne zum Teil jetzt schon mit. Hier sind aber auch noch Schauer möglich. Auch von der Donau südwärts nach Schwaben reißt es zum Teil noch besser auf. Der Wind, der frischt aber auch mal auf, am stärksten in Franken und auf den Bergen, morgen auch sonst mal. Wir haben an dem Wochenende Topwerte um 13, 14 Grad rum und morgen am Sonntag, da wechseln sich Sonne und Wolken zackig ab. Es bleibt zwischen ein paar Schauern auch länger mal trocken, am längsten morgen an den Alpen.
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10: 13.31 Uhr, A6 Nürnberg Richtung Heilbronn. Zwischen Kirchberg und Schwäbisch Hall 8 Kilometer Stau, 25 Minuten plus. A7 Füssen Richtung Ulm, zwischen Illertissen und Dreieckittistetten. Immer wieder stockender Verkehr, das macht 20 Minuten mehr, sagt der Bayern 3 Stauzeitrechner. A7 Würzburg Richtung Fulda, zwischen Bad Kissingen, Obertulba und Bad Brückenau Wildflecken. Ein Unfall auf der linken Spur. A8 München Richtung Salzburg, zwischen Rosenheim West und Rohrdorf. 5 Kilometer Stau an der Baustelle dort, auch 20 Minuten. A8 Salzburg Richtung München, zwischen Fraßdorf und Rosenheim 7 Kilometer Stau wegen Bauarbeiten, die kosten euch 50 Minuten. A94 Passau Richtung Mühldorf, zwischen Paarstetten und der Ausfahrt Hohenlinden Sperre nach einem Unfall. Und auf der A96 Lindau Richtung München, zwischen Stetten und Mindelheim gibt es 3 Kilometer Stau nach einem Unfall. Das macht 15 Minuten mehr aus.
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0: Ed Sheeran in Bayern 3 in eurem Feelgood-Mix. 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
2: Ja, ich bin People-Pleaser. People-Pleaser ist wahrscheinlich allen hier ein Begriff, oder? 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Woo! Yay! 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Das sind so Menschen, wenn die eine Rechnung schreiben und die wird nicht bezahlt, dann schicken sie keine Mahnung. Ja. Oder es sind so Menschen, die gehen ins Waxing-Studio und da sagen sie dann so Dinge wie, nee, alles gut, das Muttermal wollte ich eh nicht mehr.
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10: Gleich in 4 Minuten ist Alex Warren dran mit seinem Fever Dream. Auch einen feinen, immer noch geil Hit von Beyoncé habe ich für euch. Single Ladies, all das nach den News.
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11: Um 14 Uhr mit Christina Kotter. Das Jugendwort des Jahres steht fest. Das heißt Ragebait, zu Deutsch Wutköder. Der Begriff steht laut Langenscheid Verlag für Inhalte, die in sozialen Medien absichtlich Zorn oder Empörung auslösen sollen. Mehr dazu von Sonja Hösel.
12: Ragebait setzte sich in der Finalrunde der Abstimmung des Stuttgarter Langenscheid Verlags mit 36,5% knapp gegen die beiden anderen Finalisten Peak und Crashout durch. Das hat der Verlag heute bekannt gegeben. Peak als Begriff für das Beste oder den Höhepunkt von etwas folgte mit etwa 34%. Crashout, also eine Bezeichnung für Ausrasten oder die Fassung verlieren, erhielt rund 30%. Insgesamt hätten seit dem Kampagnenstart rund 1 Million Jugendliche mitgemacht.
11: Die Bundesregierung bleibt bei ihrem Kurs, weiter kein Öl- oder Rohölprodukt

0: aus Russland zu beziehen. Die europäischen Sanktionsbeschlüsse hätten uneingeschränkt Bestand, betonte Regierungssprecher Cornelius am Mittag. Hintergrund ist das Abkommen von US-Präsident Trump mit Kreml-Chef Putin über die Lieferung von Hunderttausenden Tonnen Diesel. Dafür hebt Washington Sanktionen gegen russischen Diesel vorübergehend auf. Die Brandmauer zur AfD ist für die Union eine, Zitat, Riesenbelastung. Das findet CSU-Vize Weber. Der Süddeutschen Zeitung sagte er, die Brandmauer ersetze keine Politik. Weber stärkt damit Stimmen in der CDU den Rücken, die eine neue rote Linie und eine Politik der Inhalte fordern.
1: Manfred Weber, Fraktionschef der EVP im EU-Parlament und CSU-Mitglied, findet es falsch, Anträge der AfD konsequent abzulehnen, wenn die Inhalte mit der Politik der CDU übereinstimmen. Auch Boris Rhein, CDU-Ministerpräsident in Hessen, hatte sich schon dafür ausgesprochen, sich zur AfD ein Stück weit zu öffnen. Inhaltlich will Rhein sich klar abgrenzen, aber er will die in Teilen gesichert rechtsextreme Partei nicht ausgrenzen. Dieser Richtungsstreit dürfte morgen auch auf der Klausur der CDU-Spitze Thema sein. Sabine Henkel, Berlin.
0: In der indischen Hauptstadt Neu-Delhi sind bei Straßenprotesten der regierungskritischen sogenannten Kakerlakenbewegung tausende Jugendliche festgenommen worden. Die Bewegung ist gegen die umstrittene Überarbeitung der Wählerverzeichnisse. Kritiker warnten, der Schritt könne Menschen ihr Wahlrecht rauben. Die Anführer der Kakerlakenbewegungen waren bereits vor Beginn der Demonstrationen in Gewahrsam genommen worden. In München hat ein Lastwagen gestern Abend beim Bremsen im Aubinger Tunnel Schlachtabfälle verloren. Die Ladung landete auf der Straße und sorgte für einen Auffahrunfall. Die Reinigungsarbeiten dauerten bis heute früh an. Weil der Fahrer zunächst weiterfuhr, hatten sich die Abfälle über mehrere hundert Meter verteilt. Die Schlachtabfälle verbreiteten laut Polizei zudem einen fürchterlichen Gestank. Gegen den Fahrer wird Anzeige erstattet. 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
3: Wie schaut's aus, Franzi Heinz?
4: Jetzt am Nachmittag zeigt sich Bayern zweigeteilt zwischen Nordwest und Südost, also zwischen Unterfranken und Oberbayern, kann man so grob sagen. Im Südosten, da hängen die Wolken nämlich noch fest und es regnet zum Teil auch noch länger durch. Im Nordwesten, da lockert's aber immer besser auf und von Unterfranken her kommt auch die Sonne durch. Am Abend zieht sich dann der Regen im Süden auch immer mehr an die Alpen zurück. Einzelne Schauer bleiben aber unterwegs, dazu rund 14 Grad, nachts um die 7 Grad und morgen wieder so 13 Grad im Schnitt. Und morgen, da gibt's dann einen windigen Mix aus Sonne, Wolken und Schauern.
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3: Um 4 nach 2 A6 Nürnberg Richtung Heilbronn zwischen Kirchberg und Schwäbisch Hall. 8 Kilometer Stau, halbe Stunde braucht ihr da länger, sagt der Bayern 3 Stauzeitrechner. A7 Füssen Richtung Ulm zwischen Illertissen und Dreieck-Hettistetten immer wieder stockender Verkehr, Viertelstunde. A8 München Richtung Salzburg zwischen Rosenheim West und Rohrdorf. 4 Kilometer Stau an der Baustelle dort, das macht 20 Minuten aus. Halbe Stunde plus auf der A8 Salzburg Richtung München zwischen Fraßdorf und Rosenheim, 5 Kilometer Stau wegen Bauarbeiten. A9 München Richtung Nürnberg zwischen Raststätte Greding und Hilpoltstein, Behinderungen nach einem Fahrzeugbrand. A94 Passau Richtung Mühldorf zwischen Paarstetten und der Ausfahrt Hohenlinden, ein Unfall, der Verkehr wird an der Unfallstelle vorbeigeführt. Und noch die A96 Lindau Richtung München zwischen Stetten und Mindelheim, 3 Kilometer Stau nach einem Unfall, da solltet ihr mit einer Viertelstunde mehr rechnen.
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3: Wie ist das noch? Im Supermarkt, da stehen die teuren Produkte immer in Augenhöhe. Wenn ihr also günstiger einkaufen wollt, solltet ihr nach unten gucken. Oder noch besser, ihr guckt auf bayern3.de und kauft euch gleich ganz for free ein. Wie das geht, erzähle ich euch gleich. Alex Warren.

0: Benson Boone und seine Beautiful Things, das ist euer Feelgood-Mix in Bayern 3 am Samstagnachmittag, wo viele ja nochmal zum Sprint in den Supermarkt antreten. Kühlschrank soll ja voll sein fürs Wochenende. Wir haben mal nachgerechnet, im Laufe eines Jahres laufen wir so an die 25 Kilometer zwischen Supermarktregalen hin und her. Da wird so mancher Umweg fällig, damit wir auch die Schnäppchen finden. Das absolute Schnäppchen, das haben aber wir für euch. 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
8: Mit Franzi Heinz, wo ist es denn gerade besonders nass?
9: Rund um den Alpenrand und Niederbayern, da regnet es jetzt noch am stärksten. Von Mainfranken und Oberfranken her, da wird es dagegen immer trockener und auch die Sonne mischt hier mal mit. Bis in den Abend hinein zieht sich der meiste Regen im Süden jetzt noch weiter in die oberbayerischen Alpen zurück. Und temperaturtechnisch, da haben wir maximal 10 Grad heute an den Alpen und bis zu 17 Grad am Untermain. Morgen 9 bis 15 Grad, wieder einige Schauer, erst im Norden, nachmittags auch mal im Süden. Dazwischen ist es aber auch länger trocken morgen und die Sonne spitzt auch immer mal wieder zwischen den Wolken durch.
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8: Es ist 3:30. A6 Nürnberg Richtung Heilbronn zwischen Kirchberg und Schwäbisch Hall. 8 Kilometer Stau. Halbe Stunde dauert es länger. Die Prognose von unserem Bayern 3 Stauzeitrechner. A7 Füssen Richtung Ulm zwischen Illertissen und Dreieck Kittistetten. Stockt es immer wieder für eine Viertelstunde. A7 Ulm Richtung Füssen zwischen Altenstadt an der Iller und Dettingen. Ein Unfall. Das sind Personen auf der Fahrbahn. A8 München Richtung Salzburg zwischen Rosenheim West und Rohrdorf. 4 Kilometer Stau an der Baustelle dort. 20 Minuten plus. Ebenfalls 20 Minuten auf der A8 Salzburg Richtung München zwischen Fraßdorf und Rosenheim. Da staut sich es auf 5 Kilometer wegen Bauarbeiten. A9 München Richtung Nürnberg zwischen Greding und Hilpoltstein. 5 Kilometer Stau wegen Bergungsarbeiten macht eine gute halbe Stunde aus. A93 Hof Richtung Weiden zwischen Rehau Süd und Schönwald. Ein Unfall auf der rechten Spur. Und noch die A94 Passau Richtung Mühldorf zwischen Paarstetten und Ausfahrt Hohenlinden. Ein Unfall, da wird der Verkehr an der Unfallstelle vorbeigeführt.
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Dringende Meldung von Bayern 3. Achtung, Autofahrer auf der A9 Nürnberg-München zwischen in der Holledau und Pfaffenhofen werfen Personen Gegenstände auf die Fahrbahn. Das ist auf der A9 Nürnberg-München zwischen in der Holledau und Pfaffenhofen werfen Personen Gegenstände auf die Fahrbahn. Wir sagen euch gleich, wenn die Gefahr vorbei ist.

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1: 14.40 Uhr nochmal die Warnung. Achtung Autofahrer auf der A9 Nürnberg-München zwischen in der Holledau und Pfaffenhofen. Werfen Personen Gegenstände auf die Fahrbahn. Das ist auf der A9 Nürnberg-München zwischen in der Holledau und Pfaffenhofen. Wir sagen euch gleich, wenn die Gefahr vorbei ist. Vorsicht auch auf der A6 Nürnberg Richtung Heilbronn zwischen Neuendettelsau und Lichtenau. Da liegt ein Reifen und ein defektes Fahrzeug blockiert die rechte Spur.
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0: Allertons, Klock in eurem Feelgood-Mix in Bayern 3, eurem Familienradio.
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David Guetta, Anne-Marie und Coil Ray hier in Bayern 3 in eurem Feel-Good-Mix am Samstagnachmittag. 14.48 Uhr ist's. Hier ist das Bayern 3 Verkehrsupdate. Ich habe die Entwarnung für euch für die A9 Nürnberg-München zwischen Inderholledau und Pfaffenhofen. Da werden keine Gegenstände mehr auf die Fahrbahn geworfen. Gute Fahrt euch! 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
1: Und gleich nach 3 darf Bibi Rexha ran. Religion für euch, aber auch Tame Impala sind mit auf meiner Playlist und ein immer noch geil Hit von The Calling. Aber erstmal schauen wir nach Bayern und in die Welt an diesem Samstagnachmittag.
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9: Um 15 Uhr mit Christina Kotter. Ragebait ist das Jugendwort des Jahres 2026. Wörtlich übersetzt bedeutet es Wutköder. Der Begriff setzte sich in der Abstimmung des Pons Langenscheid Verlags durch. Er steht für eine absichtlich platzierte Empörung in den sozialen Netzwerken.
10: Sandra Spier von Pons Langenscheid sagte auf der Buchmesse in Frankfurt, dass die Wahl für das Jugendwort auf Ragebait gefallen sei, sage viel aus über die aktuelle Empörungskultur. Es zeige aber auch, dass die Jugendlichen die Mechanismen von Social Media verstanden haben und vielleicht stecke in der Wahl auch Kritik daran, gezielt zu provozieren, nur um mehr Aufmerksamkeit zu bekommen. Das Wort Peak auf Platz 2 bedeutet, dass etwas das Beste sei. Crashout auf Platz 3 wird verwendet, wenn jemand völlig aus der Fassung gerät oder ausrastet. Lars Hofmann, Frankfurt am Main.
9: Vor der CDU-Präsidiumssitzung morgen kritisieren immer mehr Unionspolitiker das Konzept zur Brandmauer. CSU-Vize Weber spricht von einem, Zitat, Riesenbelastung. Er sei dafür, die scharfe politische Abgrenzung aufzuweichen. Fraktionsvize Kring sieht dafür aber keinen Anlass. Auch der frühe baden-württembergische Ministerpräsident Kretschmann findet, die AfD sei zu Recht ausgegrenzt worden. Er halte die Demokratie in Deutschland für enorm gefährdet. Bundesjustizministerin Hubig will Extremisten den Zugang zum Schöffenamt erschweren. In der Welt am Sonntag hat sie einen entsprechenden Gesetzentwurf für nächste Woche angekündigt. Rebecca Reinhardt berichtet.
11: Nur wer fest auf dem Boden des Grundgesetzes steht, soll Schöffe

0: werden dürfen. Bundesjustizministerin Stefanie Hubig will das gesetzlich festlegen mit der bereits angekündigten Reform des Richtergesetzes. Sie fürchtet, dass Rechtsextreme die Gerichte auf diesem Weg unterwandern könnten. Es gebe Hinweise darauf, dass sich zunehmend Menschen als Laienrichter bewerben, die nicht auf dem Boden der freiheitlich-demokratischen Grundordnung stünden. Verfassungstreue ist bereits jetzt Voraussetzung. Hubig plant aber, diese im Vorfeld besser überprüfen zu wollen.
1: Hurricane Isaias ist in der Nacht auf die Golfküste der USA getroffen. Inzwischen hat er sich zum Wirbelsturm abgeschwächt. Die Behörden in Florida warnen aber weiter vor Lebensgefahr durch Überflutungen. Hunderttausende Menschen in Florida, Alabama und Georgia wurden von der Stromversorgung bereits abgeschnitten. Im Norden Floridas mussten die meisten Flüge gestrichen werden. Besonderer Tag heute für gut 500 Auszubildende der Bundespolizei. Sie haben auf dem Domplatz in Bamberg ihren Eid abgelegt. Darin bekennen sie sich zum Grundgesetz und allen Gesetzen, die in Deutschland gelten. Auch versichern sie, dafür einzustehen. Das Durchschnittsalter der beiden vereidigten Jahrgänge lag oder liegt bei 20 Jahren. Rund 33% sind Frauen. Künftige Einsatzorte sind Grenzen, Flughäfen oder Bahnhöfe. Das Aus- und Fortbildungszentrum in Bamberg ist übrigens das größte der Bundespolizei in Deutschland. 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
3: Und dafür reiche ich das Mikro an Franzi Heinz.
4: Die Südosthälfte Bayerns, die wird noch fleißig von oben gegossen. In Teilen Frankens, da gibt es dagegen schon längere trockene Phasen, auch mal mit Sonne. Schauer und Wind mischen aber vereinzelt auch hier noch mit. Der größte Regen, der zieht sich aber immer mehr ins Alpenvorland zurück. Die rund 14 Grad, die fallen dann nachts auf um die 7 Grad. Und morgen wechseln Sonne und Wolken immer schnell ab. Dabei hilft der Wind. Dazu ziehen bei 9 bis 15 Grad von Norden her paar Schauer durch. An den Alpen, da ist es morgen noch länger trocken.
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3: 15:04 A6 Nürnberg Richtung Heilbronn zwischen Kirchberg und Schwäbisch Hall. 8 Kilometer Stau, halbe Stunde dauert's länger. A7 Ulm Richtung Füssen zwischen Altenstadt an der Iller und Dettingen. Sperre wegen eines Feuerwehreinsatzes. A8 München Richtung Salzburg zwischen Rosenheim West und Rohrdorf. 4 Kilometer Stau an einer Baustelle, 20 Minuten plus. Ebenfalls 20 Minuten auf der A8 Salzburg Richtung München zwischen Fraßdorf und Rosenheim. 5 Kilometer Stau wegen Bauarbeiten. A9 München Richtung Nürnberg zwischen Greding und Hilpoltstein. 5 Kilometer Stau wegen Bergungsarbeiten. Gute halbe Stunde plus. A93 Hof Richtung Weiden zwischen Rehau Süd und Schönwald. Ein Unfall auf der rechten Spur.
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3: Immer Freitagabends gibt es bei uns die Bayern 3 Chartshow. Da hat sich gestern dieser Song zwar noch gehalten, aber dann doch einen deutlichen Rutscher nach unten gemacht. Von 16 auf 20. Dracula, Tame Impala und Jenny. Was da sonst so alles passiert ist, findet ihr auf bayern3.de für die Bayern 3 Chartshow. Mhm.

0: The Calling, wherever you will go. Das ist euer Feel-Good-Mix für den Samstagnachmittag hier in Bayern 3. Und jetzt, jetzt habe ich zwei ausgesprochen ungeduldige Jungs für euch. Denen kann es einfach nicht schnell genug gehen. Und deswegen nennen sie sich Fastboy. Und die beiden sind, und da freue ich mich mega, echte Radiofans.
1: Ganz persönlich ist Radio für mich irgendwie Geborgenheit tatsächlich. Weil wir ganz, ganz viel so Kindheit und Familie mit Radio verbinden und so lange Fahrten mit dem Auto nach Italien und...
2: Wenn du sagst Geborgenheit von damals, das ist ja was, was wir unser jetziges Leben auch mit übernommen haben. Also das gibt nichts Schöneres, als man schaltet und plötzlich, unwissend, ist man plötzlich in einer Reportage drin oder einen Song, den man noch gar nicht irgendwie entdeckt und so.
1: Das stimmt.
2: Und das ist ja, das kann ja auch nur Radio so.
0: Und dann kann es einem auch passieren, dass man sich selber hört, vielleicht sogar jetzt in diesem Moment. Fastboy, ihr aktueller heißt Music Sounds in Bayern 3, in eurem Feelgood-Mix am Samstagnachmittag.

0: 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Zum Beispiel hast du in der Tanzschule in Weiden angerufen und Quizfragen untergemogelt. Du hast behauptet, du brauchst ein paar Tänzer, die mit dir zusammen einen Balztanz für deine Frau aufführen.
1: Balztanz ist ja so ein bisschen so Kopf vor, hinter und so weiter. Ne? 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Wie geht's weiter?
2: Hochzeit machen,
1: genau. Vielleicht so Moves. So, ja.
2: Rumspazieren und das sich so aufplustern.
1: Ne? 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Hat geklappt. Bin nicht aufgeflogen. Und für die Tanzschule gibt es jetzt monatelang gratis Kaffee. Nächste Runde Undercover Kaffee Quiz. Montag, wie immer, kurz nach 7:30.
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11: Angstgegner ist ein bisschen übertrieben, wenn es für den FC Bayern gegen den FC Augsburg geht. Aber Bernd-Uwe Gutknecht, die letzte Niederlage in der Bundesliga haben sich die Bayern ausgerechnet gegen die Augsburger geholt.
12: Noch dazu im eigenen Stadion. Heute steigt die Partie in Augsburg und ich kann mir vorstellen, dass bei den Bayern schon so leichte Revanche-Gefühle mitspielen. Und die Hausherren, die laufen nach dem guten Saisonstart um Platz 4 mit breiter Brust durch die Gegend. Live in der Augsburger Arena ist Taufik Kali.
13: Punkt 15.30 Uhr, Anstoß in Augsburg auf die Millisekunde. Der Ball nach hinten zu Manuel Neuer. Schwerer Fehler von Neuer. Achtung, Gelegenheit für die Augsburger. Tor, Tor, Tor. Nach 10 Sekunden führt der FC Augsburg mit 1:0. Die Bayern spielen nach hinten auf Neuer. Und der Neuer, der verliert den Ball in der eigenen Hälfte. Und dann die Augsburger eiskalt um Neuer rum. Rein ins Tor. Ich konnte gar nicht so schnell schauen, wer das eigentlich gemacht hat, weil ich auf den Schiedsrichter, auf den Linienrichter, auf alle konzentriert war. Das gibt's doch überhaupt nicht. Der FC Augsburg führt mit 1:0. Und jetzt schauen wir noch ganz schnell da. Nochmal der Ball auf Neuer. Neuer lässt ihn abprallen. Und dann gehen die Augsburger und setzen nach zum 1:0. Und der Torschütze ist Rodrigo Ribeiro.
12: Danke, Taufik. Wärst du ein Österreicher, dann hättest du jetzt geschrieben, mei, bist du deppert, oder? Also 1:0 für die Augsburger nach 10 Sekunden. Ich glaube, das ist ein historisches Tor gewesen gegen den FC Bayern. Außerdem spielen jetzt am Nachmittag Hoffenheim gegen den HSV, Paderborn gegen Stuttgart, Mainz gegen Leverkusen und Union Berlin gegen Elversberg. Am Abend dann das Spitzenspiel der zweiten Liga, Nürnberg gegen Wolfsburg. Und München gehört morgen ganz den Läufern. Der München-Marathon meldet Teilnehmerrekord. Über 40.000 werden über verschiedene Distanzen starten. An 50 Hotspots in der ganzen Stadt heizen Bands und DJs den Sportlern ein. Und Vorjahressiegerin Nina Reuter lädt euch ganz persönlich ein.
14: Hallo ihr Lieben, ich würde mich riesig freuen, wenn ihr morgen beim Marathon München bei Brooks dabei seid. Ob als Läufer auf der Strecke über die Marathondistanz, die Halbmarathondistanz, die 10-Kilometer-Distanz und dabei einfach ganz viel Spaß habt. Natürlich freue ich mich auch über jeden, der uns als Zuschauer an der Strecke anfeuert. Kommt vorbei, ob am Marienplatz oder auch im Olympiapark, feuert uns an, unterstützt uns, pusht uns nach vorn und sorgt damit für eine ganz, ganz, ganz besondere Stimmung in der Stadt.
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11: Wie das dafür wird, das erfahren wir jetzt von Franzi Heinz. Haben wir heute irgendwie sowas wie goldenen Herbst in Bayern?
16: Also der Herbst zeigt uns im Südosten noch seine nasse Seite. Von Norden her, vor allem in Teilen Frankens, zeigen sich schon größere Wolkenlücken mit etwas Sonne. Zum Abend hin zieht sich der Regen immer mehr an den oberbayerischen Alpenrand zurück. Heute kommen wir auf etwa 10 bis 17 Grad, morgen einen Tick frischer mit maximal 9 bis 15 Grad. Immer mal wieder ist morgens Sonne zwischen den Wolken mit dabei, aber auch Wind und paar Schauer mischen mit. Schauer vormittags schon im Norden, nachmittags auch im Süden.
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11: 15.33 Uhr und es geht wieder los mit der A6 Nürnberg Richtung Heilbronn zwischen Kirchberg und Schwäbisch Hall. 8 Kilometer Stau. Prognose vom Bayern 3 Stauzeitrechner. Das kostet euch eine halbe Stunde. A7 Ulm Richtung Füssen zwischen Altenstadt an der Iller und Dettingen. Ein Unfall. Der Verkehr wird an der Unfallstelle vorbeigeführt. Da staut sich's auf 6 Kilometer. A9 München Richtung Nürnberg zwischen Greding und Hilpoltstein. 5 Kilometer Stau wegen Bergungsarbeiten. 20 Minuten plus. A93 Hof Richtung Weiden zwischen Reau Süd und Schönwald. Ein Unfall auf der rechten Spur. B11 Deggendorf-Pilsen zwischen Lichtental und dem Abzweig nach Oberlindbergmühle in beiden Richtungen. Sperre wegen Bergungsarbeiten.
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1: 15.37 Uhr. Vorsicht auf der A952 Starnberg, Dreieck Starnberg. Zwischen Percha und dem Dreieck Starnberg in beiden Richtungen Gefahr durch Kinder auf der Fahrbahn. Passt da gut auf.
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0: Stereo Love.
1: Das ist euer Feelgood Mix in Bayern 3 am Samstagnachmittag. Und jetzt schaut doch bitte gerade nochmal nach. Sicher ist sicher. Habt ihr noch genug Klopapier im Haus? Es gibt ja nichts Nervigeres, wenn man dann am Sonntagmorgen merkt, Mist, vergessen, Rolle ist leer. Und man dann die Nachbarn rausklingeln muss. Wenn ihr vielleicht doch noch mal schnell in den Drogeriemarkt saust jetzt, lasst euch aber nicht verführen. Die wissen nämlich genau, wie sie euch verführen können, damit ihr damit sehr viel mehr als nur mit Klopapier rauslauft.
2: Ist verlockend, also man braucht nicht so viel, aber ja, wenn man die Teile sieht, dann nimmt man sie doch immer mit.
3: Ich dachte mir, vielleicht brauche ich das doch. Ausprobieren.
4: Wenn ich an irgendwas vorbeigebe, was dann so ansprechend präsentiert wird auch.
1: Ja, da merkt ihr schon selber, wie raffiniert die sind. Richtige Präsentation, das ist schon mal entscheidend. Ist natürlich kein Zufall, das hat System, sagt Marketingprofessor Sascha Reitl von der FU Berlin. Und dann gibt es zum Beispiel so Aktionsstände, gerade zum Beispiel mit allem rund um Halloween.
5: Mit Dingen, die einfach anders sind als sonst, das zieht uns magisch an. Und wenn man die sozusagen in den Weg auch stellt, dann muss ich sozusagen mit dem Einkaufswagen drumherum. Das entschleunigt mich dann wieder in dem Moment und ich bleibe dann vielleicht doch mal stehen und gucke mir nochmal diesen Aktionsstand an, bevor ich dann zu meinem Zielprodukt weiterlaufen würde.
1: Mhm, clevere Sache. Und oft steht das Klopapier, das Zielprodukt, dann ganz hinten im Laden, damit wir auch schön an all den anderen nett präsentierten Verführungen vorbeilaufen müssen. Was DM und Rossmann noch so drauf haben, uns zum Einkaufen zu verleiten und wie wir da besser standhaft bleiben, das haben wir für euch auf bayern3.de. Und jetzt checkt nochmal, ob genug Klopapier fürs Wochenende da ist.
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4: Gleich nach vier. Sascha Selemann und Teddy Swims, Mr. Know It All. Und ganz wunderbar im Feelgood-Mix, Jay-Z und Alicia Keys. Klaus ist raus für heute. Habt noch einen schönen Nachmittag.
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6: Um 16 Uhr mit Christina Kotter. Mecklenburg-Vorpommern steuert auf eine rot-rot-grüne Landesregierung zu. Nach SPD und Linken stimmten am Nachmittag auch die Grünen bei einem kleinen Parteitag in Rostock für Koalitionsverhandlungen. Ministerpräsidentin Schwesig von der SPD will mit den Gesprächen schon am Montagvormittag beginnen. Eigentlich hatte die AfD die Wahl in Mecklenburg-Vorpommern vor knapp 3 Wochen gewonnen. Doch mit ihr will niemand regieren. Deshalb will Schwesig nun eine Regierung bilden und sich dann auch wieder zur Ministerpräsidentin wählen lassen. US-Präsident Trump setzt wieder auf Diesel aus Russland, um Engpässe zu vermeiden. Der Deal wird in der Ukraine und Europa scharf kritisiert, weil die USA dafür bestehende Sanktionen zeitweise aussetzen. Die Bundesregierung bleibt bei ihrem Kurs und hält an den Russland-Sanktionen fest.
7: Die Entscheidung der USA habe die Regierung zur Kenntnis genommen, sagt Regierungssprecher Stefan Cornelius und macht deutlich, dass Deutschland die Ukraine weiter in ihrem Abwehrkampf unterstützen wird. Außerdem werde die diplomatische Arbeit an einer Friedenslösung fortgesetzt. Seit 2023 sind russisches Öl und Rohölprodukte durch die Europäische Union sanktioniert. Birte Sönnigsen, Berlin.
6: Das Jugendwort des Jahres 2026 steht fest. Es heißt Ragebait, zu Deutsch Wutköder. Der Begriff steht laut Pons Langenscheid Verlag für Inhalte, die in sozialen Medien absichtlich Zorn und Empörung auslösen sollen. Mehr dazu von Sonja Hösel.
8: Ragebait setzte sich in der Finalrunde der Abstimmung des Stuttgarter Langenscheid Verlags mit 36,5% knapp gegen die beiden anderen Finalisten Peak und Crashout durch. Das hat der Verlag heute bekannt gegeben. Peak als Begriff für das Beste oder den Höhepunkt von etwas folgte mit etwa 34%. Crashout, also eine Bezeichnung für Ausrasten oder die Fassung verlieren, erhielt rund 30%. Insgesamt hätten seit dem Kampagnenstart rund 1 Million Jugendliche mitgemacht.
6: Heute ist Welttag für mentale Gesundheit. Bayerns Gesundheitsministerin Gerla

0: Bach nimmt das zum Anlass, um für mehr Offenheit im Umgang mit psychischen Erkrankungen zu werben. Hemmschwellen müssten abgebaut und die Betroffenen entstigmatisiert werden, um den Zugang zu Hilfsangeboten zu erleichtern, sagte die CSU-Politikerin. Das Gesundheitsministerium bietet bayernweit kostenlose Krisendienste an, die rund um die Uhr telefonisch erreichbar sind.
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0: Zum Fußball. In der Bundesliga rollt wieder der Ball. Der FC Bayern ist zu Gast in Augsburg und die Schwaben haben in der ersten Halbzeit Historisches geschafft. Mehr dazu Bernd-Uwe Gutknecht.
2: Der Anstoß der Bayern landete bei Manuel Neuer, der vertändelte den Ball. Robin Fellhauer machte nach 8 Sekunden das 1:0 für Augsburg. Das ist das schnellste Tor der Bundesliga-Geschichte und immer noch führen die Augsburger nach einer halben Stunde Spielzeit live zu Taufik Khalil.
3: Ja, wenn du den FC Bayern bezwingen willst, musst du was Besonderes machen. Achtung, Harry Kane, nee. Zum Beispiel das schnellste Tor der Bundesliga-Geschichte. Schießen Henne. Robin Fellhauer hat es gemacht. Nach 8,5 Sekunden hat er den FCA in Führung gebracht. Und seitdem führen die Schwaben. Und jetzt kommen sie über die linke Seite. 33 Minuten gespielt. Nächste Gelegenheit für die Augsburger im Strafraum der Bayern. Von Neuer aber dann aufgepasst. Die Münchner tun sich schwer. Wenig wirklich gefährliche Chancen. Und deswegen führt Augsburg mit 1:0.
2: Die anderen Zwischenstände: Hoffenheim gegen den HSV 0:1, Paderborn gegen Stuttgart 0:1, Mainz gegen Leverkusen 1:2 und Union Berlin gegen Elversberg 0:0. Heute Abend dann das Spitzenspiel in der zweiten Liga. Nürnberg empfängt Wolfsburg. Und beim Formel-1-Sprint in Singapur war Regenchaos. Max Verstappen hat gewonnen vor Lewis Hamilton und Charles Leclerc. Gleich 9 Fahrer sind ausgeschieden. Nico Hülkenberg im Audi wurde 7.
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5: Warte mal, was steht hier? Teilweise sogar noch Sonnenunterfranken am Abend. Das will ich sehen. Ansonsten bleibt es erstmal bewölkt und leicht nass. Nachts kommt dann auch noch ein kleines Windlein dazu bei 10 bis 17 Grad. Und der Wettertrend fürs Bayern Rheinland. Morgen Sonne, Wolkenmix, ein paar kleine Regenschauer sind noch dabei. Es bleibt windig bei 9 bis 15 Grad. Anfang nächster Woche kommt dann nochmal ein bisschen der Spätsommer zurück.
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5: Servus Autofahrer, die A6 Nürnberg Richtung Heilbronn, zwischen Kirchberg und Schwäbisch Hall stockender Verkehr. A7 Ulm Richtung Füssen, zwischen Altenstadt an der Iller und Dettingen 6 Kilometer Stau wegen Bergungsarbeiten, 40 Minuten plus. Dann die A8 Stuttgart-München, in Höhe Adelsried steht ein kaputter PKW im Kurvenbereich. Und die A99 Ostumfahrung München Richtung Nürnberg noch in der Ausfahrt H ein Unfall. Gute Fahrt euch!
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5: So, jetzt reicht's. Jetzt, wo der Herbst richtig reinkickt, möchte ich mich gerne immer zur vollen Stunde mit euch ans Ofenfeuer setzen. Das machen wir jetzt. Hört ihr das Knistern im Hintergrund? Die Frage ist ja, was fehlt uns noch an diesem Ofenfeuer? Also was gehört im Herbst zu diesem Ofenfeuer im Wohnzimmer unbedingt auch noch dazu? Ich sammle jetzt mal eure Ideen bis 20 Uhr. In der Stunde hören wir uns dann wieder, oder? Am Ofenfeuer. Ist das ein schöner Deal? Ich fange an mit einer heißen Tasse Kaba. Ohne Marshmallow, die mag ich nicht. Schickt uns doch was. Die Nummer gibt's auf bayern3.de und währenddessen Teddy Swims und Mr. Know-It-All in eurem Feelgood-Mix in Bayern.

Artemis, I like the way you kiss me. Hier ist Bandra um 4:15. Und ach komm, das gibt's ja nicht. Das ist ja förmlich Gedankenübertragung. Meine Oma und ich, wir hatten schon mal eine Geschäftsidee, weil wir der Meinung waren, Massagesalons, alles Richtung schön, aber wie wär's denn, wenn wir den Skill von der Oma, die Enkel zu kraulen, mal so richtig zu Kohle machen? Ihr wisst ja sicherlich, Omas kraulen am besten. Das war früher schon so. Musikantenstadel anschauen am Wochenende mit der Oma, dazu Vanilleeis mit heißen Himbeeren und dann hat die Oma mir den Kopf gekrault. Das ist Liebe! Und Oma, wenn du das jetzt hörst, jetzt haben uns die Chinesen unsere Idee geklaut. Da gibt's nämlich jetzt den ersten Kratzsalon. Es ist ein bisschen anders vom Konzept als unsere Idee von Omas Kraulsalon, aber es geht schon in die Richtung. Also wenn du zum Beispiel eine Stelle an deinem Körper hast, keine Ahnung, am Rücken hinten oder so, wo du einfach nicht hinkommst, die dich aber den ganzen Tag schon juckt, dann gehst du dahin in den Kratzsalon, bezahlst ein paar Yen und dann wirst du gekratzt, bis es wieder geht. Bisschen unheimlich sind die Angestellten schon. Die haben nämlich so lange Kunstfingernägel aus hygienischen Gründen. Aber sind wir ehrlich, auf Omas Kraulsalon kommt nix. Wir haben das noch nicht komplett durchdacht, aber auf jeden Fall gibt's Vanilleeis mit heißen Himbeeren für alle Kunden. Und ich finde Kraulen auch viel schöner als gekratzt werden. Also ich glaube, ich gehe heute nach der Show noch zu Oma und lass mir den Kopf kraulen.

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7: Das war ein historischer Radiomoment. Der Augsburger schießt gegen den Bayern in der 8. Sekunde des 1:0 und wir waren live dabei. Bernd Uwe Gutknecht, die Nicht-Bayern-Fans werden jubeln. Endlich mal ein Rekord gegen die Münchner.
8: Ja, das stimmt. Die Bayern haben genügend Erfolgsrekorde aufgestellt. Heute sind sie die Leidtragenden. Neuer vertändelt den Anstoß und Robin Fellhauer macht ihn rein zum schnellsten Tor der Bundesliga-Geschichte. Gleich geht's in die zweite Halbzeit mit Taufik Halil.
9: Pause in Augsburg und beim FC Bayern in der Kabine. Da ist das große Rütteln und Schütteln angesagt. Wie kann das passieren? Nach 8,4 Sekunden, so die offizielle Angabe der Deutschen Fußballliga, liegt der FC Bayern in Augsburg hinten. Nicht das erste Mal, dass die Bayern gegen die Schwaben ein Tor in der ersten Minute kassieren. Danach versuchen sie zwar einiges, gelingt aber nicht viel. Augsburg spielt weiterhin ordentlich mit. Ja, und das 1:0 zur Pause geht dementsprechend dann auch in Ordnung.
8: Die anderen Halbzeitstände: Hoffenheim gegen den HSV 1:1, Paderborn gegen Stuttgart 0:1, Mainz gegen Leverkusen 2:2 und Union Berlin gegen Elversberg 0:0. Am Abend dann das Spitzenspiel in der zweiten Liga. Der Club aus Nürnberg empfängt Wolfsburg. Und heute Nacht wird's heiß auf Hawaii. Die Ironman-Weltmeisterschaft steht an. Patrick Lange ist da schon 3-mal Weltmeister geworden. Heute startet der deutsche Triathlet zum letzten Mal auf Big Island.
10: Ich bin mir der historischen Chance eines 4. WM-Titels durchaus bewusst.
11: Die junge Generation, die ja teilweise 15 Jahre jünger sind als ich, werden es mir nicht einfach machen, sollen sie auch nicht. Aber ich werde auf jeden Fall um jeden Platz kämpfen und der Sport entwickelt sich einfach aktuell rasant und von daher glaube ich, dass es einfach wirklich mehr als 10 Jungs gibt, die das Rennen hier gewinnen können.
8: Mit Laura Philipp ist auch eine deutsche Triathletin unter den Top-Favoritinnen. Los geht's um 18.30 Uhr deutscher Zeit. Über 3,8 Kilometer schwimmen, 180 Kilometer Radfahren und 42,2 Kilometer laufen durch die Lavawüste.
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7: Ich habe mich gerade so gefreut. Julia aus Rögelsee in Unterfranken schreibt: Hier ist der Beweis, lieber Sascha, dass es in Unterfranken sonnig ist. Blick auf den Schwanberg. Dazu ein wunderschönes Bild mit blauem Himmel, dem Schwanberg und ein paar Wölkchen. Ja, Wahnsinn. In Unterfranken ist die Sonne da. Ansonsten ist es relativ dicht bewölkt und auch nass bis in die Nacht. Dazu kommt auch noch ein Wind bei 10 bis 17 Grad. Und der Wettertrend fürs Bayern-Rheinland: Morgen Sonne-Wolken-Mix, paar kleine Regenschauer sind dabei. Es bleibt erstmal windig bei 9 bis 15 Grad.
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7: Servus Autofahrer, A3 Passau Richtung Nürnberg am Kreuz Deggendorf in der Überleitung zur A92 Richtung München, Behinderung nach dem Unfall. Die A3 Passau Richtung Nürnberg noch ist zwischen Straubing und Kirchroth nach dem Unfall gesperrt. Dort musste ein Rettungshubschrauber landen. Gute Fahrt euch.
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1: Mike Kelly, Rakim, Wonders.
2: Wonders für euch in Bayern 3. Und Frage, gibt es eigentlich irgendjemanden, der gerade zuhört, der Mark Zuckerberg, seines Zeichens Chef von Facebook, Insta und WhatsApp, noch sympathisch findet? Ich frage für einen Freund. Achso, niemand?
3: Ja.
2: Ja, dann ist ja gut, dass seit dieser Woche ein neuer Kinofilm anläuft, in dem es um die mutmaßlich skrupellosen Methoden der Social-Media-Macher und diesen riesigen Skandal Anfang 2021 geht. Da hat eine Mitarbeiterin tatsächlich geheime Informationen über Meta geleakt. Heißt The Social Reckoning, der Film, auf Deutsch die soziale Abrechnung. Und da bekommt ihr anscheinend einen sehr guten Eindruck und teilweise auch einen schockierenden Eindruck über die Welt der Social-Media-Bosse.
4: Facebook will, dass sie so lange wie möglich auf der Seite bleiben. Und vor 2 Jahren wurde der Algorithmus geändert.
5: Ich will die internen Dokumente. Ich will Beweise.
4: Wir haben 102 Stunden, alles zusammenzutragen. Beweise zu Drogenkartellen und eine Studie, die nie veröffentlicht wurde, zu Instagram und mentalen Problemen bei Teenagern.
2: Eieiei. Das klingt auf jeden Fall nach einem Film, in dem man vielleicht auch mal mit seinen Kindern gehen kann. Wer weiß, vielleicht wird er dann ein bisschen mehr Fußball gespielt und mehr Räuber und Gendarmen, statt das Handy in die Hand zu nehmen. Das wäre doch ganz schön, oder? The Social Reckoning gibt's ab dieser Woche neu für euch in bayerischen Kinos. Viel Spaß, hier ist Holly Humberstone in Bayern 3.

Zia, never give up. Hier ist Bayern 3 mit dem Verkehrsupdate. Bitte Vorsicht, da liegt ein PKW-Rad auf der A9 München Richtung Nürnberg. In Höhe Garching Nord, ein PKW-Rad. Gute Fahrt euch. Und das im Hintergrund, das ist diese unglaublich geile neue Single von Nico Santos. Alles echt, alles handgemacht. Und der Titel ist auch wirklich selbstbeschreibend. Classic, Nico Santos, neu in eurem Feelgood-Mix. Okay.

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8: Um 17 Uhr mit Christina Kotter. Die Grünen in Mecklenburg-Vorpommern haben sich für rot-rot-grüne Koalitionsverhandlungen ausgesprochen. SPD und Linke hatten bereits gestern zugestimmt. Die Gespräche sollen bereits am Montag beginnen. Constanze Kieser berichtet.
9: Die Grünen-Spitzenkandidatin Müller sprach von intensiven Sondierungsgesprächen. Es gehe darum, verloren gegangenes Vertrauen der Menschen wiederzugewinnen. Alle drei möglichen Koalitionspartner seien sehr klar beim Thema Rechtsextremismus, so Müller. Der sei aktuell die größte Gefahr in Mecklenburg-Vorpommern. Die AfD war als stärkste Kraft aus der Landtagswahl vor 3 Wochen hervorgegangen. Sie hat aber keine Mehrheit im Schweriner Landtag.
8: Vor der CDU-Präsidiumssitzung morgen kritisieren immer mehr Union-Politiker das Konzept zur Brandmauer. CSU-Vize Weber spricht von einer, Zitat, Riesenbelastung. Er ist dafür, die scharfe politische Abgrenzung zur AfD aufzuweichen. Fraktionsvize Kring sieht dafür keinen Anlass. Auch der frühere baden-württembergische Ministerpräsident Kretschmann findet, die AfD sei zu Recht ausgegrenzt worden. Er halte die Demokratie in Deutschland für enorm gefährdet, sagte er. Im Süden Italiens wüten immer noch heftige Gewitter. Starker Regen hat dort zu Überschwemmungen, Erdrutschen und schweren Schäden geführt. Besonders betroffen ist die Südspitze Kalabriens, wie unsere Korrespondentin Anna Giordano berichtet.
10: Laut Polizei sind Fahrzeuge ins Meer gespült worden und Mauern eingestürzt. Es kam zu Stromausfällen. In Neapel mussten einige Bewohner ihre Häuser wegen eines Erdrutsches verlassen. Auch auf den Äolischen Inseln, die zu Sizilien gehören, flutete der Regen Keller. Autos blieben im Schlamm stecken. Bereits gestern hatten Tornados den Westen Siziliens getroffen. Besonders betroffen war die Stadt Marsala und einige benachbarte Orte. 2 Menschen wurden schwer verletzt.
8: Das Jugendwort des Jahres 2026 steht fest, das heißt Ragebait, zu Deutsch Wutköder. Der Begriff steht für Inhalte, die in sozialen Medien absichtlich Zorn oder Empörung auslösen sollen, heißt es vom Pons Langenscheid Verlag. Rund 1 Million junge Menschen haben seit Mai mit abgestimmt. Die Wörter Peak und Crashout hatten es ebenfalls ins Finale geschafft.
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8: Aber jetzt zum Fußball und dem bayerischen Duell. Der FC Bayern ist in Augsburg zu Gast. Das Spiel ging mit einem historischen Tor los. Mehr dazu von Bernd-Uwe Gutknecht.
11: Und dieses Gegentor wird Manuel Neuer sicher nicht so schnell vergessen. Es waren gerade mal 8 Sekunden gespielt. Er hat den Anstoß der eigenen Mannschaft bekommen, den Ball vertändelt. Robin Fellhauer hat ihm den Ball abgenommen und das Geschenk dankend angenommen und damit das 1:0 erzielt für die Augsburger. Das ist das schnellste Tor, das jemals in einem Bundesligaspiel erzielt wurde und das ausgerechnet von den Augsburgern gegen die Münchner. Die Bayern haben dann ausgeglichen durch Ismail Saibar.

0: Aber der FC Augsburg hat wieder die Führung erzielt, diesmal durch Rodrigo Ribeiro. Jetzt geht das Spiel noch etwa eine Viertelstunde, das heißt, es dürfte eine spannende Schlussphase werden. Augsburg führt und unser Reporter ist Taufik Khalil.
1: Und der FC Bayern liegt wieder hinten. Sie tun sich einfach unheimlich schwer. Der Ausgleich durch Saibari nach dem frühen Treffer schon nach wenigen Sekunden. Und jetzt, dann aber vor einigen Minuten, war es Ribeiro, der hier das 2:1 für die Schwaben gemacht hat. Aber jetzt Ulisse und dann Gnabry und kein Tor, sondern die Abseitsfahne ist oben. Und dementsprechend zählt der Treffer nichts. Augsburg führt weiter mit 2:1.
0: Die anderen Zwischenstände: Hoffenheim gegen den HSV 2:1, Paderborn gegen Stuttgart 0:1, Mainz gegen Leverkusen 2:4 und Union Berlin gegen Elversberg 0:0. Am Abend dann das Spitzenspiel in der zweiten Liga, Nürnberg gegen Wolfsburg. Beim Formel-1-Sprint in Singapur war Regenchaos. Max Verstappen hat gewonnen vor Lewis Hamilton und Charles Leclerc. Nico Hülkenberg im Audi wurde Siebter. Gleich 9 Fahrer sind bei dem Rennen ausgeschieden. Für den Nacht-Grand Prix hat sich Verstappen ebenso noch die Pole Position geholt.
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3: Ein bisschen Sonne gibt es noch im Feierabend. Unterfranken ist vor allem mit dabei. Ansonsten bleibt es bewölkt und leicht nass. Nachts kommt dann noch ein Wind dazu bei 10 bis 17 Grad. Der Wettertrend fürs Bayernrheinland. Morgen Sonne, Wolkenmix, paar kleine Regenschauer sind auch dabei. Windig bleibt es bei 9 bis 15 Grad.
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3: Servus Autofahrer, A3 Passau Richtung Nürnberg, am Kreuz Deggendorf in der Überleitung zur A92 Richtung München, Behinderung nach dem Unfall. Und die A3 Passau Richtung Nürnberg noch, ist zwischen Straubing und Kircheroth nach dem Unfall gesperrt, da musste ein Rettungshubschrauber landen. Gute Fahrt euch!
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2: Und hier ist Sascha Selemann.
3: Wir sitzen immer noch am Ofenfeuer, das machen wir jetzt jede Stunde, um voll. Und wir suchen gerade noch wichtige Accessoires, die wir so brauchen, wenn wir so kuschelig zusammen am Ofenfeuer sitzen. Die Katja aus Coburg hätte eine Idee.
5: Hi, lieber Sascha. Also bei mir dürfen auf gar keinen Fall ein paar richtig warme, flauschige Kuschelsocken fehlen und mein Häkelzeug. Liebe Grüße.
3: Boah, und dann so Häkelsocken bis hoch zum Hintern. Extra flauschig. Danke, Kathi. Jetzt haben wir schon mal heißen Kaber, Häkelzeug und flauschige Kuschelsocken. Was fehlt noch? Schickt uns gerne eine Sprachidee. Nur gibt's auf bayern3.de und hier ist Bruno Mars in Bayern 3.

Britney Spears und Toxic hier ist Bein 3. Ich glaube, es ist ziemlich schön, wenn du Alex Warren deinen Partner nennen kannst. Der Mann ist wirklich super sweet und auch sehr lustig. Und er schreibt auch immer wieder riesen Songs für seine Freundin, die auch immer wieder auftaucht auf Insta. Ich weiß, vor ein paar Jahren, als Alex Warren eher als Influencer bekannt war, da gab es mal ein Video, da hat er ein ganz geschwollenes Gesicht gehabt, weil seine Freundin ihm versehentlich Shrimps in den Salat gemischt hat, auf die er aber übelst allergisch ist. Und dann saß er da so im Auto grinsend, seine Freundin daneben, auf dem Weg in die Notaufnahme. Aber man hat einfach gesehen, dass die zwei wirklich unzertrennlich sind. Ich finde es richtig schön. Und in der neuen Single geht es schon wieder um sie, um ihre smaragdgrünen Augen. Ja, ich sag's euch doch. Richtig guter Partner, der Alex Warren. Hier ist er für euch, für seine Freundin. Emerald Eyes, neu im Bayern Z-Radio Nummer 1.

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7: Ich freue mich für euch. Ich bekomme ganz viele WhatsApps von euch mit Bildern aus Unterfranken, mit Sonne und blauer Himmel. Es ist ja in Teilen Bayerns auch ein bisschen sonnig, vor allem ganz im Norden. Ansonsten ist es eher bedeckt und bewölkt, bisschen Regen noch und ganz schön kalt. Heute Nacht kommt auch ein Wind dazu bei 10 bis 17 Grad. Und der Wettertrend fürs Bayern-Rheinland. Morgen Sonne, Wolken, paar kleine Regenschauer sind noch dabei. Es bleibt windig bei 9 bis 15 Grad. Anfang nächster Woche kommt auch noch ein bisschen der Spätsommer zurück.
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7: Servus Autofahrer, die A3 Passau Richtung Nürnberg am Kreuz Deckendorf in der Überleitung zur A92 Richtung München, Behinderung nach dem Unfall. Und die A3 Passau Richtung Nürnberg noch ist zwischen Straubing und Kirchroth nach dem Unfall gesperrt. Dort musste ein Rettungshubschrauber landen. Sonst wo es geht, gute und vor allem sichere Fahrt.
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7: Was für ein Spiel! In der Fußball-Bundesliga, der FC Augsburg auf Augenhöhe mit dem FC Bayern. Der Wahnsinn. Bernd-Uwe Gutknecht.
9: 2:2 geht das Spiel aus, aber zweimal waren die Augsburger in Führung. Und dieses erste Gegentor wird Manuel Neuer sicher nie vergessen. Nach 8 Sekunden vertändelt er den Ball vom Anstoß. Robin Fellhauer nimmt das Geschenk an und macht das schnellste Tor der Bundesliga-Geschichte zum 1:0 für die Augsburger. Dann haben die Bayern getroffen durch Saibari. Ribeiro wieder für die Augsburger in Führung. Und dann hat noch Brown das 2:2 gemacht. Also letztlich können sowohl die Augsburger als auch die Münchner, denke ich, mit diesem Unentschieden leben. Die anderen Ergebnisse: Hoffenheim gegen den HSV 2:3, Paderborn gegen Stuttgart 0:2, Mainz gegen Leverkusen 3:4 und Union Berlin gegen Elversberg 1:0. Um 6:30 Leipzig gegen Frankfurt und um 8:30 dann das Spitzenspiel in der zweiten Liga Nürnberg gegen Wolfsburg. 5 Tage nach der aufsehenerregenden Disqualifikation beim Tennisturnier in Peking hat Daniil Medvedev sein erstes Match bei den Shanghai Masters gewonnen. Der 30-jährige Russe besiegte den Deutschen Jan-Lennard Struff in 3 Sätzen. Und München gehört morgen ganz den Läufern. Der München-Marathon meldet Teilnehmerrekord. Über 40.000 werden über verschiedene Distanzen starten. An 50 Hotspots in der ganzen Stadt heizen Bands und DJs den Sportlern ein. Und Vorjahressiegerin Nina Reuter lädt euch persönlich ein.
10: Hallo ihr Lieben, ich würde mich riesig freuen, wenn ihr morgen beim Marathon München bei Brooks dabei seid. Ob als Läufer auf der Strecke über die Marathondistanz, die Halbmarathondistanz, die 10-Kilometer-Distanz und dabei einfach ganz viel Spaß habt. Natürlich freue ich mich auch über jeden, der uns als Zuschauer an der Strecke anfeuert. Kommt vorbei, ob am Marienplatz oder auch im Olympiapark, feuert uns an, unterstützt uns, pusht uns nach vorn und sorgt damit für eine ganz, ganz, ganz besondere Stimmung in der Stadt.
0: Und weiter geht's mit richtig viel Musik für euch.
7: Achtung Autofahrer, wir unterbrechen für eine Gefahrenmeldung auf der A8 München-Salzburg. Zwischen Rohrdorf und Bernau am Chiemsee kommt euch ein Geisterfahrer entgegen. Nochmal A8 München-Salzburg, zwischen Rohrdorf und Bernau am Chiemsee ein Geisterfahrer. Bitte fahrt in beiden Richtungen äußerst vorsichtig, fahrt nicht nebeneinander und überholt nicht. Wir melden sofort, wenn die Gefahr vorüber ist.

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Hier ist nochmal der Falschfahrer auf der A8 München-Salzburg. Bitte Vorsicht, zwischen Rohrdorf und Bernau am Chiemsee kommt euch ein Geisterfahrer entgegen. Nochmal A8 München-Salzburg zwischen Rohrdorf und Bernau am Chiemsee ein Geisterfahrer. Bitte fahrt in beiden Richtungen äußerst vorsichtig, fahrt nicht nebeneinander und überholt nicht. Wir melden sofort, wenn die Gefahr vorüber ist. 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
2: Hier ist Pan 3. Kürbis, Zimtschneckenrezepte in der Gala oder in der Bunte. Wenn man beim Hausarzt sitzt, da auf diesem Tisch in der Mitte. Kürbis Lichterketten, Kürbis Schnitzel, Kürbissuppe, Kürbiskerne, Extrakt, Tabletten bei der Drogerie. Ganz ehrlich, ich warte drauf, bis es die endlich in Zäpfchenform gibt. Hoffentlich wirken die dann beruhigend. Dann würde ich die dem Harry G. auch gerne verschreiben.
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5: Ich kann mich schon wieder aufregen. Komme ich in mein Stammcafé, haben sie ein Schild aufgestellt: Pumpkin Spiced Latte. Jetzt wieder da. Also mir war es recht gewesen, wenn er nimmer da ist, sondern wegblieben war. Sag ich zu mir, weißt was, ich probiere ihn einmal. Trink davon und ich denk mir, ah ja, er schmeckt immer noch. Nämlich immer noch, als hätte sich eine Duftkerze in meinen Cappuccino reingestürzt. Aber geniales Geschäftsmodell ist das schon. Das Kürbisfleisch, das beim Schnitzen für Halloween normalerweise auf dem Kompost landet, genau das nehmen wir's her, pürieren's und tanzt dir dann in deinen Kaffee rein. Genial. Und weil das natürlich allein ziemlich bescheiden schmeckt, haust da noch ein halbes Kilo Zimt rein. Und Muskat. Und Nelken. Alles was finden, damit's den Geschmack von dem Bio-Abfall überdeckt. Und dann verlangen 6,90 Euro dafür. Und du Depp zahlst das auch noch. Freiwillig. Für das, was normalerweise in der Biotonne landet. Also wer sich das ausdacht hat, Hut ab. Vielleicht bringe ich jetzt auch einen Bayern-Spiced-Latte raus. Wer weiß. Einfach ein Weißwurstwasser aufkochen, ein bisschen Petersil rein, abschmecken mit einem süßen Senf. Das wird laffer, wird sau. Wird schon sehen.
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Pokerface. Hier ist Bayern 3 mit der Entwarnung im Bayern 3 Verkehrsupdate. Die A8 München-Salzburg zwischen Rohrdorf und Bernau im Chiemsee. Kein Geisterfahrer mehr. Gute Fahrt jetzt mit Olivia Dien im Bayern Z-Radio. Nummer der Uno.

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7: Klopf, klopf. Wer ist denn da? Bayern Zentrale Nummer 1. Was gibt's da so? Felix Jahn zum Beispiel? Aber gleich für euch Pride und immer noch Guided von Agnes für euch in den nächsten 10 Minuten. Davor alles, was wichtig ist in Bayern, Deutschland und vor allem auch in der Welt.
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8: Um 18 Uhr mit Alexandra Schöffel. In Mecklenburg-Vorpommern haben nach SPD und Linken auch die Grünen ihr Okay für Koalitionsverhandlungen gegeben. Die Entscheidung ist bei einem kleinen Parteitag in Rostock gefallen, ohne Gegenstimmen. Spitzenkandidatin Müller sagte, alle möglichen Koalitionspartner seien sehr klar beim Thema Rechtsextremismus, die aktuell größte Gefahr für die Demokratie in Mecklenburg-Vorpommern. Die Verhandlungen sollen am Montag beginnen. Bei der Parlamentswahl war vor 3 Wochen die AfD stärkste Kraft geworden, hat aber keine Mehrheit im Schweriner Landtag. Bundesjustizministerin Hubig will Extremisten den Zugang zum Schöffenamt erschweren. In der Welt am Sonntag hat sie einen entsprechenden Gesetzentwurf für nächste Woche angekündigt. Rebecca Reinhardt.
9: Nur wer fest auf dem Boden des Grundgesetzes steht, soll Schöffe werden dürfen. Bundesjustizministerin Stefanie Hubig will das gesetzlich festlegen mit der bereits angekündigten Reform des Richtergesetzes. Sie fürchtet, dass Rechtsextreme die Gerichte auf diesem Weg unterwandern könnten. Es gebe Hinweise darauf, dass sich zunehmend Menschen als Laienrichter bewerben, die nicht auf dem Boden der freiheitlich-demokratischen Grundordnung stünden. Verfassungstreue ist bereits jetzt Voraussetzung. Hubig plant aber, diese im Vorfeld besser überprüfen zu wollen.
8: In den USA löst die Dieselvereinbarung von Präsident Trump mit Kremlchef Putin scharfe Kritik von allen Seiten aus. Die Demokraten sprechen von einem beschämenden Deal. Auch aus den Reihen von Trumps Republikanern kommt der Vorwurf, wer Russlands Wirtschaft helfe, der stütze auch die Kriegsmaschinerie. Auch die EU kritisiert die Vereinbarung, die Sanktionen auszusetzen, damit Moskau hunderttausende Tonnen Diesel nach Washington liefern kann. Die Außenbeauftragte Kallas kündigte für kommende Woche neue harte Sanktionen der Europäer an. Mehr als 500 Auszubildende der Bundespolizei haben auf dem Domplatz in Bamberg ihren Eid abgelegt. Darin bekennen sie sich zum Grundgesetz und zu allen Gesetzen, die in Deutschland gelten, und verpflichten sich, für die Gesetze einzustehen.
10: Die beiden Jahrgänge haben im März und September ihre Ausbildung begonnen. Nach 2,5 Jahren und erfolgreichem Abschluss werden die Bundespolizisten unter anderem an Grenzen, Flughäfen und Bahnhöfen eingesetzt. Das Aus- und Fortbildungszentrum der Bundespolizei in Bamberg ist deutschlandweit das größte seiner Art. Derzeit werden dort rund 1.500 Polizeischüler ausgebildet. Aus Bamberg, Lasse Berger.
8: Zum Fußball. Für den FC Bayern war der 5. Bundesligaspieltag ein schwieriger Tag. Auswärts beim FC Augsburg kassierten die Bayern ein Blitzgegentor und verpassten außerdem den Sprung an die Tabellenspitze. Taufik Kalil.
11: In einem spektakulären Spitzenspiel vor diesem Spieltag 2. München gegen 4. Augsburg trennen sich die Bayern und die Schwaben am Ende mit 2:2. Die Münchner liegen schon nach 8,4 Sekunden hinten nach dem Anstoß. Der Rückpass zu Neuer, der vertändelt den Ball. Fellhauer macht das schnellste Tor der Ligageschichte.
8: Und die weiteren Ergebnisse: Hoffenheim HSV 2:3, Mainz Leverkusen 3:4, Union Berlin Elversberg 1:0 und Paderborn gegen Stuttgart 0:2. Es ist 18.03 Uhr.
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0: Lässt der Regen nach, vor allem im Süden Bayerns. Ansonsten bleibt es bewölkt bis heute Nacht. Frisch wird es auch und ein Wind kommt dazu bis 10 bis 17 Grad. Und der Wettertrend fürs Rheinland. Morgen Sonne, Wolkenmix, ein paar kleine Regenschauer sind dabei. Es bleibt windig. Anfang nächster Woche kommt dann nochmal ein bisschen der Spätsommer zurück.
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0: Servus Autofahrer, die A3 Passau Richtung Nürnberg ist zwischen Straubing und Kirchroth wegen Bergungsarbeiten gesperrt und die A96 Lindau Richtung München zwischen Stetten und Mindelheim Unfall auf der rechten Spur. Gute Fahrt euch!
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0: So, wir sitzen hier immer noch zusammen am Ofenfeuer. Es ist Herbst. Jede Stunde kommen neue Dinge dazu, die wir neben diesem Feuer dann noch brauchen. Clemens aus Simbach am Inn, der hat gerade geschrieben:
3: Maroni! Wo ist Handy Maroni?
0: Am Ofenfeuer. Und wer kommt bei Gabi dazu ans Feuer?
4: Da kommen gleich zwei kleine Monster, unsere Australian Shepherd, weil da sind die sofort dabei. Mhm,
0: die zwei Doggos von Gabi sind auch dabei. Bleib sitzen. Maroni von Clemens, einen heißen Kaber. Und was braucht man noch? Schreibt mir gerne. Die Nummer gibt's auf bayern3.de. Hier ist Felix Jahn im Bayern 3.

0: Michael Schulte und Beautiful Reason hier ist Bein 3. Also Halloween ist zwar noch 2 Wochen hin, aber wenn ihr euch mal richtig gruseln wollt, dann müsst ihr eigentlich nur mal kurz die Story von Magdalena aus München hören. Die war unterwegs die Woche, hat zufällig von unterwegs ihre Haustürkamera übers Handy gecheckt. Und was sieht sie da?
1: Was sieht sie da?
0: Kein Monster, kein Geist und auch nicht irgendwelche anderen Leute, die manchmal klopfen und klingeln und irgendwas wollen. Nein, sie sieht Rauch. Dann kommt das Herzklopfen. Die Panik, was ist da los daheim? Sie ruft ihren Sohn an, kann ihn aber nicht erreichen.
2: Natürlich war meine große Sorge als Mama, dass der vielleicht bewusstlos irgendwo im Rauch liegt. Gott sei Dank konnte ich aber dann über die Kamera auch sehen, wie er nach Hause kommt, nicht ins Feuer rennt, sondern ganz, ganz schnell wieder raus mit unserer Hündin. Und dann konnte ich quasi live der Feuerwehr bei den Löscharbeiten zuschauen.
0: Boah, Wahnsinn. Das ist echt eine Horrorvorstellung. Aber die gute Nachricht, dem Sohn und dem Hundi geht's auch gut. Aber das Absurde an der Geschichte ist, der Grund für das alles war eine Powerbank. Diese kleinen Dinger, die wahrscheinlich viele von euch zu Hause haben, damit wir immer rund und überall Akku haben. Josef Schütz vom TÜV Süd, der gibt aber ein bisschen Entwarnung für euch. Wir müssen jetzt nicht gleich Panik bekommen, nur weil wir eine Powerbank in der Handtasche haben.
3: Grundsätzlich sind die Produkte natürlich sicher. Aber wenn etwas passiert, dann ist halt die Zeit zwischen dem Auftreten und einem katastrophalen Vorfall sehr gering, dass ich reagieren kann, weil so viel Energie in diesen Komponenten steckt.
0: Okay, gibt natürlich ein paar Sachen, auf die wir achten können. Die besten Tipps fasst Alexander Dalmus aus unserer Verbraucherzentrale für euch mal zusammen.
4: Schon beim Kauf einer Powerbank ist es wichtig, auf einen nachvollziehbaren Hersteller, klare Angaben und Sicherheitshinweise zu achten. Das CE-Kennzeichen ist zwar in Europa Pflicht, aber hier sagt nur der Hersteller, dass alles passt. Das freiwillige GS-Kennzeichen für geprüfte Sicherheit bietet mehr Orientierung. Eine feste Altersgrenze für eine Powerbank gibt es nicht. Bei häufigem Gebrauch können ungefähr 5 Jahre ein Richtwert sein. Geladen wird am besten beaufsichtigt auf einer nicht brennbaren Unterlage.
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5: Es ist schon wieder passiert. Schon wieder haben die Fußballer vom FC Bayern einen Rekord aufgestellt. Aber Bernd Uwe Gutknecht auf dieses historische Gegentor beim 2:2 in Augsburg, da hätten sie, glaube ich, gerne verzichtet, oder?
6: Vor allem Manuel Neuer. Der hat den Ball direkt vom Anstoß bekommen und direkt mal vertändelt.
7: Punkt 15.30 Uhr, Anstoß in Augsburg auf die Millisekunde. Der Ball nach hinten zu Manuel Neuer. Schwerer Fehler von Neuer. Achtung, Gelegenheit für die Augsburger. Tor, Tor, Tor. Nach 10 Sekunden führt der FC Augsburg mit 1:0.
6: Genau genommen waren es 8 Sekunden. Robin Fellhauer hat das schnellste Tor der Bundesliga-Geschichte gemacht.
8: Wahnsinn, dass das funktioniert. Wir haben vorm Spiel besprochen, was Bayern vorhat, wenn sie Anstoß haben. Deswegen war mein Job einfach, Druck zu machen auf den Torwart, dass der den langen Ball nicht kontrolliert spielen kann. Dass es so funktioniert, hätte, glaube ich, keiner gedacht. Aber ich hatte einen kurzen Moment, wo ich schießen wollte und dann gemerkt habe, oh, der ist ein bisschen weit. Wenn ich den ansatzweise falsch treffe, könnte auch vorbeigehen. Dann gemerkt, ich habe Zeit, habe ihn noch einmal mitgenommen und dann war ich mir sicher, dass der Ball reingeht.
6: Danach ging es hin und her, 1:1 durch Saibari, 2:1 für Augsburg durch Ribeiro und wieder der Ausgleich durch Brown. Für Bayern-Coach Vincent Kompany kein Beinbruch.
9: Für mich das Gefährlichste ist immer, wenn man keine Chance spielt. Aber wenn du 29 Mal auf Tor schießt und der Ball geht 6 Mal rein, auch wenn es ein bisschen abseits war, dann nächstes Spiel normalerweise hast du die Ergebnis.
6: Die anderen Ergebnisse: Hoffenheim gegen den HSV 2:3, Paderborn gegen Stuttgart 0:2, Mainz gegen Leverkusen 3:4 und Union Berlin gegen Elversberg 1:0. Um 20:30 das Spitzenspiel in der zweiten Liga, Nürnberg gegen Wolfsburg. Und jetzt geht's los auf Hawaii, die Ironman-Weltmeisterschaft. Patrick Lange ist da schon 3-mal Weltmeister geworden. Heute startet der deutsche Triathlet zum letzten Mal auf Big Island.
10: Ich bin mir der historischen Chance eines 4. WM-Titels durchaus bewusst.
11: Die junge Generation, die ja teilweise 15 Jahre jünger sind als ich, werden es mir nicht einfach machen, sollen sie auch nicht. Aber ich werde auf jeden Fall um jeden Platz kämpfen und der Sport entwickelt sich einfach aktuell rasant und von daher glaube ich, dass es einfach wirklich mehr als 10 Jungs gibt, die das Rennen hier gewinnen können.
6: Mit Laura Philipp ist auch eine deutsche Triathletin unter den Top-Favoritinnen. Gerade war der Schwimmstart bei den Männern und den Frauen. Dann geht es über 3,8 Kilometer im Wasser, 180 Kilometer auf dem Rad und 42,2 Kilometer laufen durch die Lavawüste.
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5: Und was er natürlich nicht erzählt hat, der gute Bernd Uwe Gutknecht, dass er selber schon mal dabei war beim Ironman in Hawaii. Und ich habe auch ein sehr schönes Foto gesehen vorher, aber ich sage nicht, was drauf ist. Keine Sorge. Schönen Feierabend an Boogie. Und jetzt zum Wetter. Es wird auf jeden Fall bedeckt bleiben. Kein Regen mehr bis in die Nacht, dann bei 10 bis 17 Grad und dazu ein leichtes Windlein. Und der Wettertrend fürs Bayernland: Morgen Sonne-Wolken-Mix, paar kleine Regenschauer sind noch dabei und es bleibt windig bei 9 bis 15 Grad. Anfang nächster Woche kommt dann noch ein bisschen der Spätsommer zurück.
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5: Servus Autofahrer, A3 Passau Richtung Nürnberg, zwischen Straubing und Kirchroth wegen Bergungsarbeiten Sperre. Im Moment 6 Kilometer Stau. Ihr schickt mir auch viele WhatsApps gerade. Was ist da los? Wann geht's weiter? Das Problem ist, die Umleitung liegt relativ weit vorne im Stau. Haltet durch. Ich bin auf jeden Fall am Start für euch bis 20 Uhr, gell?
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0: Ed Sheeran und Shivers. Hier ist Bayern 3. So, mittlerweile sitzen wir schon zumindest zu fünft am Ofenfeuer hier im Bayern 3 Studio. Ich habe es uns gemütlich gemacht, weil ich dachte, komm, jetzt ist uns der Herbst wirklich sowas von reingescheppert. Da will man eigentlich nur noch Löffelchen mit seinem Schatz hier auf der Couch liegen und Fotos vom Hitzesommer anschauen. Und ich habe euch gefragt, was brauchen wir denn alles noch außer diesem knisternden Ofenfeuer? Also was sind die Essentials für so einen kuscheligen Herbst-Samstagabend? Und da ist sehr viel reingekommen. Ich freue mich richtig. Katja aus Coburg hatte eine schöne Idee.
1: Hi, lieber Sascha. Also bei mir dürfen auf gar keinen Fall ein paar richtig warme, flauschige Kuschelsocken fehlen. Mhm. Und mein Häkelzeug. Liebe Grüße.
0: Dann der Nico aus dem Frankenwald. Der hat gleich ein Video geschickt von seinem Pizzaofen. Okay, fair enough, ist auch ein Ofen. Für Nico gehört halt eine dicke Pizza zu so einem Herbstabend. Sehr, sehr schön. Und der Philipp besteht drauf, dass seine Katze unbedingt mit ans Ofenfeuer muss. Die heißt übrigens Hans. Ich glaube, einen besseren Namen für die Katze gibt's auch nicht. Grüße an Hans, aber nicht zu nah ans Feuer, den Hans, gell? Sonst riecht's nach Händel. Hier ist Leonie.

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4: Ist das der Sommer 2025, der da anklopft? Ja, 2025 ist der Song entstanden mit KI und 2026 kam er dann raus in echt. Von Ugel mit Moving to the Sun gibt's gleich für euch in Bayern 3. Davor alles, was wichtig ist in Bayern, Deutschland und der Welt.
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5: Um 19 Uhr mit Alexandra Schöffel. Während Russlands Präsident Putin die Ukraine mit neuen Angriffen überzieht, setzt der US-Präsident einen Teil der Sanktionen aus, damit Moskau Diesel in die USA liefern kann. Trumps Deal ist in den USA umstritten, bei Demokraten wie Republikanern. In der EU und Deutschland reichen die Reaktionen bis zu deutlicher Empörung. Matthias Stadelmann mit Berliner Stimmen.
6: Regierungssprecher Cornelius stellte lapidar fest, die Bundesregierung hat die Entscheidung der USA in Bezug auf russische Diesellieferungen zur Kenntnis genommen. Um gleich hinterherzuschicken, dass man an den Sanktionsbeschlüssen gegen Russland festhalte. Nichts anderes verlautete aus dem Bundeswirtschaftsministerium. Grünen-Chefin Brandner forderte als Reaktion auf den Dieseldeal Tempo beim Abschied von fossilen Energien in Europa. Trump unterläuft mit diesem Schritt seine eigene Sanktionspolitik gegen Länder, die russische Öl und Gas kaufen.
5: In Mecklenburg-Vorpommern ist ein weiterer Schritt in Richtung rot-rot-grüne Koalition getan. Nach SPD und Linken haben auch die Grünen für Verhandlungen gestimmt. Die sollen schon am Montag beginnen, wie Konstanze Kieser berichtet.
7: Die Grünen-Spitzenkandidatin Müller sprach von intensiven Sondierungsgesprächen. Es gehe darum, verloren gegangenes Vertrauen der Menschen wiederzugewinnen. Alle drei möglichen Koalitionspartner seien sehr klar beim Thema Rechtsextremismus, so Müller. Der sei aktuell die größte Gefahr in Mecklenburg-Vorpommern. Die AfD war als stärkste Kraft aus der Landtagswahl vor 3 Wochen hervorgegangen. Sie hat aber keine Mehrheit im Schweriner Landtag.
5: Warum hat ein 60-Jähriger in Berngau in der Oberpfalz bei einer Waffenkontrolle 2 Behördenmitarbeiter erschossen? Das Motiv des Mannes ist auch 2 Tage nach der Tat unklar. Bekannt wurde jetzt, dass der Verdächtige in den 80er Jahren in Bayern eine Ausbildung bei der Polizei begonnen, aber nicht abgeschlossen hat. Er sei vor dem Ende der Ausbildung entlassen worden, teilte die Polizei mit. Zu den Gründen ist nichts bekannt. Ragebait, das ist das Jugendwort des Jahres 2026. Übersetzt heißt das Wutköder und steht für Inhalte, die in den sozialen Medien absichtlich Zorn oder Empörung auslösen sollen. Nach Angaben des Langenscheid Verlags haben etwa 1 Million junge Menschen seit Mai über das Jugendwort abgestimmt. Auf den Plätzen 2 und 3 landeten Peak und Crashout. Zum Fußball: beim Auswärtsspiel in Augsburg hat der FC Bayern den schnellsten Treffer in der Liga-Geschichte kassiert. Wegen eines Patzers von Torwart Neuer gingen die Gastgeber nach 8 Sekunden in Führung. Das Spiel endete 2:2. Den Sprung an die Tabellenspitze haben die Bayern dadurch auch verpasst. Und die weiteren Ergebnisse: Hoffenheim HSV 2:3, Mainz gegen Leverkusen 3:4, Union Berlin gewinnt gegen Elversberg mit 1:0 und Paderborn Stuttgart 0:2. Es ist 19.03 Uhr.
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4: Der Regen lässt nach bis in die Nacht, auch im Süden. Dann bei 10 bis 17 Grad wird es auch ein bisschen windig. Der Wettertrend fürs Bayern 3 Land: morgen Sonne und Wolken in der Mix. Ein paar kleine Regenschauer sind noch mit dabei, aber es ist insgesamt freundlicher und auch windig bei 9 bis 15 Grad. Anfang nächster Woche kommt dann noch mal ein bisschen der Spätsommer zurück.
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4: Servus Autofahrer, A3 Passau Richtung Nürnberg. Zwischen Straubing und Kirchroth gibt es Bergungsarbeiten. Im Moment 4 Kilometer Stau, es gibt eine Umleitung für euch. Und die A71 Schweinfurt Richtung Suhl, zwischen Melrichstadt und Rentwartshausen, ein Unfall. Gute Fahrt!
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0: Und hier ist Sascha Selemann.
4: Der freie Wille des Menschen. Der hört spätestens dann auf, wenn du an einem Kastanienbaum vorbeispazierst. Du kannst nicht anders. Du schaust dir diese saftig

brennst eine Kastanie an vor deinen Füßen und dann denkst du dir so, ab in die Jackentasche damit, du kannst gar nicht anders. Und dann geht's so weiter die nächsten 20 Meter, bis du nicht mehr gescheit laufen kannst, weil die Jacke 10 Kilo mehr wiegt. Liebe Grüße an alle Kastaniensammler. Hier ist Lost Frequencies in Bayern 3.

0: Jason Derulo
1: und Acapulco hier ist Bayern 3 und keiner auf der ganzen Welt hat gerade einen schlechteren Ruf als das gemeine Rapsöl. Okay, vielleicht dieser amerikanische Präsident noch, der ist auch gelb manchmal, aber jetzt geht's erstmal ums Rapsöl und das gelbe, flüssige Wunder. Social Media ist voll mit Menschen, die predigen, wie schlecht Rapsöl für unsere Gesundheit wäre. Entzündungen, Krebs wegen Rückständen aus den Fabriken, bla bla bla. Aber jetzt kommt die Rettung. Das ist alles völliger Bullshit. Das sag nicht ich, das sagt die Stiftung Warentest. Die hat jetzt nämlich 24 beliebige Rapsöle getestet. Das Ergebnis überzeugt auf ganzer Linie. Also fast alle waren gut. Und vor allem, Rapsöl ist gesund. Schadstoffe sind hier gar kein Thema. Stattdessen stecken viel Vitamin E und Omega-3-Fettsäuren drin, die Entzündungen hemmen, das Hirn stärken und sogar das Wachstum von Kindern fördern. Also daheim erstmal eine Wanne mit Rapsöl einlassen. Das hat Kleopatra auch schon so gemacht im alten Ägypten. Quatsch, bitte nicht machen. Ölreste dürfen natürlich nicht in den Abfluss. Mein Gott, Seelemann.
2: Das kann man mit Prügel allein nicht korrigieren.

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5: Kein Regen mehr heute Nacht, es bleibt fast überall bedeckt, leicht windig und gar nicht mal so kalt bei 10 bis 17 Grad. Und der Wettertrend fürs Bayern-Rheinland, morgen nochmal Sonne und Wolken in dem Mix. Es gibt ein paar kleine Regenschauer und windig wird es auch. Bisschen Drachensteigen vielleicht bei 9 bis 15 Grad und Anfang nächster Woche kommt dann der Spätsommer nochmal zurück, ganz kurz.
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5: Jetzt erstmal ein dickes Luftbussi und liebe Grüße an alle, die gerade im Stau stehen in dieser Vollsperrung auf der A3 Passau Richtung Nürnberg zwischen Straubing und Kirchroth. Ich bekomme immer noch Nachrichten hier über unsere Nummer von bayern3.de. Ich weiß, es ist echt leidig, das dauert ewig und es schaut auch nicht aus, als würde es so schnell vorbei sein. Wegen Bergungsarbeiten immer noch Sperre, im Moment 4 Kilometer Stau, es gibt eine Umleitung. Haltet durch, ich bin auch bei euch eine halbe Stunde.
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Ich dachte gerade dran, dass ich mit 10 Jahren damals mit diesem Song auf den Ohren in die Schule gelaufen bin. Wie willst du das einem 10-Jährigen erklären, dass Falco da total leidet? Und dann hast du erste Stunde Erdkunde und denkst dir, ja, Falco und Out of the Dark, das ist der Soundtrack des Tages. Warum bin ich so traurig? So, und wenn wir schon dabei sind, habt ihr eigentlich auch so verschiedene Playlisten für verschiedene Anlässe oder Gefühlslagen? So eine, die ihr zum Beispiel immer im Bad hört, eine vielleicht in der Früh nochmal aufstehen, eine fürs Liebe machen, eine fürs Gym. Also ich habe zum Beispiel die Aufbruch-Playlist, die höre ich immer, wenn ich wo einsteigen will. Nee, Quatsch. Das ist einfach eine sehr ruhige, liebevolle Playlist. Kommt ganz gut am Morgen an der Espresso-Maschine. Und dann habe ich noch die Hustle-Hard-Playlist fürs Gym. Und das mache ich seit Jahren so. Immer wenn ich ins Gym gehe, kommt als erstes Hard Knock Life von Jay-Z zum Aufwärmen. It's a hard knock life for us. Dann ein bisschen Woodkid und Eminem. Und ganz neu dazugekommen in dieser Hustle-Hard-Playlist ist der hier. Das ist Adela aus Bratislava in Slowenien. Die kommt immer ganz zum Schluss, wenn ich dann schon so ganz bleich auf der Yogamatte liege, mit den letzten Liegestütz aus mir rausdrückt. Richtig guter Song. Hier ist Adela und Ain't LA, neu in Bayern 3.

0: Bei Marion Uschold gleich ab 20 Uhr. Bibi Rexha, New Religion. Ganz viel Spaß mit ihr im Feelgood Party Mix. Ab 20 Uhr und jetzt noch die News für euch. Alles, was wichtig ist in Bayern, Deutschland und der Welt.
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2: Um 20 Uhr mit Alexandra Schöffel. US-Präsident Trump will Diesellieferungen aus Russland zulassen und unterläuft mit dem Deal seine eigene Sanktionspolitik gegen Länder, die russisches Öl oder Gas kaufen. In der EU sorgt das für heftige Kritik und auch in den USA ist der Dieseldeal hoch umstritten, und zwar auch bei Trumps Republikanern.
3: Der texanische Kongressabgeordnete Michael McCaul warnt, die Lockerung der Sanktionen könne die wirtschaftliche Grundlage für Russlands Krieg stärken. Dabei habe der Kongress Trump erst vor wenigen Wochen zusätzliche Mittel an die Hand gegeben, um den Druck auf Moskau zu erhöhen, nicht um ihn abzubauen. Noch schärfer formuliert es der republikanische Abgeordnete Don Bacon. Trump habe gegenüber Putin immer wieder einen moralischen blinden Fleck. Wer Russlands Wirtschaft stütze, stütze am Ende auch dessen Kriegsmaschinerie. Aus Washington, Anne Schneider.
2: In Mecklenburg-Vorpommern haben nach SPD und Linken auch die Grünen ihr Okay für Koalitionsverhandlungen gegeben. Die Entscheidung ist bei einem kleinen Parteitag in Rostock gefallen, ohne Gegenstimmen. Spitzenkandidatin Müller sagte, alle möglichen Koalitionspartner seien klar beim Thema Rechtsextremismus, die aktuell größte Gefahr für die Demokratie in Mecklenburg-Vorpommern. Die Verhandlungen sollen am Montag beginnen. Bei der Parlamentswahl war vor 3 Wochen die AfD stärkste Kraft geworden, hat aber keine Mehrheit im Schweriner Landtag. Im Berliner Regierungsviertel haben etwa 3.500 Menschen an einer pro-palästinensischen Demonstration teilgenommen. Sie versammelten sich vor dem Kanzleramt und riefen in Sprechchören »Befreit Palästina«. Sie riefen Israel auf, den Militäreinsatz im Gazastreifen zu beenden. Außerdem forderten sie die Bundesregierung auf, die Unterstützung Israels zurückzufahren. Eine kleine Gruppe von Gegendemonstranten forderte »Befreit Berlin von der Hamas«. Im Süden Italiens wüten immer noch heftige Gewitter. Starker Regen hat dort zu Überschwemmungen, Erdrutschen und schweren Schäden geführt. Besonders betroffen ist die Südspitze Kalabriens, wie unsere Korrespondentin Anna Giordano berichtet.
4: Laut Polizei sind Fahrzeuge ins Meer gespült worden und Mauern eingestürzt. Es kam zu Stromausfällen. In Neapel mussten einige Bewohner ihre Häuser wegen eines Erdrutsches verlassen. Auch auf den Äolischen Inseln, die zu Sizilien gehören, flutete der Regen Keller. Autos blieben im Schlamm stecken. Bereits gestern hatten Tornados den Westen Siziliens getroffen. Besonders betroffen war die Stadt Marsala und einige benachbarte Orte. 2 Menschen wurden schwer verletzt.
2: Und zum Fußball. Er ist für den schnellsten Treffer in der Ligageschichte verantwortlich. Allerdings ging der Ball ins eigene Tor. Direkt nach der Partie in Augsburg nahm Bayern-Keeper Manuel Neuer den Fehler auf seine Kappe.
5: Ja, ein böser Patzer gewesen. Auch ein Rekord, den ich jetzt nicht unbedingt mir ankreiden möchte. Jedoch ist es so, dass man auch noch alles vor der Brust hat, dass man noch Situationen entschärfen kann.
2: Augsburg war nach einem Ballverlust Neuers nach 8 Sekunden in Führung gegangen. Das Spiel ging dann unentschieden aus 2:2. Und die anderen Ergebnisse: Hoffenheim HSV 2:3, Mainz Leverkusen 3:4, Union Berlin gegen Elversberg 1:0 und Paderborn Stuttgart 0:2. Es ist 20:03 Uhr.
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6: Tagsüber hat es geregnet, der ist fast überall abgezogen. In der Nacht gibt es nur vereinzelt ein paar Regentropfen und ein bisschen Wind. Typisches Herbstwetter, 10 bis 17 Grad. Am Sonntag gibt es einen Wechsel aus Sonne und Wolken, aber es kann auch mal regnen. 9 bis 15 Grad sind drin. Und in die neue Woche, da starten wir mit Sonne.
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6: Hallo auf die Straßen, wir haben 2 Warnmeldungen. Einmal eine von der A3 Würzburg Richtung Nürnberg. Zwischen Kitzingen-Schwarzach und Wiesentheid sind Fahrradfahrer auf der Fahrbahn. Bitte fahrt dort ganz besonders vorsichtig. Und Vorsicht auf der A93 Regensburg Richtung Holledau. Zwischen Regensburg-Kupfmühl und dem Kreuz Regensburg liegt eine Waschmaschine. Dann noch die Meldung von der A3, da steht ja schon ein bisschen, Passau Richtung Nürnberg. Die ist zwischen Straubing und Kirchroth wegen Bergungsarbeiten gesperrt. Im Moment ein 4 Kilometer langer Stau. Es gibt eine Umleitung. Und dann haben wir noch die A9 Berlin Richtung Nürnberg. Zwischen

0: Leopoldstein und Bergbad Steben steht ein defekter PKW im Baustellenbereich. Egal, wo ihr unterwegs seid, kommt gut an.
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0: Mit Sascha Selemann habt ihr gerade noch ein bisschen am Lagerfeuer gechillt. Mit mir steigt jetzt die große Party. Wir starten rein mit der wunderbaren Rihanna. Shut up and drive. Eine Message für euren Fahrer, wenn er euch mal wieder ein bisschen nervt.

Mit dem Song kann man auf dem Dancefloor so richtig abgehen, oder? Bebe Rexha, New Religion. Ein echter Clubbanger. Und alle 90s-People wissen, das ist ein Rework von Insomnia, von Faithless. Die kennen den typischen Synthesizer-Riff. Und Bebe Rexha hat den Song mal in dieses Jahr gebeamt. Ins 2026 Jahr. Danke, Bebe. Und der Song, der ist für sie auch ein Liebesbrief an die Musik und ihre Rettung auf der Tanzfläche, sagt sie. Apropos Tanzfläche. Seid ihr denn heute Nacht unterwegs? Geht ihr in den Club oder feiert ihr daheim? Schickt mir gerne WhatsApp ins Studio. Nummer gibt's auf bayern3.de. Tonight, tonight. Jetzt in Bayern 3. Eurem Feel Good Party Mix.

0: Es ist schon immer eine Riesen-Challenge. Wie abgedreht darf Sebastians Story sein, damit er in unserem geheimen Quiz nicht auffliegt? Zum Beispiel hast du in der Tanzschule in Weiden angerufen und Quizfragen untergemogelt. Du hast behauptet, du brauchst ein paar Tänzer, die mit dir zusammen einen Balztanz für deine Frau aufführen.
1: Balztanz ist ja so ein bisschen so Kopf vor, hinter und so weiter. Ne? Und dann ein Vogel wollte. Wie geht's weiter?
2: Hochzeit machen.
1: Genau. Vielleicht so Moves. So, ja.
2: Rumstolzieren und das sich aufplustern.
1: Ja, genau. Hat geklappt. Bin nicht aufgeflogen. Und für die Tanzschule gibt es jetzt monatelang gratis Kaffee. Nächste Runde Undercover Kaffee Quiz. Montag, wie immer, kurz nach 7:30.
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0: Um genau 8:30, hallo auf die Straßen und es ist ein bisschen Aufatmen auf der A3. Da ist nämlich inzwischen eine Spur frei. Einige von euch stehen da schon ein paar Stündchen. A3 Passau Richtung Nürnberg, darum geht's zwischen Straubing und Kirchroth. Da gibt es Behinderungen wegen Bergungsarbeiten. Langsam läuft's weiter, eben eine Spur ist frei. Und das war's, ansonsten eine gute Fahrt euch.
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Just Get Up, wir feiern die ganze Nacht. Frauenarzt und Manny Mark. Kurz Hand hoch, wer hat gerade auch fett laut aufgedreht? Passt vielleicht auch gerade ganz gut. Seid ihr auf dem Weg zu Freunden oder in eine Bar oder auf dem Weg zum Fußball schauen? Nürnberg spielt ja seit 10 Minuten gegen Wolfsburg. Ich check mal kurz den Spielstand. 0-0 steht's noch. Schickt mir gerne eine WhatsApp ins Studio, egal wo ihr seid, egal was ihr treibt. Die beste Mucke, die gibt's auf jeden Fall von uns. Da wisst ihr, da könnt ihr euch drauf verlassen. Eurem Feelgood Party Mix in Bayern 3. Und wir drehen wieder die Turntables auf. Jetzt um 8:45 mit Wuwa Papi, Sorry Papi, Becky G und Topic in Bayern 3.

0: damit Moskau Diesel in die USA liefern kann. Trumps Deal ist in den USA umstritten, bei Demokraten wie Republikanern. In der EU und in Deutschland reichen die Reaktionen bis zu deutlicher Empörung. Matthias Stadelmann mit Berliner Stimmen.
1: Regierungssprecher Cornelius stellte lapidar fest, die Bundesregierung hat die Entscheidung der USA in Bezug auf russische Diesellieferungen zur Kenntnis genommen. Um gleich hinterherzuschicken, dass man an den Sanktionsbeschlüssen gegen Russland festhalte. Nichts anderes verlautete aus dem Bundeswirtschaftsministerium. Grünen-Chefin Brandner forderte als Reaktion auf den Dieseldeal Tempo beim Abschied von fossilen Energien in Europa. Trump unterläuft mit diesem Schritt seine eigene Sanktionspolitik gegen Länder, die russisches Öl und Gas kaufen.
0: In Mecklenburg-Vorpommern ist ein weiterer Schritt in Richtung rot-rot-grüne Koalition getan. Nach SPD und Linken haben auch die Grünen für Verhandlungen gestimmt. Die sollen am Montag beginnen, wie Konstanze Kieser berichtet.
2: Die Grünen-Spitzenkandidatin Müller sprach von intensiven Sondierungsgesprächen. Es gehe darum, verloren gegangenes Vertrauen der Menschen wiederzugewinnen. Alle drei möglichen Koalitionspartner seien sehr klar beim Thema Rechtsextremismus, so Müller. Der sei aktuell die größte Gefahr in Mecklenburg-Vorpommern. Die AfD war als stärkste Kraft aus der Landtagswahl vor 3 Wochen hervorgegangen. Sie hat aber keine Mehrheit im Schweriner Landtag.
0: Warum hat ein 60-Jähriger in Berngau in der Oberpfalz bei einer Waffenkontrolle 2 Behördenmitarbeiter erschossen? Das Motiv des Mannes ist auch 2 Tage nach der Tat unklar. Bekannt wurde jetzt, dass der Verdächtige in den 80er Jahren in Bayern eine Ausbildung bei der Polizei begonnen, aber nicht abgeschlossen hat. Er sei vor dem Ende der Ausbildung entlassen worden, teilte die Polizei mit. Zu den Gründen ist nichts bekannt. Vor 1,5 Wochen hat Christa Pike ihre Hinrichtung im US-Bundesstaat Tennessee überlebt. Jetzt ist die 50-Jährige aus dem Krankenhaus entlassen worden. Sie soll im Gefängnis weiter medizinisch versorgt werden. Die verurteilte Mörderin wäre die erste Frau seit mehr als 200 Jahren gewesen, die in Tennessee hingerichtet wird. Sie hatte 2 Injektionen überlebt. Ob gesundheitliche Schäden zurückbleiben, das steht noch nicht fest. Zum Fußball. In der Bundesliga hat RB Leipzig das Abendspiel gegen Frankfurt deutlich mit 6:0 gewonnen. Die Partie Augsburg gegen Bayern München ging am Nachmittag mit einem 2:2 Unentschieden zu Ende. In der zweiten Liga läuft seit gut einer halben Stunde das Topspiel. Nürnberg empfängt den Verfolger VfL Wolfsburg. Und unser Reporter ist Oliver Tubenauer.
3: 10 Minuten gespielt. Ich sag's mal so, der Club macht gar kein schlechtes Spiel. Aber Wolfsburg ist besser und deswegen führen die Wölfe hier mit 2:0. In der 12. Minute war es soweit. Erste Ecke, der Club bringt den Ball nicht raus und dann ist Hauke Wahl da und kann aus 7 Metern abziehen. Jan Reicher, dem Tor der Nürnberger, zwar noch dran, aber kann den Ball eben nicht festhalten bzw. halten. Das ist die Führung und dann in der 29. Minute eine Schussgelegenheit für Mohamed Dama. Der bekommt den Ball, dreht sich einmal, hat ein bisschen viel Platz und schlenzt dann wunderschön zum 2:0. Der Club hatte durchaus auch seine Möglichkeiten, aber gerade erst hat Piet Skobel noch einen Ball drüber gesetzt. Das war eine gute Chance. Es gab mehrere für den 1. FC Nürnberg, aber letztlich ändert es nichts. Wolfsburg führt hier in Nürnberg mit 2:0.
0: Und jetzt ist es 21.03 Uhr.
4: Wir machen erstmal das Wetter. Und zwar ist es den ganzen Tag über, hat es geregnet und ihr hattet die Gelegenheit zum Chillen. Doch der Regen ist fast überall weg. Ich würde sagen, jetzt steht einer kleinen Partynacht erst einmal nichts im Wege, oder? Der Sonntag, der ist ein Wechseldichttag. Es gibt Sonne und Wolken. Es kann auch mal regnen bei 9 bis 15 Grad. Wir starten dann in die neue Woche mit Sonne und leichten Wolken. Und tagsüber, da sind immer noch 18 Grad drin.
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4: Wir werfen einen Blick auf die Straßen um 9:04. A3 Passau Richtung Nürnberg zwischen Straubing und Kirchroth laufen die Bergungsarbeiten noch. Ein 5 Kilometer langer Stau. Es ist inzwischen eine Spur frei. Hoffentlich löst sich der Stau bald auf. Weiterhin dort ganz, ganz viel Geduld. A8 Salzburg Richtung München zwischen Anger und Neukirchen ist ein Unfall passiert. Pass bitte dort ganz besonders auf. Gut auf. Und dann haben wir noch die A96 München Richtung Lindau. Zwischen Memmingen Ost und Memmingen Nord ist auch ein Unfall passiert. Auch fahrt dort ganz besonders vorsichtig. Das war's. Gute Fahrt.

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1: Das ist eure Partynacht in Bayern 3, der Feel Good Party Mix mit Scream and Shout. Will.i.am und Britney Spears macht das Wohnzimmer zum Dancefloor.
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The Bowser, Magnetic, ein bisschen Hausgroove in Bayern 3. In eurem Feel-Good-Party-Mix. Und bei dem Song denkt man sofort doch an Sommer. Aber der Song ist im super kalten Winter entstanden, bei minus 15 Grad auf einer Fischerhütte mit Schneesturm vor der Tür. Und die Boys wollten sich genau dann den Sommervibe in den Kopf holen. Und solche Sommervibes im Kopf haben sicherlich gerade auch Marti und Sabrina. Viele Grüße auf die Autobahn. Die sind gerade auf dem Weg von Italien zurück in die Oberpfalz. Grüßt mir die Heimat und ich habe jetzt einen Song für euch zwei zum richtig laut aufdrehen. Also Fenster runter, auch wenn es ein bisschen kalt ist. Mitgrölen, während ihr gerade durch Österreich fahrt. Fettes Brot für immer

0: Good Charlotte, I just wanna live. Und wir werfen einen Blick auf die Straßen.
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0: Um eine Minute nach 9:30. Einen schönen guten Abend auf die Straßen. Wir haben nur eine Meldung, und zwar die A8 Salzburg Richtung München. Die ist zwischen Anger und Neukirchen nach einem Unfall gesperrt. Fahrt dort bitte ganz besonders vorsichtig. Und weiterhin eine gute Fahrt.
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Wonderful Life hört Purple Disco Machine nur in Bayern 3. 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Kurz ein Blick zum Fußball. Nürnberg spielt ja gegen Wolfsburg. Die zweite Halbzeit, die hat schon angefangen. Es steht aktuell 1:2 für Wolfsburg. Die Nürnberger haben gerade das erste Tor geschossen. Wir drücken weiterhin die Daumen. Aber jetzt zurück in die 90s. Zu den Baggy Jeans, den Band-T-Shirts, den Crop-Tops und den Plateauschuhen. Ja, so sind wir 90s Girls and Boys auf die Party gegangen. Und den 90er-Sound, den gibt's jetzt dazu. Von uns in Bayern 3 im Feel-Good-Party-Mix. Fuji, Fuji La. 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
2: Ich stehe vor einem großen Mietshaus. Ich zähle 8 Stockwerke. Aber trotzdem wirkt es nicht mächtig. Es ist schon ein besonderes Haus, das da in der Wiener Kegelgasse steht. Erbaut von dem Architekten Friedensreich Hundertwasser, ist es eine der vielen Sehenswürdigkeiten der Stadt. Fließend und verspielt baut es sich in verschiedenen Ebenen auf. Die Fassade, bunte Kacheln und farbiger Putz statt grauen Betons. Alles an dieser Fassade scheint in Bewegung zu sein. Schnurgerade Linien kommen nur selten vor. Kaum eines der Fenster ist wie das andere. Auf den Balkonen und verschiedenen Dachebenen wachsen Büsche und kleine Bäume. Große Bäume vor dem Haus. Es scheint keinen Unterschied mehr zu geben zwischen dem von Menschen entworfenen, gebauten Haus und der umgebenden Natur. Alles scheint ineinander zu fließen und behält trotzdem seine Eigenheit. Und es scheint, dass jede Wohnung einzigartig ist, wie speziell für den jeweiligen Mieter geschaffen. Ein Haus, das jedem Mieter gerecht zu werden scheint. So stelle ich mir jenes Haus vor, in dem wir nach unserem Tod einst alle wohnen werden und von dem Jesus einmal sagt, im Hause meines Vaters gibt es viele Wohnungen.
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3: Um 10 mit Alexandra Schöffel. US-Präsident Trump will Diesellieferungen aus Russland zulassen. Nach der Kritik des ukrainischen Präsidenten Selenskyj fordert er dessen Ablösung.

0: Aus Washington, Anne Schneider.
1: Bundesjustizministerin Hubig will Extremisten den Zugang zum Schöffenamt erschweren. In der Welt am Sonntag hat sie einen entsprechenden Gesetzentwurf für nächste Woche angekündigt. Einzelheiten von Rebecca Reinhardt.
2: Nur wer fest auf dem Boden des Grundgesetzes steht, soll Schöffe werden dürfen. Bundesjustizministerin Stefanie Hubig will das gesetzlich festlegen mit der bereits angekündigten Reform des Richtergesetzes. Sie fürchtet, dass Rechtsextreme die Gerichte auf diesem Weg unterwandern könnten. Es gebe Hinweise darauf, dass sich zunehmend Menschen als Laienrichter bewerben, die nicht auf dem Boden der freiheitlich-demokratischen Grundordnung stünden. Verfassungstreue ist bereits jetzt Voraussetzung. Hubig plant aber, diese im Vorfeld besser überprüfen zu wollen.
1: Im Berliner Regierungsviertel haben etwa 3.500 Menschen an einer pro-palästinensischen Demonstration teilgenommen. Sie versammelten sich vor dem Kanzleramt und riefen in Sprechchören "Befreit Palästina". Sie riefen Israel auf, den Militäreinsatz im Gazastreifen zu beenden. Außerdem forderten sie von der Bundesregierung, die Unterstützung Israels zurückzufahren. Eine kleine Gruppe von Gegendemonstranten forderte "Befreit Berlin von der Hamas". Nach einem Raketenangriff hat Saudi-Arabien den Betrieb am Hauptstadtflughafen in Riad vorübergehend eingestellt. Nach Informationen der Luftfahrtbehörde sind bei der Attacke am Nachmittag mehrere Menschen verletzt worden. Augenzeugen berichten von Explosionen am Flughafen. Schon in den letzten Tagen war der Flughafen Ziel einer ganzen Serie von Angriffen der Houthi-Rebellen im Jemen. Jetzt zum Fußball. In der zweiten Liga hat der erste FC Nürnberg in der laufenden Saison noch kein Spiel verloren. In der ersten Halbzeit ist das Team von Miroslav Klose gegen Wolfsburg heute aber in Rückstand geraten. Jetzt läuft die zweite Halbzeit und es sieht so aus, als hätten die Nürnberger das Spiel gedreht. Unser Reporter in Nürnberg ist jetzt Oliver Tubenauer.
3: 75 Minuten sind gleich rum und Kinder, was ist hier los? Mit 0:2 ging der 1. FC Nürnberg in die Pause. Sie haben ein gutes Spiel gemacht, aber es hat nicht gereicht in der ersten Halbzeit für Wolfsburg. Aber dann im zweiten Durchgang, zweimal Piet Skobel und dann Mohamed Zuma drehen dieses Spiel komplett. Der 1. FC Nürnberg führt mit 3:2 gegen Wolfsburg und ist jetzt schon wieder im Vorwärtsgang mit Zuma. Aber dann gehen sie zunächst mal dazwischen, die Wolfsburger. Nee, doch nicht. Werden doch nochmal gestört im Spielaufbau. Nochmal die Möglichkeit. Und dann gibt es nochmal einen Passversuch im Augenblick von Julian Jusfan. Bringt er die Flanke nochmal im Strafraum runter? Ja, bringt er. Bringt Skobel den Ball auch aufs Tor. Der kann sich gerade durchsetzen. Und dann gehen sie dazwischen die Wolfsburg. Es bleibt vorerst beim 3:2 für Nürnberg.
1: Und jetzt ist es 22:03 Uhr.
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5: Der Regen, der ist vorbei, es bleibt fast überall trocken. Mit ein bisschen kaltem Wind müsst ihr rechnen. Bis zum Morgen gibt es lokal Nebel. Milde 10 Grad am Bodensee und 4 Grad am Alpenrand. Am Sonntag warten Sonne und Wolken auf uns. Ab und zu kann es auch mal regnen. Also ist quasi alles drin. 9 bis 15 Grad. Wir starten in die neue Woche mit Sonne und bis zu 18 Grad.
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5: Um 10:04, wir werfen einen Blick auf die Straßen. Es ist nichts los, normaler Verkehr. Weiterhin eine gute Fahrt.
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5: Servus und hallo, es ist eure Samstagnacht. Na, was treibt ihr denn so? Schreibt mir gerne eine WhatsApp. Die beste Partymucke, die habe ich für euch am Start. Jetzt gerade ein bisschen Latin-Vibes in Bayern 3. Magic Carpet Ride, Mighty Dub Cats. Und ich finde bei dem Song, ey, da bekommt man so Bock auf Tanzen, oder? Das ist euer Feel-Good-Party-Mix. Und den gibt's nur in Bayern 3.

Rain in Ibiza. Und ich habe mir gerade mal so Spaß nachgeschaut. Regnet es denn tatsächlich in Ibiza? Und nein. Es hat 23 Grad, schöne warme 23 Grad und morgen sogar 25 Grad. Also ehrlich gesagt, meinetwegen können wir das mit dem Herbst auch wieder lassen und direkt in den Sommer zurückgehen mit ein bisschen Ibiza-Wetter. Der Club, der spielt ja aktuell gegen Wolfsburg und gleich ist Schluss, 89. Minute. Der Club führt immer noch mit 3:2. Ja, da haben die Clubber dann ordentlich Grund zu feiern und auch die Nürnberger. Den geilsten Sound, den gibt's nur von uns, von Bayern 3. Und ich habe einen Song für euch, das ist ein immer noch Geil-Hit. Der geht auf jeder Party auf der ganzen Welt. Und der kommt auch noch aus Bayern. Zombie Nation, Kernkraft 400, im Feel-Good-Party-Mix in Bayern 3.

0: Das ist euer Partymix in Bayern 3. Und wir schauen noch mal ganz kurz zum Fußball. Läuft noch 4:4. Der 1. FC Nürnberg gegen Wolfsburg. Ja, da ist so einiges los. Jetzt schauen wir mal auf die Straßen.
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0: Um 11:01, es liegen uns keine Meldungen vor. Weiterhin eine gute Fahrt.
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Body Loud Luxury. Was war da denn bitte in Nürnberg los? 8 Tore sind gefallen. 4:4 hat der Club gegen Wolfsburg gespielt. Ein super spannendes Topspiel in der zweiten Fußball-Bundesliga. Das wird heute wohl keiner so schnell vergessen. Vielleicht seid ihr gerade aus dem Stadion, unterwegs nach Hause. Schreibt mir dann gerne mal eine WhatsApp ins Studio. Und wir haben für eure Autofahrt den fettesten Sound im Feel-Good-Party-Mix mit DJ Bund. Seine Songs, die laufen ja weltweit in den Clubs. Er hat in diesem Jahr auch noch 2 fette Shows in München gespielt mit insgesamt 32.000 Leuten. Das ist richtig fett. Und sein DJ-Pult, das hatte er mitten auf dem Gelände. Und es ist ja gerade so ein bisschen das Ding in der DJ- und Clubwelt, dass man das DJ-Pult in die Mitte stellt und das Publikum drumherum hat. So richtig nah, so richtig intensiv. Und vielleicht könnt ihr es jetzt auch fühlen, wenn ihr ganz laut auftret. Bund Tribbin im Feel-Good-Party-Mix. Den gibt's natürlich nur in Bayern 3.

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1: Um 11 mit Alexandra Schöffel. Der Diesel-Deal von US-Präsident Trump mit Russland sorgt in Europa und im eigenen Land für Unverständnis und Ablehnung. Auch der ukrainische Präsident Zelensky hat die Liefervereinbarung scharf kritisiert. Sie sei ein Signal an Kreml-Chef Putin, dass er einfach weiter angreifen könne. Trump forderte daraufhin die Ablösung Zelenskys.
2: Das Land brauche einen Staatschef, der verhandlungsbereit sei. Zelensky hätte den Krieg mit Russland schon mehrfach beenden können, habe dies aber nicht getan. Trump machte die Ukraine mitverantwortlich für die angespannte Lage auf dem weltweiten Dieselmarkt. Deren Angriffe auf russische Raffinerien hätten das Angebot verknappt. Aus Washington, Anne Schneider.
1: In Mecklenburg-Vorpommern haben nach SPD und Linken auch die Grünen ihr Okay für Koalitionsverhandlungen.

0: Gesetzen, die in Deutschland gelten, und verpflichten sich, für die Gesetze einzustehen.
1: Die beiden Jahrgänge haben im März und September ihre Ausbildung begonnen. Nach 2,5 Jahren und erfolgreichem Abschluss werden die Bundespolizisten unter anderem an Grenzen, Flughäfen und Bahnhöfen eingesetzt. Das Aus- und Fortbildungszentrum der Bundespolizei in Bamberg ist deutschlandweit das größte seiner Art. Derzeit werden dort rund 1.500 Polizeischüler ausgebildet. Aus Bamberg, Lasse Berger.
0: Ragebait ist das Jugendwort des Jahres 2026. Übersetzt heißt es Wutköder und steht für Inhalte, die in den sozialen Medien absichtlich Zorn oder Empörung auslösen sollen. Nach Angaben des Langenscheid Verlags haben etwa 1 Million junge Menschen seit Mai über das Jugendwort abgestimmt. Auf den Plätzen 2 und 3 landeten Peak und Crashout. Zum Fußball. Der 1. FC Nürnberg bleibt in der laufenden Saison ungeschlagen. Im Topspiel gegen den VfL Wolfsburg lagen die Franken nach Halbzeit 1 zurück, gingen dann in Führung. Das Spiel endete 4:4. 3 Tore fielen in der Nachspielzeit. In der Bundesliga hat der FC Bayern in Augsburg den schnellsten Treffer der Ligageschichte kassiert und lag schon nach 8 Sekunden zurück. Das Spiel endete 2:2. Den Sprung an die Tabellenspitze haben die Bayern dadurch verpasst. Ihr Trainer Vincent Kompany hatte am Abend trotzdem Grund zur Freude. Ihm ist in München der Bayerische Sportpreis verliehen worden, und zwar der persönliche Preis von Ministerpräsident Söder. Außerdem gab es Auszeichnungen für das Bob-Team Johannes Lochner und Georg Fleischauer, für den Biathleten Marco Meyer, für Schiedsrichter Dennis Aitekin, Skirennläuferin Emma Eicher und auch der Bayerische Rundfunk bekam einen Preis. Es ist 23.03 Uhr.
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3: Der Regentag, der ist fast vorbei. Es bleibt weitestgehend trocken. Perfekt also nochmal, um vor die Tür zu gehen am Samstagnacht. Es ist auch relativ mild mit 10 Grad am Bodensee und bis zu 4 Grad an den Alpen und in den Mittelgebirgen. Ein bisschen kalter Wind, der erwartet euch aber draußen. Am Sonntag erwarten uns Sonne und Wolken. Ab und zu kann es auch mal regnen. 9 bis 15 Grad. Und wir starten dann in die neue Woche mit schönem Herbstwetter, mit Sonne und bis zu 18 Grad.
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3: Um 11:04 Uhr. Uns liegen keine Meldungen vor. Wir wünschen euch eine gute Fahrt.
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3: Kurz nach 11, Move Your Feet, jetzt in Bayern 3. Perfektes Motto für eine Samstagnacht und ein perfektes Motto für den Dancefloor. 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

Justin Timberlake, Like I Love You, in eurem Feelgood Party Mix auf Bayern 3. Viel Party ist gerade nicht bei Lady Gaga. Sie hat nämlich ein kleines Baby zu Hause. Im September ist sie offenbar Mama geworden, das berichten zumindest Medien. Eine Tochter namens Rose soll sie haben. Wer jetzt denkt, hä? Ich habe ja gar kein Bild von ihr gesehen, auf dem sie schwanger ist. Lady Gaga hat offenbar das Kind austragen lassen. Wir wünschen Lady Gaga und ihrem kleinen Baby zu Hause hoffentlich viele ruhige Nächte und natürlich auch euch, wenn ihr so einen kleinen Zwerg zu Hause habt. Lady Gaga, Runway, jetzt im Feelgood Party Mix, nur in Bayern 3.

Komm schon, es ist kaum mehr was los. Ich hab Kopfweh und der DJ spielt die ganze Zeit nur so Elektrozeugs. Nicht mal was von David Guetta machte. Komm, lass uns nach Hause gehen.

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Wohl auch alleine hier. Genau wie ich. Bist mir gleich aufgefallen. Voll laser, wie du abgehst. Leider ist hier ja gleich Feierabend. Also ich bin noch gar nicht müde. Aber vielleicht, wenn du Bock hast. Ich hab eine Wohnung gleich hier in der Nähe. Wenn du willst, wir könnten ja dort weiter tanzen. Wenn du weißt, was ich meine. Oder willst du etwa allein nach Hause gehen?

Pass mal auf, Junge. Hier ist langsam Feierabend. Also geh runter von der Tanze. Ich will nach Hause. Der Barkeeper will nach Hause. Und der DJ ist müde, hörst du doch. Mach ein bisschen halblang jetzt. Hol deine Jacke, schnapp dir deine Mädels und geh nach draußen. Also, wir sehen uns nächste Woche wieder.

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1: Um 11:30 werfen wir kurz einen Blick auf die Straßen. Uns liegen keine Meldungen vor. Weiterhin eine gute Fahrt. 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
1: Hello.

Der Song, der knallt, oder? Der ist so richtig geil. I'm a Fireball. Und den gibt's nur im Feelgood Party Mix in Bayern 3. Pitbull Fireball. Samstagnacht. Einige von euch haben Polarlichter gesehen. Danke für die vielen Fotos, die ihr uns ins Studio geschickt habt. Ich wünsche euch jetzt einen chilligen auf der Couch oder eine wilde Partynacht. Was immer ihr tut, habt viel Spaß. Ich bin Marion Uschold und jetzt raus. Wir hören uns nächste Woche wieder. Bis dann, macht's gut und ciao.

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1: Um Mitternacht mit Stefan Eferz. US-Präsident Trump fordert einen Führungswechsel in der Ukraine. Es brauche dort einen neuen Anführer, der Frieden mit Russland schließen könne, sagte Trump vor Journalisten. Trump reagiert damit auf Kritik vom ukrainischen Präsidenten Selenskyj am Dieseldeal. Die USA und der Kreml hatten vereinbart, dass Russland entgegen bisheriger Sanktionen Diesel in die USA und auf den Weltmarkt liefern darf. Russland hat unterdessen das Exportverbot von Diesel teilweise aufgehoben. Das berichtet die staatliche Nachrichtenagentur TASS. Demnach können jetzt erst einmal 500.000 Tonnen auf den Weltmarkt gebracht werden. Experten rechnen nicht damit, dass dadurch die Dieselpreise in Deutschland sinken. Der internationale Flughafen im saudi-arabischen Riad hat den Betrieb wieder vorübergehend eingestellt. Grund ist ein erneuter Angriff. Die Bundesregierung rät unterdessen von Flügen nach Riad ab. Aus dem ARD-Studio Nahost berichtet Nina Amin.
2: Am Abend teilte die saudische Zivilluftfahrtbehörde mit, bei dem Angriff auf den King Khalid-Flughafen habe es Verletzte gegeben. Augenzeugen berichteten von Explosionen, von vielen Verletzten und zahlreichen Rettungswagen, die vor Ort im Einsatz sind. Es ist ein weiterer Angriff auf einen zivilen Flughafen in Saudi-Arabien. Die jemenitischen Houthi-Rebellen hatten diese Woche mehrmals den Flughafen in der saudischen Hauptstadt Riad angegriffen. Erst am Freitag waren dabei drei Menschen ums Leben.

0: nicht. Und der sechste Treffer durch den eingewechselten Gomis wurde von den Gästen begleitet. Verteidigt wurde der Stürmer jedenfalls nicht.
1: In der Formel 1 hat sich Red Bull-Pilot Max Verstappen in einem chaotischen, verregneten Sprintrennen die Pole-Position für das Nachtrennen heute in Singapur gesichert. Dahinter starten in ihren Ferraris Charles Leclerc und Lewis Hamilton. WM-Spitzenreiter Kimi Antonelli war in der Qualifikation Vierter. Das Wetter in Deutschland, in der Nacht vor allem im Nordwesten, teils kräftige Schauer, örtlich mit Blitz und Donner, Tiefstwerte 10 bis 4 Grad. Tagsüber Regen und Sonne im Wechsel, zwischendrin auch länger trocken. Im Norden wolkiger und öfter nass. Der Wind kann frisch bis böig werden, Höchstwerte 10 bis 18 Grad. Am Montag im Osten noch örtlich Schauer, sonst weitgehend trocken, 11 bis 19 Grad. Die Zeit gleich 0.03 Uhr.
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3: Normaler Verkehr auf den bayerischen Straßen. Wir wünschen weiterhin gute Fahrt.

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2: Es gibt Videos von mir als ganz kleines Kind. Da sitze ich am Klavier und klimper schon wild drauf rum und singe oder erzähle Geschichten.
3: Gloria Grünwald ist der Name dieses jungen Talents, das sich heute Greenwald nennt. Auch wenn das Talent der Münchnerin für ein Musikstudium nicht erkannt wurde, war ihr immer klar, die Musik ist und bleibt ihre Welt. Vor 2 Jahren startete Greenwald mit ihrer ersten Single Fighter.

0: Greenwald hatte großes Glück, denn die Musik ist ihr quasi in die Wiege gelegt worden.
1: Ich bin mit Musik aufgewachsen. Mein Papa ist Musiker und der hat mir dann auch das Klavierspielen beigebracht. Und so habe ich dann ziemlich früh angefangen, eigene Songideen am Klavier auszuprobieren. Ich bin dann auch in den Chor gegangen und habe einfach immer schon wahnsinnig gerne gesungen.
0: Und sie kann sich perfekt in die Lage von Newcomerinnen und Newcomern hineinversetzen. Schon seit einigen Jahren arbeitet Greenwald als Moderatorin bei einem Münchner Privatsender und stellt selbst neue Bands vor. Ein großartiger Song ist für mich einer, bei dem man genau weiß, dass der Künstler oder die Künstlerin etwas verarbeitet hat, sagt die Radiomoderatorin Greenwald. Und worum geht's in ihrer neuen Single Chaos of My Mind?
1: Im Song Chaos of My Mind geht's um kreatives Chaos und um meine Eigenschaft zu tagträumen.
0: Kate Bush und Taylor Swift gehören zu Greenwalds großen Idolen. Zwei völlig unterschiedliche Popmusikwelten, die auch ihren eigenen Sound prägen.
1: Ich würde sagen, nostalgisch, emotional und catchy.
0: Greenwald, ein Musiktipp von Dagmar Golle.
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1: Greenworld aus München. Cares of my mind.
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1: Normaler Verkehr auf den bayerischen Straßen. Wir wünschen weiterhin gute Fahrt.
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2: Und jetzt mal eine Frage. Wer kennt schon alles den Bruno aus Großhabersdorf in Mittelfranken? Hand hoch. Ihr kennt den Bruno, den Karpfen aus dem Naturbad Großhabersdorf nicht. Okay, hold my drink. Das ist die Story des Sommers 2026. Also zumindest für mich. Ja, wir haben da nämlich immer wieder drüber gesprochen. Keiner wusste, wo der Bruno herkam. Nur, dass er auf einmal aufgetaucht ist im Naturbad. Alle wollten ihn sehen, mal so ein Karpfen-Selfie mit ihm machen. Und jetzt ist klar, es war wohl ein klassischer Jungsstreich. Irgendjemand hat den Bruno da reingesetzt ins Naturbad. Und seitdem ist er einfach der berühmteste Karpfen Bayerns. Und jetzt hat der Bruno halt ein neues Level erreicht. Denn jetzt gibt's Karpfenkrapfen. Wie genial muss eine Marketingidee sein, oder? Und Großhabersdorf? Ja, das machen wir. Ihr kriegt mich nicht, steht drauf auf diesem Krapfen. Ein Schokoladenplätzchen mit Brunos Konterfei klebt auf der weißen Glasur mit fischgrüner Lebensmittelfarbe, bunt verziert zu Ehren von Bruno. Und jetzt will man natürlich wissen, wie schmeckt denn der so, der Karpfenkrapfen?
3: Ja, toll. Also gar nicht nach Fisch.
4: Nach Quark und Vanille.
2: Also, der fischelt nicht, sagt Bäcker und Konditormeister Roland Streicher auch.
5: Haben wir bei Ihnen der Datsche einige Kunden gefragt, ob da Karpfen in irgendeiner Form verarbeitet ist. Manche hätten das positiv gefunden, manche haben aber auch gesagt, dann kaufen wir es nämlich nicht. Wir haben jetzt eine lockere Frischkäsecreme, noch ein bisschen verfeinert mit Vanille.
2: Jetzt habe ich auch Bock auf einen Karpfenkrapfen. So, der echte Bruno darf übrigens im Naturbad bleiben und schön überwintern. Im Frühjahr beim Wasserwechsel wird er kurz umziehen müssen, aber der Bürgermeister hat schon überlegt, ob die den Bruno danach nicht wieder ins Naturbad ranlassen.
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2: Dieser Song ist immer noch geil. So geil, dass er nach 21 Jahren jetzt zum Hit wird. Wir sind Helden. Von hier.

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1: Um 1 Uhr mit Stefan Eferts. Bei Angriffen auf den internationalen Flughafen der saudi-arabischen Hauptstadt Riad hat es mindestens 12 Tote gegeben. Das teilte die staatliche Luftfahrtbehörde mit. Über 300 Menschen seien verletzt worden. Einige schweben in Lebensgefahr. Die mit dem Iran verbündete Houthi-Miliz im Jemen hatte zuletzt ihre Angriffe auf Saudi-Arabien verstärkt und sich zu mehreren Raketenangriffen auf den Flughafen bekannt. Zu der Attacke am Abend liegt noch kein Bekennerschreiben vor. Die Lufthansa und weitere Fluggesellschaften fliegen Riad bis auf Weiteres nicht mehr an. US-Präsident Trump hat offen die Ablösung des ukrainischen Staatschefs Selenskyj gefordert. Trump äußerte sich vor Journalisten im Weißen Haus. Aus Washington berichtet Anne Schneider.
2: Ich denke, es ist Zeit, dass die Ukraine einen neuen Präsidenten bekommt, sagte Trump. Das Land brauche einen Staatschef, der verhandlungsbereit sei. Selenskyj hätte den Krieg mit Russland schon mehrfach beenden können, habe dies aber nicht getan. Die Äußerungen fielen einen Tag nach Trumps umstrittenem Dieselabkommen mit Russland. Aus Kiew kam daraufhin heftige Kritik. Der Deal spiele Moskau wirtschaftlich in die Hände und untergrabe die Sanktionen des Westens.
1: Papst Leo hat die Todesstrafe erneut als unzulässig bezeichnet. Sie verletze die Würde und die Unantastbarkeit des Menschen, schrieb er in den sozialen Medien. Es gebe einen wirksamen Strafvollzug, der die Bürger schütze, so Leo. Den Tätern würde so die Möglichkeit zur Resozialisierung nicht gänzlich genommen. Auf aktuelle Fälle seines Heimatlandes USA ging der Papst dabei nicht ein. Die Hinrichtung einer Mörderin ist kürzlich gescheitert. Sie hat die Giftspritzen überlebt. In der Fußball-Bundesliga hat der VfB Stuttgart zum ersten Mal in dieser Saison auswärts gewonnen, und zwar mit 2:0 in Paderborn. Die Analyse von VfB-Trainer Sebastian Hoeneß.
3: Wir wussten, dass es anspruchsvoll wird. Es ist ein Aussteiger, ja, der seine Sache sehr, sehr gut macht, der nichts zu verlieren hat. Und deswegen bin ich sehr happy mit dem Sieg, mit meiner Mannschaft, insbesondere für ihr Verteidigungsverhalten.

0: und öfter nass. Der Wind kann frisch bis böig werden. Höchstwerte 10 bis 18 Grad. Am Montag im Osten noch örtlich Schauer, sonst weitgehend trocken. Höchstwerte 11 bis 19 Grad. Die Zeit. Es ist gleich 1.03 Uhr.
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2: Normaler Verkehr auf den bayerischen Straßen. Wir wünschen weiterhin gute Fahrt.
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2: Ja, endlich. Endlich geht's weiter mit Babylon Berlin. Babylon Berlin ist back und in der ARD-Mediathek abrufbar. Die fünfte und letzte Staffel der historischen Krimireihe startet da, wo es richtig düster wird. Im Januar 1933 wird Hitler zum Reichskanzler ernannt. Und die Mordserie, mit der das Kommissarduo Charlotte Ritter und Gerion Rath zu tun bekommt, hat persönlich etwas mit ihm zu tun. Es geht um einen verschwundenen Arzt und eine Krankenakte, von der keiner was wissen darf.
3: Hitler wurde im Oktober 1918 ins Lazarett in Pasewalk eingeliefert. Angeblich erblindet bei einem Gasangriff. Wissen Sie, was Dr. Forsters Fachgebiet dort war?
4: Helfen Sie mir auf die Sprünge.
3: In Pasewalk leitete Dr. Forster das Lazarett für Kriegszitterer und Schüttelneurotiker.
2: Ja, in der Abteilung, da will der große Führer natürlich nie gewesen sein. Historische Fakten werden wieder in eine wirklich spannende Krimihandlung eingebaut. 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
5: Was ist das genau?
6: Eine Liste mit dringend zu internierenden Feinden der nationalen Erhebung. An die 10.000 allein in Berlin.
7: Das sind selbst für unsere Kapazitäten zu viele.
8: Verhaften Sie die ersten 100.
2: Ende der ausschweifenden Partys, die in der ersten Staffel noch in Berlin gefeiert wurden. Und mit einem Happy End kann die Serie leider auch nicht dienen. Spannend aber bleibt, wie sich die sympathische Charlotte Ritter und ihre Kollegen unter Nazi-Vorherrschaft verhalten. Mitlaufen oder dagegenhalten. 8 Folgen hat die 5. und letzte Staffel von Babylon Berlin, gibt's in der ARD-Mediathek. Alle Fans werden, da bin ich mir sicher, sofort reinschauen. Ich kann's euch auch nur ans Herz legen. Hab alle Staffeln geschaut. Wirklich eine sehr, sehr empfehlenswerte Serie.
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1: 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Zusammen mit ihren Schwestern Amma und Absolutely. Joy.

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1: Normaler Verkehr auf den bayerischen Straßen. Wir wünschen weiterhin gute Fahrt.

0: Richtig. Marie Kobilka ist die Stimme der Münchner Elektropop-Band Cosby. Parallel ist Marie seit vorigem Jahr auch solo unterwegs, unter dem Künstlernamen She.
1: Ich hatte einfach letztes Jahr einen krassen Output, habe super viel geschrieben und hatte einfach bei vielen Songs das Gefühl, das fühlt sich irgendwie nicht nach Cosby an, das fühlt sich irgendwie anders an. Das braucht irgendwie seinen eigenen Platz, seine eigene Plattform, seine eigene Erzählung. Also es war einfach das Gefühl der Songs, das mir den Eindruck gegeben hat, ich brauche hier nochmal was anderes. Ich muss hier nochmal was anderes loswerden.
0: Und so klang die erste Solo-Single von She, Unlovable.

0: nutzen wir die Gelegenheit und stellen die Solokünstlerin Shi ein bisschen näher vor. Mit 5 Jahren hat sie Klavierspielen gelernt. Eher schlecht als recht, wie sie selbst zugibt. Aber sie hat auch ihre schöne Stimme trainiert.
1: Ich habe Gesangsunterricht gehabt, aber nicht oft. Aber es hat wirklich krass geholfen. Ich habe mich in meiner jugendlichen Dummheit immer dagegen geweigert, weil ich immer gesagt habe, ich möchte nicht, dass meine Stimme sich verändert. Aber wenn man nach 2 Takes schon heiser ist, dann ist Gesangsunterricht schon eine gute Sache. Insofern kann ich das nur empfehlen. Und alles Weitere habe ich einfach nach dem Motto Learning by Doing gemacht.
0: In dem Song Unlovable beschrieb Shi mit energiegeladenem Elektropop ihre Neigung zu emotionalen Wechselbädern und warum das für sie nicht immer einfach ist. Rain All Over Me heißt die neue Single von Shi. Darin geht's um ihren Hang zum, wie sie selbst sagt, Overthinking.
1: Ich bin wirklich ein Profi darin, Sachen so lange zu zerdenken, dass Probleme, die gar nicht da sind, in meinem Kopf eben wohl da sind. Ich bin auch schon immer super melancholisch gewesen und mich berühren einfach manche Dinge mehr als andere Leute. Ist einfach so. Und trotzdem denke ich mir, hey, es ist Sommer, die Sonne ist draußen, es ist eigentlich alles so schön, ich will rausgehen, ich will tanzen. Und falls du da draußen bist und dieses Gefühl kennst und es für dich auch nicht so widersprüchlich ist, wie es klingt, traurig zu sein und trotzdem irgendwie Spaß am Leben haben zu wollen, dann ist dieses Song genau für dich.
0: Shi aus München mit ihrer neuen Single Rain All Over Me. Ein Musiktipp von Dagmar Golle.
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1: She aus München. Rain all over me.
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1: Um 2 Uhr mit Stefan Eferz. Bei Angriffen auf den internationalen Flughafen der saudi-arabischen Hauptstadt Riad hat es mindestens 12 Tote gegeben. Das teilte die staatliche Luftfahrtbehörde mit. Über 300 Menschen seien verletzt worden. Die mit dem Iran verbündete Houthi-Miliz im Jemen hatte sich zu mehreren Raketenangriffen auf den Flughafen bekannt. Zu der Attacke am Abend liegt noch kein Bekennerschreiben vor. Die Lufthansa und andere Fluggesellschaften fliegen Riad bis auf Weiteres nicht mehr an. Die Bundesregierung hat den neuen Vorschlag der irischen Ratspräsidentschaft für den nächsten EU-Haushalt zurückgewiesen. Damit zeichnet sich eine Konfrontation ab. Aus Brüssel berichtet Katrin Schmidt.
2: Die Höhe des neuen Vorschlags sei keine Grundlage für eine Einigung, so die Reaktion von Bundeskanzler Merz auf den Vorschlag der irischen Ratspräsidentschaft. Die hat in ihrem neuen Entwurf den ursprünglich von der EU-Kommission vorgeschlagenen Betrag von rund 2 Billionen Euro für die Jahre 2028 bis 2034 schon etwas reduziert. Die Regierung in Dublin sieht Sparpotenzial in Höhe von rund 140 Milliarden Euro bzw. von 8% gegenüber dem ursprünglichen Vorschlag. Längst nicht genug aus Sicht des Bundeskanzlers sowie der Regierungschefs aus den Niederlanden, aus Schweden und Österreich.
1: In der zweiten Fußball-Bundesliga haben sich Nürnberg und Wolfsburg ein Torspektakel geliefert. Am Ende stand es im Max-Morlock-Stadion 4:4. ARD-Sportreporter Oliver Tubenauer.
3: Defensivfetischisten mögen die Nase rümpfen, aber an diesem Spiel gibt es eigentlich nichts zu meckern. Beide Mannschaften können Fußball spielen und zeigten das auch. Nürnberg in der ersten Halbzeit gut, aber Wolfsburg besser. Mit den klaren Chancen und mehr Durchschlagskraft. Im zweiten Abschnitt der Club mit einem einzigen Sturmlauf. Und dann kam die verrückte Nachspielzeit. Bei 90+4 verwandelte Masuras das Max-Morlock-Stadion mit seinem Treffer zum 4:3 in ein Tollhaus. Mit der allerletzten Ecke des Spiels war es Besio, der für den 4:4 Endstand sorgte. Unter dem Strich ein absolut unterhaltsames Spiel mit einem gerechten Ergebnis. Und vielleicht haben hier wirklich die besten Mannschaften der Liga gegeneinander gespielt.
1: Die Ergebnisse der ersten Bundesliga: Leipzig-Frankfurt 6:0, Stuttgart-Paderborn 2:0, Augsburg-Bayern-München 2:2, Hoffenheim-Hamburg 2:3, Union-Berlin-Elversberg 1:0, Mainz-Leverkusen 3:4. Der deutsche Triathlet Patrick Lange hat beim Ironman auf Hawaii vorzeitig aufgegeben. Der Hesse stieg von Krämpfen geplagt vom Rad. Beim Schwimmen lag er zunächst noch in aussichtsreicher Position. Lange hat den Ironman bereits 3-mal gewonnen. Das Wetter in Deutschland: in der Nacht vor allem im Nordwesten teils kräftige Schauer. Tiefstwerte 10 bis 4 Grad. Tagsüber Regen und Sonne im